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So auch wieder diese heutige Sendung im Nachgang. Melde uns auch auf www.clubbersparadise.de bzw. .net.org oder auf unserer gleichnamigen Facebook-Gruppe als auch Seite. Am Mikrofon und an der Technik begrüßt euch heute nach wie vor in der jetzt kommenden zweiten Sendestunde unter anderem Joachim Stark mit dem heutigen Gast-DJ Alex Depart aus dem Raum Frankfurt-Main, live und näher in dem Mix und nachher noch im Kurzinterview, präsentiert von uns Clubbers Paradise. Dazu noch aktuelle Party- und Event-Tipps, eventuelle Sendungsvorankündigungen und vieles mehr. Bleibt einfach weiter dran, es lohnt sich. Und ja, in den nächsten 10 Minuten oder 6 bis 10 Minuten gibt es unseren Gast-DJ Alex Depart aus Frankfurt-Rhein-Main vom Tanzhaus Westdora Brillant und verschiedenen Open-Air-Events, unter anderem Stadtland Bass und Hours etc. im Kurzinterview. Also dranbleiben, es lohnt sich bis zum Schluss der heutigen Sendung bis 21 Uhr.

0: Ihr hört immer noch Clubbers Paradise auf Radio Darmstadt und in Wiederholung über den Bermuda-Funk aus Mannheim, natürlich dann zu jeweiligen anderen Zeiten und Wiederholungszeiten. Ja, und jetzt habe ich den Gast-DJ Alex Depart hier neben mir sitzen im Studio. Hallo Alex, seit wann legst du denn schon genau auf? Du hattest ja produziert oder produziertest ja schon mal. Und wie fing alles bei dir damals so an?
1: Ja, Joachim, erstmal vielen Dank, dass ich hier sein darf.
0: Also, gerne geschehen.
1: Ist es schon einige Zeit her, dass ich mal hier im Radio Darmstadt gewesen bin und freue mich auf jeden Fall wieder hier zu sein. Ja, seit wann lege ich auf? Es sind schon 32 Jahre her. Und ja, die 32 Jahre haben mich jung gehalten, sagen wir es mal so.
0: Wo hast du denn schon so alles und mit wem aufgelegt und was war bislang dein absolutes Highlight seitdem?
1: Ja, aufgelegt habe ich schon überall in Europa. Schöne Locations waren unter anderem, beziehungsweise schönes Event war Amsterdam Dance Event, ADE, die paar letzten Jahre, da war ich ein paar Mal mit dabei.
0: Ist das nicht wieder oder was?
1: Ja, das kommt immer mal wieder. Ja,
0: okay,
1: genau. Jedes Jahr, genau. Ja, mit wem habe ich alles schon aufgelegt? Len Farkey, Sarah Landry, für sie habe ich das Vorprogramm damals gespielt. Das ist anderthalb Jahre her. Victor Ruiz, toller Produzent, ein absolutes Vorbild von mir, ja, um so ein paar Namen zu nennen. Also hier und da schon. Jetzt im Sommer lege ich zusammen mit Monika Kruse auf. Das wird auch nochmal ein schönes Highlight.
0: Genau, zu den Open Airs kommen wir gleich noch bestimmt. Deine nächsten Gigs bei Events, Partys als auch Online-Sendern in den nächsten Wochen. Was steht noch so alles bei dir so an? Und wo genau? Tanzhaus West, Stadtland Bass, dann gibt es noch die Hours, haben wir ja gesagt, und eine andere noch.
1: Genau.
0: Open-Air-Partys.
1: Richtig, genau. Da kommt ein bisschen was. Ja, ich bin am 30.05. Bei Rotes Rauschen auf einer sehr geilen, in einer sehr geilen Ruine lege ich da auf, Landskronenruine in Oppenheim. Dann am 13.06. im Bukowski in Heilbronn. Das wird auch eine schöne Veranstaltung. Da beginnen wir mit der Open-Air-Saison dort. Dann am 27.06. feiere ich meinen Geburtstag mit noch drei anderen Freunden, nämlich dem Tom Schön, Nano Rausch und auch dem Steve Simon. Also das wird eine schöne Sache. Das ist im Tanzhaus West dann. Toxic Family und Friends heißt das Ganze. Ja, und dann, was ich eben gerade schon gesagt habe, am 8.08. auf der Hours mit Monika Kruse und Alicia Hahn. Und mal gucken, vielleicht kommt ja noch irgendein Top-Act mit dazu. Mal gucken.
0: Und die Open Airs oder... Eines davon, die Hours, ist am Mainufer in Frankfurt.
1: Richtig, ne? Genau. Das ist das Sparta-Gelände. Dort, die Hours, läuft sehr produktiv, schon seit jetzt dreieinhalb Jahren. Sehr, sehr erfolgreiche Veranstaltungsreihe. Ja, ich mische da so mit, ein bisschen mit und bin da froh, Teil dieses Teams zu sein.
0: Ja. Und das läuft ja schon und ja, geht ja noch eine Weile, ne, jetzt
1: Richtig.
0: Im Sommer.
1: Genau, das geht jetzt noch eine ganze Weile und es sind immer mal wieder auch After Hours im Sparta Clubhaus dann, die da laufen. Also das ist immer wieder ein großes Highlight in Frankfurt. Auch eine tolle Location, direkt
0: am Main. Die nächsten Termine?
1: Wie gesagt, die nächsten Termine jetzt erstmal am 24.05. mit Stefan Botzin. Da freue ich mich ganz besonders drauf. Stefan Botzin, eine absolute Producer-Koryphäe und der wird ein Live-Act bei uns spielen. Ja.
0: Hört sich alles super an. Ja. Wie kann man dann mit dir in Kontakt treten, Infos über dich erhalten und gegebenenfalls buchen und auch natürlich zu den Open-Air-Events und ja, im Tanzhaus West, Partys und Events, Stichwort Internet.
1: Ja, Stichwort Internet, du kennst das, Social Media, über Instagram bin ich am meisten unterwegs und darüber auch erreichbar. Das heißt, wer mir noch irgendwo ein Gig im Juli zuschieben möchte, gerne, ich habe im Juli noch ein paar freie Slots, also ist überhaupt kein Problem, darf mich gerne über Instagram anschreiben. Ja, dann bin ich wahrscheinlich nach der Sommerpause wieder auf der Colors im Tanzhaus West zu hören und da habe ich ja heute auch was Besonderes mitgebracht für dich, beziehungsweise hier für die Hörer.
0: Also in den meisten Clubs, denke ich mal, ist ja jetzt mal Sommerpause, oder?
1: Genau, richtig. Das macht auch Sinn. Da sind so viele Open Airs, so viele tolle Veranstaltungen und die Clubs haben da echt ein bisschen mit zu kämpfen. Das ist aber auch ganz normal. Das ist immer wieder jedes Jahr das Gleiche.
0: Ja, ich hoffe, das Wetter wird mal wieder besser.
1: Genau. Die Open Airs fangen früher an und das darf ruhig ein bisschen besseres Wetter werden. Da bin ich ganz bei dir.
0: Ja, ja, genau. Dann noch irgendwas? Gibt es irgendwelche Grüße, sonstiges? Wen du grüßen willst noch on air?
1: Ja, auf jeden Fall meine Kollegen von der Colors. Die findet heute Abend im Tanzhaus West statt in Frankfurt. Die Colors hat heute ein richtig geiles Line-up. Frida Darko, Urem, Sarah Bass, Ossi Riot und natürlich die Colors Residence. Ich muss ganz ehrlich sagen, ich werde da heute Abend hinfahren. Ich spiele zwar selbst nicht, aber höre mir dann den Sound von den Leuten dort an. Und dafür habe ich jetzt auch noch ein kleines Gewinnspiel mitgebracht. Also, falls ich darf, falls du ja sagst,
0: ja, natürlich,
1: würde ich gerne was raushauen.
0: Hau raus.
1: Ich hau gerne Insta raus. Genau, über Instagram dürft ihr mich gerne anschreiben. Alex Diephardt findet ihr über Instagram, wenn ihr es eingebt. Ich habe zwei Gästelisteplätze. Die Leute, die mich zuerst anschreiben über Instagram und sagen, hier, ich will heute Abend auf die Colors, die schreiben mir bitte ihre zwei Namen auf und schon seid ihr auf der Gästeliste. Da freue ich mich ganz.
0: Also heute am Samstag auf Sonntag, 16.17.05. Jawohl. 2026.
1: Jawohl. Ja, genau, wir sind in diesem Jahr 2026.
0: Genau. Von 23 Uhr bis 6 Uhr geht die Party
1: also
0: Open End.
1: Ich glaube, das wird mehr als 6 Uhr werden. Okay. Ja, also ich denke mal, 10 Uhr ist realistisch. Ja.
0: Oder, oha.
1: Genau, okay. Also Tanzhaus West-Manier. Ja, da wird auch morgens noch Frühstücksraten gemacht. Ja.
0: Okay, dann gutes Durchhaltevermögen und viel Spaß auf jeden Fall. Dann vielen Dank für das Interview und weiterhin alles Gute. Oder habe ich irgendwas noch vergessen?
1: Nö. Nee, du hast nichts vergessen, außer dass ich regelmäßig sehr gerne hier im Radio Darmstadt bin. Das wollte ich einfach nochmal loswerden. Es ist schon Jahre her und es waren, glaube ich, insgesamt, es ist jetzt die dritte Location, bei der ich hier jetzt bin. Ja, immer wieder eine andere Location, aber es macht mir immer noch Spaß, im Radio auch aufzulegen.
0: Ja, super. Ja, hat sich ja auch viel geändert. Digitaltechnik hier und über DAB Plus große Reichweite. Ja,
1: ja,
0: alles
1: positiv. Bin ich wirklich sehr glücklich, hier dazu
0: die
1: Musik
0: mich
1: beizutragen. Ja.
0: Super. Dann noch viel Spaß bis zum Ende der Sendung. Alex Diephardt live von der in dem Mix. Und ein paar den Event-Tipps nachher noch, Sendungsvorankündigungen, also dranbleiben bis zum Schluss der heutigen Sendung. Okay. Danke auf jeden Fall, dass du hier bist und noch viel Spaß beim Auflegen.
1: Dankeschön.
0: Jo, bitte. Tschö.
1: Ciao.

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und hier wieder unsere aktuellen Party-Event-Tipps für die nächsten paar Tage und auch Wochen, inklusive heute bei Live-Sendungen. Wie schon eben vorher erwähnt, durch den Gast-DJ Alex Depart, die Colors im Tanzhaus Westdora Brillant in Frankfurt am Main, in Gutleutstraße oder Weg in Frankfurt am Main. Von 23 Uhr bis Open End oder 10 Uhr, ihr habt's ja gehört.

Ja, und dann natürlich, wie wir es in den vergangenen Sendungen auch schon erwähnt haben, Omen Club Frankfurt 1988 bis 1998, New Electronic Ecstasy im MoMEM, die Ausstellung seit 19.11.2025 bis 28.06.2026 noch, Ende Juni im MoMEM, Modern Electronic Music Museum in Frankfurt am Main. In der Frankfurter Junghofstraße wurden zwischen 1988 und 1998 im legendären Omen von Sven Feld nachts Matthias Mettenstein und Michael Münzing elektronische Musik und Clubgeschichte geschrieben. Das Omen ist einer der ersten Club-Events oder Clubs weltweit gewesen, der sich programmatisch vorangetrieben von Sven Feld seit 1988, 89 ausschließlich auf elektronische Musik konzentrierte. Die Sonderausstellung noch verlängert bis 28.06.2026 im Omen Club. Über Omen Club 1988 bis 1998, New Electronic Ecstasy in Frankfurt am Main an der Hauptwache im MoMEM, Modern Electronic Music Museum.

Dann schon wie eingangs in unserer heutigen Sendung erwähnt, am Samstag, 6.06.2026, Eremitage Warkhäusl. Die 90er live on stage von Radio Sunshine Live Mannheim, Berlin. Summer Open Air, 17 Acts, 2 Floors, 9 Stunden ab 14 Uhr circa. An dem Samstag, 6.06.26, mit Caught in the Act, Luna, ATC Live, Masterboy und Beatrix Delgado aus dem Raum Rhein-Neckar, Erotic, Fun Factory, Rednecks, Captain Jack, Bellini, Guru Josh Project, Aquagen, Future Breeze, Woody von Aiden, Paffendorf, Taller 2XLC aus dem Raum Rhein-Main, Frankfurt, Erik SSL und DJ Falk. Am Samstag, 6.06.26, Eremitage Warkhäusl, das Summer Open Air. Mehr Infos auch unter www.die90er.de bzw. auch auf unserer Seite www.clubbersparadise.de und natürlich auch auf die90er.de, die90er.de im Netz. Ja, und das waren sie wieder, unsere aktuellen Party- und Event-Tipps. Weitere gibt es womöglich dann in unserer nächsten Ausgabe in 2 Wochen. Ja, beziehungsweise in wenigen Wochen am 30.05. in 2 Wochen in unserer nächsten regulären Sendung über Radio Darmstadt. Aus Lambertheim, Bass im Feld Spezial aus Lambertheim von und mit dem DJ Markus Reich, unserem Kollegen. Mit einem Live-Set und viele mehr. Also, das könnt ihr auch schon wieder drauf gespannt sein, auf die Sendung in 2 Wochen am 30.05. von 19 bis 21 Uhr über Radio Darmstadt, radiodarmstadt.de. Weiteres dann nachher noch in unserer Abmoderation und jetzt weiter bis zum Schluss der heutigen Sendung mit unserem Gast-DJ Alex Depart aus dem Raum Frankfurt Rhein-Main. Vielen Dank für das tolle Set bislang, sage ich aber auch nochmal am Schluss der Sendung, und vielen Dank, dass er auch heute hier ist und live von her auflegt, und auch vielen Dank an den Olli aus Mainz.

Unsere Sendung ist leider einmal zu langsam, aber sicher wieder zu Ende. 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Am Mikrofon und an der Technik begrüßt er euch heute unter anderem Joachim Stark. Mehr Infos über uns findet ihr wie immer auf www.clubbersparadise.de.net.org oder gegebenenfalls eventuell auf Facebook. Sucht nach der Gruppe und der Seite von Clubbers Paradise, vielleicht werdet ihr ja noch fündig. Irgendwie, ihr möchtet mit uns direkt Kontakt aufnehmen, dann schickt einfach eine E-Mail an info@clubbersparadise.de. Genau. Nicht vergessen, bereits am Samstag, 3.

30. Mai gibt es uns wieder von Clubbers Paradise live on air erneut im Zeitraum zwischen 19 Uhr und 21 Uhr über Radio Darmstadt. Via noch UKW 103,4 MHz, DAB Plus zu hören, als auch online. Dann mit einem Bass im Feld Spezial mit und von unter anderem dem Resident DJ Markus Reisch aus dem Studio Lampertheim aus Lampertheim live on air und in the Mix. Wir, das ganze Clubbers Paradise Team, wünschen euch alles Gute, bleibt gesund, zuversichtlich und bis zur kommenden Sendung. Tschüss, tschüss. Wir hören uns hoffentlich dann wieder im Juni. Am 20.06. auch wieder. Da freue ich mich auch ganz besonders wieder drauf. Mit dem Gast-DJ Ufuk aus dem Raum Darmstadt. Auch eine DJ- und Produzentenlegende. Ja, und im Anschluss über Radio Darmstadt hört ihr gleich die Sendung Hörsturz der ehemaligen Musikredaktion und nach Live-Sendung von 23 Uhr bis 1 Uhr bei und nach Live-Sendung die Radiosendung Hangover Radio Night um und von Alexander Bukalov und Co. Wir sagen Tschüss bis in circa 2 bis 3 Wochen und freuen uns, wenn ihr bei uns wieder einschalten würdet und zuhören würdet. Bleibt gesund und munter, euer Team von Clubbers Paradise. Eine schöne Zeit, lebt schön, feiert schön und bleibt gesund und zuversichtlich, ja, in der bescheidenen Zeit. Ihr wisst schon, ja, alles klar, dann schönes Wochenende noch, schöne Zeit, bis dann. Macht's gut. Und jetzt die letzten Klänge von unserem heutigen Gast DJ Alex Depart aus dem Raum Frankfurt. Vielen Dank für sein tolles Set. Und jetzt übergebe ich dann demnächst an den Kollegen der Sendung Hörsturz. Ciao.

Ja, ihr seid hier bei Radio Darmstadt auf 103,4 MHz. Bis zum Ende Juni ist es noch auf dieser Frequenz und ansonsten wie immer auf DAB Plus oder auch im Internet radiodarmstadt.de und dann der Livestream. Das hier ist die Sendung Hörsturz, eine Sendung hier bei Radio Darmstadt. Und jetzt gibt es 2 Stunden lang Rock, Metal, Rockabilly, alles was das Rock'n'Roll-Herz so begehrt, hoffe ich zumindest auch bei euch. Und ja, ich habe ein paar neue Sachen dabei, ein paar alte Sachen dabei und der Opener, das war wie immer der Hörsturz-Klassiker, der kam diesmal von Cinderella aus dem Album Night Songs von 1986 und das war der Song Shake Me und ja, von ganz alt, machen wir mal gleich weiter mit was ganz Neuem und zwar von der aktuellen Scheibe von Glucifer, Same Drug, New High heißt das Ganze und ich habe hier den Song aufliegen, The Idiot, am Mikrofon ist Michael Ehn, guten Abend.

Die letzten drei Songs hier im Radarhörsturz, die kamen zuerst von der Darmstädter Rockband Hopscotch mit dem Song Stumme Schreie. Danach, das war Ricky 69, der Frontmann von den 69 Eyes. Und das war der Song White Rabbit aus seinem Soloalbum American Vampire. Und den Song hat er zusammen aufgenommen mit Steve Stevens. Und eben der dritte im Bunde, das war ein unverkennbar Motorhead mit dem Song God Was Never On Your Side aus ihrem Album Kiss of Death. Und jetzt haben Motorhead oder die restlichen Mitglieder der Band, wo ja eigentlich nur noch Mickey D übrig ist, weil Lemmy ist ja schon lange tot und dann ist ja dieses Jahr Phil Campbell gestorben. Sehr schade. Und ja, da gibt es jetzt einen Re-Release von diesem Album Kiss of Death. Das ist jetzt 20 Jahre alt und zu diesem Jubiläum wird ein Re-Release veröffentlicht. Der kommt am 25. August heraus, wahrscheinlich, also voraussichtlich. Und da ist alles remastered und mit Bonusmaterial und eine Zusatz-CD mit enthalten, auf der ein Live-Mitschnitt mit drauf ist, und zwar von dem Lowlands Festival 2007, also jede Menge Bonus für den Die Hard Motorhead Fan auf dem Re-Release von Kiss of Death. Und ja, das Originalalbum, wie gesagt, ist 2006 erschienen, wird dieses Jahr 20 Jahre alt. Und aus diesem Anlass wird diese Scheibe nochmal neu veröffentlicht. Und wir kommen jetzt gleich noch was zu brandneuem. Und zwar haben Airborne eine brandneue Single veröffentlicht. Und die nennt sich Alive After Death. Und die hören wir jetzt hier im Radar Hörsturz.

Das war Wolf Wolf oder Wolf Wolf mit dem neuen Song The Bloody Kiss. Und ich kenne die Band schon seit einigen Jahren, obwohl Band ist eigentlich, ist es ein Duo. Und die beiden kommen aus der Schweiz und die machen richtig coole Musik. Die Alben sind richtig ja, abwechslungsreich, extravagant vielleicht auch ein bisschen. Geiles Ding machen die. Schwer zu sagen, den Stil. Also sie selbst habe ich mal gelesen, heißt es. Sie machen so Rock'n'Roll, Punk, ein bisschen Blues mit dabei. Ja, und das kommt vielleicht auch ungefähr hin, so mit diesem Garagen-Part, den sie teilweise haben in ihren Songs. Wolf Wolf aus der Schweiz. Und aus der Schweiz kommen ja auch einige andere gute Bands, wie zum Beispiel Chakra, die Aeronauten, die es ja leider nicht mehr gibt. Hillbilly Moon Explosion und einer meiner Lieblingsbands kommt auch aus der Schweiz, nämlich die Peacocks. Davor, das war John Mellencamp mit dem Song They're So Tough aus seinem 91er Album Whenever We Want It. Und ja, John Mellencamp, das war so fast schon das Ende von seiner Rockzeit. Danach ist er alles ein bisschen softer geworden, ein bisschen bluesiger, ein bisschen folklastiger. Und so auch die letzten Alben von ihm, die gehen dann so mehr ins Folk- oder Singer-Songwriter-Genre. Ja, ist nicht schlecht, was er macht mit den letzten Alben, aber ich fand seine rockige Seite irgendwie cooler. Was natürlich auch wieder etwas Positives ist. Er hat nämlich jetzt eine Tour angekündigt, so eine Art Greatest Hits-Tour. Und seine größten Hits hatte er ohne Zweifel in den 80er und 90er Jahren. Also zu seiner besten Zeit hat er richtig gute Rockmusik gemacht. Und da macht er jetzt eine Greatest Hits Tour. Und die startet jetzt demnächst in Amerika. Allerdings muss ich sagen, der kommt ja selten nach Europa und es sind auch noch keine europäischen Daten angegeben worden. Mal sehen, ob da was kommt. Ich hoffe es ja. Aber irgendwie zweifle ich dran, weil wie gesagt, John Mellencamp ist einer, der eher selten nach Europa kommt, um zu touren. Ja, weiter geht's jetzt hier im Radar Hörsturz mit dem Frontmann der Kings of Psychobilly, P. Paul Fennec. Und hier habe ich jetzt aufliegen aus seinem Soloalbum Schizophrenic, das im Jahr 2008 erschienen ist. Und das ist der Song What Kind of Spell You Use to Hold My Demon Heart. Hier ist P. Paul Fennec.

Ja, das waren jetzt mal 4 Songs hintereinander hier im Radar Hörsturz. Und zwar war das zuerst Talco mit Disco Inferno, danach die Frankfurter Psychobillies Meat Grinder, also die Psychobillies, King Moroy natürlich, oh sorry, die Band King Moroy mit Meat Grinder, danach J.D. McPherson, Crying's Just a Thing You Do und eben, das waren Demented Are Go mit Guillotine aus ihrer aktuellen Scheibe Psychotic Mutilation. Und ja, Demented Are Go ist meiner Meinung nach einer der besten Bands in diesem Genre, in diesem Psychobilly-Genre. Und ja, coole Band, habe schon ein paar Mal live gesehen. Auch die anderen habe ich schon gesehen, King Moroy, auch sehr geil. Also kann ich nur empfehlen, wenn ihr diese Art Musik mögt, dann kann ich euch empfehlen, euch das mal anzusehen. Ja, wir bleiben nochmal kurz in diesem Genre, im Rockabilly, Psychobilly-Genre. Und zwar habe ich jetzt aufliegen die Delta Bombers aus ihrem Album Pressure and Time. Und da habe ich den Song Good Disguise aufliegen. Und die kommen ja nach Deutschland. Und das, was hier in der Nähe ist, es ist am 19. Juni. Da spielen sie im Café Zentral in Weinheim zusammen mit den Psychotropics. Ja, yeah, das wird bestimmt sehr geil. Psychotropics und die Delta Bombers zusammen am 19. Juni in Weinheim im Café Zentral. Und hier sind sie nun, die Delta Bombers mit Good Disguise.

Ihr seid hier bei Radio Darmstadt auf 103,4 Megahertz der Sendung Hörsturz. Und das eben, das war, oh, ich kann jetzt mal sagen, was ich sonst noch gespielt habe, wäre vielleicht nicht schlecht, interessiert den einen oder anderen, also denke ich mal. Und zwar habe ich begonnen mit Josh Thorogood and the Destroyers und der Song Going Back. Danach, das waren die Schweden The Guild mit Red Light und die haben übrigens vor 2 Wochen in der Oettinger Villa gespielt und das war ein richtig cooles Konzert. The Guild aus Schweden, Red Light, wie gesagt. Aus ihrer aktuellen Scheibe Naked Red Dance stammt dieser Titel. Danach, das waren Kitty in a Casket 2017. Danach, und den Song, den wir eben gehört haben, das war Social Distortion mit dem Titeltrack ihrer brandneuen Scheibe Born to Kill. Und ja, das Ding ist ein richtig cooles Album geworden. 10 Tracks bietet das Album und ist eine Mischung aus Punk, Country und natürlich eine Menge Rock'n'Roll. Alles Eigenkompositionen, außer das Cover von Wicked Game, das im Original von Chris Isaac stammt. Und ich muss zugeben, ich liebe die Social Distortion. Geile Band, habe ich schon viele Male live gesehen. Aber da muss ich sagen, das Original gefällt mir besser. Aber das ist immer Geschmackssache, solche Sachen. Social Distortion und das brandneue Album Born to Kill. Und ich spiele noch einen Song, weil das Album richtig geil geworden ist. Da könnt ihr echt mal reinhören. Oder wer Social Distortion mag, kann es blind kaufen. Garantiert ein sehr, sehr cooles Album ist es geworden. Und ich habe, wie gesagt, noch einen Song vom Album Born to Kill. Und das ist der Song Walk Away. Hier sind noch einmal Social Distortion.

Ja, ihr seid hier immer noch bei Radio Darmstadt auf DAB Plus oder auch im Internet www.radiodarmstadt.de. Und noch bis Ende Juni gibt es das Ganze über die 103,4. Okay, die letzten drei Songs hier beim Radar-Hörsturz, die kamen zuerst von The Real McKenzies und der Song Yes. Danach, das war die brandneue Single der Menzingers, heißt Jane's Encounter. Und eben gehört Alex D., Girl from the North Country. Und Alex D. ist der Frontmann der bayerischen Hardrock-Band Grab. Und ja, der hat eine so drei, kann man das EP nennen? Also es gibt nichts auf CD oder Platte, sondern man kann es nur runterladen. Aber trotzdem irgendwie eine EP mit drei Coversongs aufgenommen. Und das hier, das war eine davon, Girl from the North Country. Und das ist im Original ein Song von Bob Dylan. Und das, wie gesagt, in der Version von Alex D., Frontmann der Hardrocker Grab. Das Debütalbum von der Band Das Bildungsbürgertum nennt sich Verantwortung für Deutschland und die Songs pendeln so zwischen Punk, Ska und so ein bisschen Hard Rock hin und her. 10 Tracks sind drauf und nach 2 EPs haben Das Bildungsbürgertum ein richtig gutes erstes Debütalbum herausgebracht. Obwohl, das Debütalbum sehen wir das erste. Also haben wir ein richtig cooles Album rausgebracht. Mir gefällt's. Und ich habe natürlich auch was dabei hier im Radar-Hörsturz. Und das ist der Song Fiebertraum. Hier ist das Bildungsbürgertum.

Die letzten drei Songs hier, die kamen zuerst von L.A.K. Too Bad To Be Good aus ihrem gleichnamigen Album. Danach, das war eine Akustikversion von Chakra, der Song The Devil In Me. Und eben, das war die brandneue Single von Jared James Nichols, Running Hot. Ja, das war's schon fast wieder hier beim Radar-Hörsturz. Ihr braucht euch nicht abzuschalten. Um 11 Uhr geht's hier bei Radio Darmstadt weiter mit der Radio Hangover Night. Und ja, bis zum 11 Uhr gibt es natürlich jede Menge Musik noch von mir. Und ihr seid hier immer noch bei Radio Darmstadt, DRB Plus oder auch im Internet www.radiodarmstadt.de. Oder wie gesagt, bis Ende Juni noch auf 103,4 MHz. So, wie gesagt, es gibt noch eine Menge Musik bis um 11 Uhr von mir. Hab noch einiges dabei, mal gucken, ob das alles klappt. Und los geht's mit The Baboon Show aus dem Album The World Is Bigger Than You, habe ich aufliegen den Song Dig On. Am Mikrofon war Michael Lane. Ciao, ciao, macht's gut.

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3: 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Am Mikrofon und an der Technik begrüßt euch heute unter anderem Joachim Stark. Hallo!
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3: Live mit dem heutigen Gast DJ Alex Depart aus dem Raum Frankfurt Main vom Tanzhaus West Dora Brillant und Stadtland Bass aus Frankfurt. Live von her in dem Mix und im eventuellen Kurzinterview. Dazu aktuelle Party- und Event-Tipps, Sendungsvorankündigungen eventuelle und vieles mehr. Bleibt einfach dran in den nächsten noch knappen 2 Stunden. Es lohnt sich, euer aktuelles Clubbers Paradise Team um Joachim Stark und den Rest der Crew. Denn DJ Alex Depart findet ihr auch auf Soundcloud, Facebook und Co. Viel Spaß!

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1: Summer Open Air heißt es hier am Samstag, den 6.6.2026 an der Eremitage Schwaghäusl zwischen Mannheim und Karlsruhe gelegen. Summer Open Air, die 90er live on stage von Radio Sunshine Live Mannheim, Berlin mit 17 Live-Acts, 2 Floors und 9 Stunden Party. Und das Ganze Open Air, Summer Open Air, die 90er live on stage. Eremitage Schwaghäusl, ich hoffe dann bei bestem Wetter mal, mit Caught in the Act, Luna, ATC, Masterboy und Beatrix Delgado, Erotic, Fun Factory, Rednecks, Captain Jack, Bellini und unter anderem dem Guru Josh Project, deswegen hörten wir jetzt auch gerade Infinity, Aquagen, Future Breeze, Woody van Eyden, Pfaffendorf, Tala 2XLC aus dem Raum Rhein-Main, Frankfurt und Erik SSL und DJ Falk von Radio Sunshine Live am Samstag, den 6.6.2026 an der Eremitage Schwaghäusl. Tickets und mehr Infos auch unter www.die90er.de. Weitere im Laufe unserer heutigen Sendung auch. Ja, alles weitere dann später. Jetzt gibt's erstmal deshalb auch Future Peace mit Why Don't You Dance With Me. My love will surround you.
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Jetzt also bis zum Schluss mit dem heutigen Gast-DJ Alex Depart aus dem Raum Frankfurt Rhein-Main live on air in the mix bis zum Schluss der heutigen Sendung. Dazu später noch aktuelle Party- und Event-Tipps, Sendungsvorankündigungen und vieles mehr. Also dranbleiben, viel Spaß noch, aber jetzt erstmal eine ganze Zeit lang in the mix Alex Depart aus dem Raum Frankfurt Rhein-Main. Viel Spaß mit seinem Set bis zum Schluss der heutigen Sendung und im Interview später.

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In der Sendungswiederholung immer am 2. und 4. 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So auch wieder diese Sendung, diese heutige Sendung im Nachgang. Meldet uns auch auf www.clubbersparadise.de bzw. .net.org oder auf unserer gleichnamigen Facebook-Gruppe als auch Seite. Am Mikrofon und an der Technik begrüßt euch heute nach wie vor in der jetzt kommenden zweiten Sendestunde unter anderem Joachim Stark mit dem heutigen Gast-DJ Alex Depart aus dem Raum Frankfurt-Main live und nähernde Mix und nachher noch im Kurzinterview präsentiert von uns Clubbers Paradise. Dazu noch aktuelle Party- und Event-Tipps, eventuelle Sendungsvorankündigungen und vieles mehr. Bleibt einfach weiter dran, es lohnt sich. Und ja, in den nächsten 10 Minuten oder 6 bis 10 Minuten gibt es unseren Gast-DJ Alex Depart aus Frankfurt Rhein-Main von Tanzhaus West, Dora Brillant und verschiedenen Open-Air-Events, unter anderem Stadtland Bass und Hours etc. im Kurzinterview. Also dranbleiben, es lohnt sich bis zum Schluss der heutigen Sendung bis 21 Uhr.

0: Ihr hört immer noch Clubbers Paradise auf Radio Darmstadt und in Wiederholung über den Bermuda-Funk aus Mannheim, natürlich dann zu jeweiligen anderen Zeiten und Wiederholungszeiten. Ja, und jetzt habe ich den Gast-DJ Alex Depart hier neben mir sitzen im Studio. Hallo Alex, seit wann legst du denn schon genau auf? Du hattest ja produziert oder produziertest ja schon mal. Und wie fing alles bei dir damals so an?
1: Ja, Joachim, erstmal vielen Dank, dass ich hier sein darf.
0: Also, gerne geschehen.
1: Es ist schon einige Zeit her, dass ich mal hier im Radio Darmstadt gewesen bin und freue mich auf jeden Fall wieder hier zu sein. Ja, seit wann lege ich auf? Es sind schon 32 Jahre her. Und die 32 Jahre haben mich jung gehalten, sagen wir es mal so.
0: Wo hast du denn schon so alles und mit wem aufgelegt und was war bislang dein absolutes Highlight seitdem?
1: Ja, aufgelegt habe ich schon überall in Europa. Schöne Locations waren unter anderem, beziehungsweise schönes Event war Amsterdam Dance Event, ADE, die paar letzten Jahre, da war ich ein paar Mal mit dabei.
0: Ist das nicht wieder oder war?
1: Ja, das kommt immer mal wieder. Ja,
0: okay,
1: genau. Jedes Jahr, genau. Ja, mit wem habe ich alles schon aufgelegt? Len Farkey, Sarah Landry, für sie habe ich das Vorprogramm damals gespielt. Das ist anderthalb Jahre her. Victor Ruiz, toller Produzent, ein absolutes Vorbild von mir, ja, um so ein paar Namen zu nennen. Also hier und da schon. Jetzt im Sommer lege ich zusammen mit Monika Kruse auf. Das wird auch nochmal ein schönes Highlight.
0: Genau, zu den Open Airs kommen wir gleich noch bestimmt. Deine nächsten Gigs bei Events, Partys als auch Online-Sendern in den nächsten Wochen. Was steht noch so alles bei dir so an? Und wo genau? Tanzhaus West, Stadtland Bass, dann gibt es noch die Hours, haben wir ja gesagt, und eine andere noch.
1: Genau.
0: Open-Air-Partys.
1: Also, richtig, genau. Da kommt ein bisschen was. Ich bin am 30.05. Bei Rotes Rauschen auf einer sehr geilen Ruine lege ich da auf, Landskronenruine in Oppenheim. Dann am 13.06. im Bukowski in Heilbronn. Das wird auch eine schöne Veranstaltung. Da beginnen wir mit der Open-Air-Saison dort. Dann am 27.06. feiere ich meinen Geburtstag mit noch drei anderen Freunden, nämlich dem Tom Schön, Nano Rausch und auch dem Steve Simon. Also das wird eine schöne Sache. Das ist im Tanzhaus West dann. Toxic Family und Friends heißt das Ganze. Ja, und dann, was ich eben gerade schon gesagt habe, am 8.08. auf der Hours mit Monika Kruse und Alicia Hahn. Und mal gucken, vielleicht kommt ja noch irgendein Top-Act mit dazu. Mal gucken.
0: Und die Open Airs oder... Eines davon, die Hours, ist am Mainufer in Frankfurt.
1: Richtig, genau. Das ist das Sparta-Gelände. Dort, die Hours, läuft sehr produktiv, schon seit jetzt dreieinhalb Jahren. Sehr, sehr erfolgreiche Veranstaltungsreihe. Ja, ich mische da so mit, ein bisschen mit und bin da froh, Teil dieses Teams zu sein.
0: Ja. Und das läuft ja schon und geht ja noch eine Weile, ne, jetzt
1: richtig,
0: im Sommer.
1: Genau, das geht jetzt noch eine ganze Weile und es sind immer mal wieder auch After Hours im Sparta Clubhaus dann, die da laufen. Also das ist immer wieder ein großes Highlight in Frankfurt. Auch eine tolle Location, direkt
0: am Main. Die nächsten Termine?
1: Wie gesagt, die nächsten Termine jetzt erstmal am 24.05. mit Stefan Botzin. Da freue ich mich ganz besonders drauf. Stefan Botzin, eine absolute Producer-Koryphäe und der wird ein Live-Act bei uns spielen. Ja.
0: Hört sich alles super an. Ja. Wie kann man dann mit dir in Kontakt treten, Infos über dich erhalten und gegebenenfalls buchen und auch natürlich zu den Open-Air-Events und ja, im Tanzhaus West, Partys und Events, Stichwort Internet.
1: Ja, Stichwort Internet, du kennst das, Social Media, über Instagram bin ich am meisten unterwegs und darüber auch erreichbar. Das heißt, wer mir noch irgendwo ein Gig im Juli zuschieben möchte, gerne, ich habe im Juli noch ein paar freie Slots, also ist überhaupt kein Problem, darf mich gerne über Instagram anschreiben. Ja, dann bin ich wahrscheinlich nach der Sommerpause wieder auf der Colors im Tanzhaus West zu hören und da habe ich ja heute auch was Besonderes mitgebracht für dich, beziehungsweise hier für die Hörer.
0: Also in den meisten Clubs, denke ich mal, ist ja jetzt mal Sommerpause, oder?
1: Genau, richtig. Das macht auch Sinn. Da sind so viele Open Airs, so viele tolle Veranstaltungen und die Clubs haben da echt ein bisschen mit zu kämpfen. Das ist aber auch ganz normal. Das ist immer wieder jedes Jahr das Gleiche.
0: Ja, ich hoffe, das Wetter wird mal wieder besser.
1: Genau. Die Open Airs fangen früher an und das darf ruhig ein bisschen besseres Wetter werden. Da bin ich ganz bei dir.
0: Ja, genau. Dann noch irgendwas? Gibt es irgendwelche Grüße, sonstiges? Wen du grüßen willst, noch on air?
1: Ja, auf jeden Fall meine Kollegen von der Colors. Die findet heute Abend im Tanzhaus West statt in Frankfurt. Die Colors hat heute ein richtig geiles Line-Up. Frida Darko, Urem, Sarah Bass, Ossie Riot und natürlich die Colors Residence. Ich muss ganz ehrlich sagen, ich werde da heute Abend hinfahren. Ich spiele zwar selbst nicht, aber höre mir dann den Sound von den Leuten dort an. Und ja, dafür habe ich jetzt auch noch ein kleines Gewinnspiel mitgebracht. Also, falls ich darf, falls du ja sagst,
0: ja, natürlich,
1: würde ich gerne was raushauen.
0: Hau raus.
1: Ich hau
0: über
1: gerne
0: Insta
1: raus. Genau, über Instagram dürft ihr mich gerne anschreiben. Alex Diepart findet ihr über Instagram, wenn ihr es eingebt. Ja, ich habe zwei Gästelisteplätze. Die Leute, die mich zuerst anschreiben über Instagram und sagen, hier, ich will heute Abend auf die Colors, die schreiben mir bitte ihre zwei Namen auf und schon seid ihr auf der Gästeliste. Da freue ich mich ganz.
0: Also heute am Samstag auf Sonntag, 16.17.05. Jawohl. 2026.
1: Jawohl. Ja, genau, wir sind in diesem Jahr 2026.
0: Genau. Von 23 Uhr bis 6 Uhr geht die Party oder
1: also,
0: Open End?
1: Ich glaube, das wird mehr als 6 Uhr werden. Ja? Okay. Also ich denke mal, 10 Uhr ist realistisch. Ja.
0: Oder, oha.
1: Genau,
0: okay.
1: Also Tanzhaus West-Manier. Ja, da wird auch morgens noch Frühstücksraten gemacht. Ja.
0: Okay, dann gutes Durchhaltevermögen und viel Spaß auf jeden Fall. Dann vielen Dank für das Interview und weiterhin alles Gute. Oder habe ich irgendwas noch vergessen?
1: Nö. Nee, du hast nichts vergessen, außer dass ich regelmäßig sehr gerne hier im Radio Darmstadt bin. Das wollte ich einfach nochmal loswerden. Es ist schon Jahre her und es waren, glaube ich, insgesamt, es ist jetzt die dritte Location, bei der ich hier jetzt bin. Ja, immer wieder eine andere Location, aber es macht mir immer noch Spaß, im Radio auch aufzulegen.
0: Ja, super. Ja, hat sich ja auch viel geändert. Digitaltechnik hier und über DAB Plus große Reichweite. Ja,
1: ja,
0: alles positiv.
1: Bin ich wirklich sehr glücklich, hier dazu die Musik
0: mich
1: beizutragen. Genau.
0: Super. Dann noch viel Spaß bis zum Ende der Sendung. Alex Diepart live von der in dem Mix. Und ein paar den Event-Tipps nachher noch, Sendungsvorankündigungen, also dranbleiben bis zum Schluss der heutigen Sendung. Okay. Danke auf jeden Fall, dass du hier bist und noch viel Spaß beim Auflegen.
1: Dankeschön.
0: Jo, bitte. Tschö.
1: Ciao.

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Und hier wieder unsere aktuellen Party-Event-Tipps für die nächsten paar Tage und auch Wochen, inklusive heute bei Live-Sendung. Wie schon eben vorher erwähnt, durch den Gast-DJ Alex Depart, die Colors im Tanzhaus Westdora Brillant in Frankfurt am Main. Gutleut Straße oder Weg in Frankfurt am Main. Von 23 Uhr bis Open End oder 10 Uhr, ihr habt's ja gehört.

Ja, und dann natürlich, wie wir es in den vergangenen Sendungen auch schon erwähnt haben, Omen Club Frankfurt 1988 bis 1998, New Electronic Ecstasy im MoMEM, die Ausstellung seit 19.11.2025 bis 28.06.2026 noch, Ende Juni im MoMEM, Modern Electronic Music Museum in Frankfurt am Main. In der Frankfurter Junghofstraße wurden zwischen 1988 und 1998 im legendären Omen von Sven Feld nachts Matthias Mattenstein und Michael Münzing elektronische Musik und Clubgeschichte geschrieben. Das Omen ist einer der ersten Club-Events oder Clubs weltweit gewesen, der sich programmatisch vorangetrieben von Sven Feld seit 1988, 89 ausschließlich auf elektronische Musik konzentrierte. Die Sonderausstellung noch verlängert bis 28.06.2026 im Omen Club. Über Omen Club 1988 bis 1998, New Electronic Ecstasy in Frankfurt am Main an der Hauptwache im MoMEM, Modern Electronic Music Museum.

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Ja, und das waren sie wieder, unsere aktuellen Party- und Event-Tipps. Weitere gibt es womöglich dann in unserer nächsten Ausgabe in 2 Wochen. Ja, beziehungsweise in wenigen Wochen am 30.05. in 2 Wochen in unserer nächsten regulären Sendung über Radio Darmstadt aus Lambertheim. Bass im Feld Spezial aus Lambertheim von und mit dem DJ Markus Reich, unserem Kollegen. Mit einem Live-Set und viele mehr. Also, das könnt ihr auch schon wieder drauf gespannt sein auf die Sendung in 2 Wochen am 30.05. von 19 bis 21 Uhr über Radio Darmstadt, radiodarmstadt.de. Weiteres dann nachher noch in unserer Abmoderation und jetzt weiter bis zum Schluss der heutigen Sendung mit unserem Gast-DJ Alex Depart aus dem Raum Frankfurt Rhein-Main. Vielen Dank für das tolle Set bislang, sage ich aber auch nochmal am Schluss der Sendung, und vielen Dank, dass er auch heute hier ist und live und er auflegt, und auch vielen Dank an den Olli aus Mainz.

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Am Mikrofon und an der Technik begrüßt er euch heute unter anderem Joachim Stark. Mehr Infos über uns findet ihr wie immer auf www.clubbersparadise.de.net.org oder gegebenenfalls eventuell auf Facebook. Sucht nach der Gruppe und der Seite von Clubbers Paradise. Vielleicht werdet ihr ja noch fündig. Irgendwie, ihr möchtet mit uns direkt Kontakt aufnehmen, dann schickt einfach eine E-Mail an info@clubbersparadise.de. Genau. Nicht vergessen, bereits am Samstag, 30. Mai, gibt es uns wieder von Clubbers Paradise live und näher erneut im Zeitraum zwischen 19 Uhr und 21 Uhr über Radio Darmstadt. Via noch UKW 103,4 MHz, DAB Plus zu hören, als auch online. Dann mit einem Bass im Feld Spezial mit und von unter anderem dem Resident DJ Markus Reisch aus dem Studio Lampertheim, aus Lampertheim live und näher und in der Mix. Wir, das ganze Clubbers Paradise Team, wünschen euch alles Gute, bleibt gesund, zuversichtlich und bis zur kommenden Sendung. Tschüss, tschüss. Wir hören uns hoffentlich dann wieder im Juni. Am 20.06. auch wieder. Da freue ich mich auch ganz besonders wieder drauf. Mit dem Gast DJ Ufuk aus dem Raum Darmstadt. Auch eine DJ- und Produzentenlegende. Ja, und im Anschluss über Radio Darmstadt hört ihr gleich die Sendung Hörsturz der ehemaligen Musikredaktion und nach Live-Sendung von 23 Uhr bis 1 Uhr bei und nach Live-Sendung die Radiosendung Hangover Radio Night um und von Alexander Bukalov und Co. Wir sagen Tschüss bis in circa 2 bis 3 Wochen und freuen uns, wenn ihr bei uns wieder einschalten würdet und zuhören würdet. Bleibt gesund und munter, euer Team von Clubbers Paradise. Eine schöne Zeit, lebt schön, feiert schön und bleibt gesund und zuversichtlich, ja, in der bescheidenen Zeit. Ihr wisst schon, ja, alles klar, dann schönes Wochenende noch, schöne Zeit, bis dann. Macht's gut. Und jetzt die letzten Klänge von unserem heutigen Gast DJ Alex Depart aus dem Raum Frankfurt. Vielen Dank für sein tolles Set. Und jetzt übergebe ich dann demnächst an den Kollegen der Sendung Hörsturz. Ciao.

Ja, ihr seid hier bei Radio Darmstadt auf 103,4 MHz bis zum Ende Juni. Ist es noch auf dieser Frequenz und ansonsten wie immer auf DAB Plus oder auch im Internet radiodarmstadt.de und dann der Livestream. Das hier ist die Sendung Hörsturz, eine Sendung hier bei Radio Darmstadt. Und jetzt gibt es 2 Stunden lang Rock, Metal, Rockabilly, alles was das Rock'n'Roll-Herz so begehrt, hoffe ich zumindest auch bei euch. Und ja, ich habe ein paar neue Sachen dabei, ein paar alte Sachen dabei und der Opener, das war wie immer der Hörsturz-Klassiker, der kam diesmal von Cinderella aus dem Album Night Songs von 1986 und das war der Song Shake Me und ja, von ganz alt, machen wir gleich weiter mit was ganz Neuem und zwar von der aktuellen Scheibe von Glucifer, Same Drug, New High heißt das Ganze und ich habe hier den Song aufliegen, The Idiot, am Mikrofon ist Michael Lane, guten Abend.

Die letzten drei Songs hier im Radar-Hörsturz, die kamen zuerst von der Darmstädter Rockband Hopscotch mit dem Song Stumme Schreie. Danach, das war Ricky 69, der Frontmann von den 69 Eyes. Und das war der Song White Rabbit aus seinem Soloalbum American Vampire. Und den Song hat er zusammen aufgenommen mit Steve Stevens. Und eben der dritte im Bunde, das war ein unverkennbar Motorhead mit dem Song God Was Never On Your Side aus ihrem Album Kiss of Death. Und jetzt haben Motorhead oder die restlichen Mitglieder der Band, wo ja eigentlich nur noch Mickey D übrig ist, weil Lemmy ist ja schon lange tot und dann ist ja dieses Jahr Phil Campbell gestorben. Sehr schade. Und ja, da gibt es jetzt einen Re-Release von diesem Album Kiss of Death. Das ist jetzt 20 Jahre alt und zu diesem Jubiläum wird ein Re-Release veröffentlicht. Der kommt am 25. August heraus, wahrscheinlich, also voraussichtlich. Und da ist alles remastered und mit Bonusmaterial und eine Zusatz-CD mit enthalten, auf der ein Live-Mitschnitt mit drauf ist, und zwar von dem Lowlands Festival 2007, also jede Menge Bonus für den Die Hard Motorhead Fan auf dem Re-Release von Kiss of Death. Und ja, das Originalalbum, wie gesagt, ist 2006 erschienen, wird dieses Jahr 20 Jahre alt. Und aus diesem Anlass wird diese Scheibe nochmal neu veröffentlicht. Und wir kommen jetzt gleich noch was zu brandneuem. Und zwar haben Airborne eine brandneue Single veröffentlicht. Und die nennt sich Alive After Death. Und die hören wir jetzt hier im Radar-Hörsturz.

Das war Wolf Wolf oder Wolf Wolf mit dem neuen Song The Bloody Kiss. Und ich kenne die Band schon seit einigen Jahren, obwohl Band ist eigentlich, ist es ein Duo. Und die beiden kommen aus der Schweiz und die machen richtig coole Musik. Die Alben sind richtig ja, abwechslungsreich, extravagant vielleicht auch ein bisschen. Geiles Ding machen die. Schwer zu sagen, den Stil, also sie selbst habe ich mal gelesen, heißt es, sie machen so Rock'n'Roll, Punk, ein bisschen Blues mit dabei. Ja, und das kommt vielleicht auch ungefähr hin, so mit diesem Garagen-Part, den sie teilweise haben in ihren Songs. Wolf Wolf aus der Schweiz, und aus der Schweiz kommen ja auch einige andere gute Bands, wie zum Beispiel Chakra, die Aeronauten, die es ja leider nicht mehr gibt, Hillbilly Moon Explosion und einer meiner Lieblingsbands kommt auch aus der Schweiz, nämlich die Peacocks. Davor, das war John Mellencamp mit dem Song They're So Tough aus seinem 91er Album Whenever We Want It. Und ja, John Mellencamp, das war so fast schon das Ende von seiner Rockzeit. Danach ist er alles ein bisschen softer geworden, ein bisschen bluesiger, ein bisschen folklastiger. Und so auch die letzten Alben von ihm, die gehen dann so mehr ins Folk- oder Singer-Songwriter-Genre. Ja, ist nicht schlecht, was er macht mit den letzten, aber ich fand seine rockige Seite irgendwie cooler, was natürlich auch wieder etwas Positives ist. Er hat nämlich jetzt eine Tour angekündigt, so eine Art Greatest Hits Tour, und seine größten Hits hatte er ohne Zweifel in den 80er und 90er Jahren, also zu seiner besten Zeit hat er richtig gute Rockmusik gemacht, und da macht er jetzt eine Greatest Hits Tour und die startet jetzt demnächst in Amerika. Allerdings muss ich sagen, der kommt ja selten nach Europa und es sind auch noch keine europäischen Daten angegeben worden. Mal sehen, ob da was kommt. Ich hoffe es ja, aber irgendwie zweifle ich dran, weil wie gesagt, John Mellencamp ist einer, der eher selten nach Europa kommt, um zu touren. Ja, weiter geht's jetzt hier im Radarhörsturz mit dem Frontmann der Kings of Psychobilly, P. Paul Fennec. Und hier habe ich jetzt aufliegen aus seinem Soloalbum Schizophrenic, das im Jahr 2008 erschienen ist. Und das ist der Song What Kind of Spell You Use to Hold My Demon Heart. Hier ist P. Paul Fennec.

Ja, das waren jetzt mal 4 Songs hintereinander hier im Radar Hörsturz. Und zwar war das zuerst Talco mit Disco Inferno, danach die Frankfurter Psychobillies mit Meat Grinder, also die Psychobillies, King Moroy natürlich, oh sorry, die Band King Moroy mit Meat Grinder, danach J.D. McPherson, Crying's Just a Thing You Do, und eben, das waren Demented Are Go mit Guillotine aus ihrer aktuellen Scheibe Psychobillies.

Und da habe ich den Song Good Disguise aufliegen und die kommen ja nach Deutschland. Und das, was hier in der Nähe ist, es ist am 19. Juni, da spielen sie im Café Zentral in Weinheim zusammen mit den Psychotropics. Ja, yeah, das wird bestimmt sehr geil, Psychotropics und die Delta Bombers zusammen am 19. Juni in Weinheim im Café Zentral. Und hier sind sie nun, die Delta Bombers mit Good Disguise.

Ihr seid hier bei Radio Darmstadt auf 103,4 Megahertz der Sendung Hörsturz. Und das eben, das war, oh, ich kann erst mal sagen, was ich sonst noch gespielt habe. Wäre vielleicht nicht schlecht, interessiert den einen oder anderen, also denke ich mal. Und zwar habe ich begonnen mit Josh Thorogood and the Destroyers und der Song Going Back. Danach, das waren die Schweden The Guild mit Red Light und die haben übrigens vor 2 Wochen in der Oettinger Villa gespielt und das war ein richtig cooles Konzert. The Guild aus Schweden, Red Light, wie gesagt. Aus ihrer aktuellen Scheibe Naked Red Dance stammt dieser Titel. Danach, das waren Kitty in a Casket 2017. Danach, und den Song, den wir eben gehört haben, das war Social Distortion mit dem Titeltrack ihrer brandneuen Scheibe Born to Kill. Und ja, das Ding ist ein richtig cooles Album geworden. 10 Tracks bietet das Album und ist eine Mischung aus Punk, Country und natürlich eine Menge Rock'n'Roll. Alles Eigenkompositionen, außer das Cover von Wicked Game, das im Original von Chris Isaac stammt. Und ich muss zugeben, ich liebe die Social Distortion. Geile Band, habe ich schon viele Male live gesehen. Aber da muss ich sagen, das Original gefällt mir besser. Aber das ist immer Geschmackssache, solche Sachen. Social Distortion und das brandneue Album Born to Kill. Und ich spiele noch einen Song, weil das Album richtig geil geworden ist. Da könnt ihr echt mal reinhören. Oder wer Social Distortion mag, kann es blind kaufen. Garantiert ein sehr, sehr cooles Album ist es geworden. Und ich habe, wie gesagt, noch einen Song vom Album Born to Kill. Und das ist der Song Walk Away. Hier sind noch einmal Social Distortion.

Ja, ihr seid hier immer noch bei Radio Darmstadt auf DAB Plus oder auch im Internet www.radiodarmstadt.de. Und noch bis Ende Juni gibt's das Ganze über die 103,4. Okay, die letzten drei Songs hier beim Radar Hörsturz, die kamen zuerst von The Real McKenzies und der Song Yes. Danach, das war die brandneue Single der Menzingers, heißt Jane's Encounter. Und eben gehört Alex D., Girl from the North Country. Und Alex D. ist der Frontmann der bayerischen Hardrock-Band Grab. Und ja, der hat eine so drei, kann man das EP nennen? Also es gibt nichts auf CD oder Platte, sondern man kann es nur runterladen. Aber trotzdem irgendwie eine EP mit drei Coversongs aufgenommen. Und das hier, das war eine davon, Girl from the North Country. Und das ist im Original ein Song von Bob Dylan. Und das, wie gesagt, in der Version von Alex D., Frontmann der Hardrocker Grab. Das Debütalbum von der Band Das Bildungsbürgertum nennt sich Verantwortung für Deutschland. Und die Songs pendeln so zwischen Punk, Ska und so ein bisschen Hardrock hin und her. 10 Tracks sind drauf. Und nach 2 EPs haben das Bildungsbürgertum ein richtig gutes erstes Debütalbum herausgebracht. Obwohl das Debütalbum sehen wir das erste. Also haben wir ein richtig cooles Album rausgebracht. Mir gefällt's. Und ich habe natürlich auch was dabei hier im Radar Hörsturz. Und das ist der Song Fiebertraum. Hier ist das Bildungsbürgertum.

Die letzten drei Songs hier, die kamen zuerst von Ellie Kay, Too Bad To Be Good aus ihrem gleichnamigen Album. Danach, das war eine Akustikversion von Chakra, der Song The Devil In Me. Und eben, das war die brandneue Single von Jared James Nichols, Running Hard. Ja, das war's schon fast wieder hier beim Radar-Hörsturz. Ihr braucht euch nicht abzuschalten. Um 11 Uhr geht's hier bei Radio Darmstadt weiter mit der Radio Hangover Night. Und ja, bis zum 11 Uhr gibt es natürlich jede Menge Musik noch von mir. Und ihr seid hier immer noch bei Radio Darmstadt, DRB Plus oder auch im Internet www.radiodarmstadt.de. Oder wie gesagt, bis Ende Juni noch auf 103,4 Megahertz. So, wie gesagt, es gibt noch eine Menge Musik bis um 11 Uhr von mir. Hab noch einiges dabei, mal gucken, ob das alles klappt. Und los geht's mit The Baboon Show aus dem Album The World Is Bigger Than You. Habe ich aufliegen den Song Dig On. Am Mikrofon war Michael Lane. Ciao, ciao, macht's gut.

0: Hast du ein Problem? Geh weiter.
1: Weiter, Bruder.
0: Noch ein Problem. Besser ist es. So, komm weiter. Ich hab da keinen Kopf drauf, hier mit den Ausstechern rumzureden. So, und das ist auch ein guter Freund.

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0: 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Jedes Wort, jeder Satz ist wahr, Bruder.
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Frauen haben hinterlistige Pläne geschmiedet. Und das kommt ja natürlich, weil sie mehr ihren Kopf benutzen müssen. Ich glaube einfach, dass dadurch wir eine Situation haben, dass

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0: Wann kann ich das abholen? Hallo? Ach so, falsche Nummer.
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3: Moje.
4: Ei, Gude. Herzlich willkommen zur Funk und Rundfunk Bernerschau im Bonnemonat Mai.
3: Ja, endlich Sommer.
4: Mein Lieblingsmonat.
3: Ja gut, du hast da ja auch Geburtstag.
4: Richtig.
3: Zum Mai, kennst du den schon? Warum lieben Katzen Maibowle?
4: Also, dass Katzen Flüssigkeit mögen würden, das wäre mir neu, Gregor.
3: Aber sie wollen doch mit dem Kater aufwachen.
4: Ah ja, komm, starten wir mit guter Laune in diese Sendung.
3: Noch eine Maibowle?
4: Oh, unbedingt.
5: Stößchen, Prost, Stößchen, zum Wohl, Stößchen.
3: Im Studio ist mir gegenüber die bezaubernde Desiree Börner.
4: Und am Mischpult sowie am anderen Mikrofon der gut aussehende und gut gelaunte Gregor Börner.
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0: FM. Unser Bundeskanzler hat wieder ein Fettnäpfchen gefunden.
1: Gut, das war jetzt eh nur wieder eine Zeitfrage, bis er mal wieder in das nächste reinwatschelt.
0: Er sagte:
2: Niedersachsen, Ihr Bundesland, das Emsland, die Stadt Emden, Sie sind ein Leuchtturm für die maritime Wirtschaft in Deutschland. Sie sind zugleich einer der größten Marinestützpunkte. Und Sie alle, vor allem hier im Emsland, Sie wissen wirklich, wovon Sie reden.
0: Was ein Gestammel.
1: Wir schlagen kurz den Atlas auf Seite 34, Niedersachsen, Nordwestdeutschland.
0: Ich bin immer noch schockiert. Hier steht, Emden ist eine Stadt im Nordwesten von Niedersachsen und die größte Stadt Ostfrieslands.
1: Ach, guck.
2: Das Emsland, die Stadt Emden.
0: Aber Emden gehört zu Ostfriesland. Das Emsland, genauer gesagt der Landkreis Emsland, hört im Norden etwa bei Papenburg auf. Das sind Luftlinie etwa 30 Kilometer.
1: Und das hat sich jetzt auf Beschluss des Kanzlers geändert. Emden gehört jetzt zum Emsland.
0: Gregor, ich hätte nicht gedacht, dass das ein Kanzler mal ebenso ändern kann.
1: Das siehst du mal.
0: Aber was erwarte ich? Der Donald Trump hat ja auch den Golf von Mexiko zum Golf von Amerika geändert.
1: Wenn man sich das jetzt hier im Atlas nochmal anschaut, Papenburg, das liegt ja in so einer Emsbucht. Das ist ja richtig so eine Einbuchtung. Vielleicht könnte man den ja dann auch umbenennen in Golf von Fritzchen.
2: Und Sie alle, vor allem hier im Emsland, Sie wissen wirklich, wovon Sie reden.
1: Danke, Fritze. Da kannst du dir noch eine Scheibe von abschneiden.
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0: genau, dass du eigentlich was anderes willst.
1: Passt die Stimmung?
2: Die Stimmung ist müde.
1: Die Stimmung ist müde.
2: Die Stimmung ist müde.
1: Dann kriegst du noch ein Käffchen, pass auf. Dann können wir nämlich jetzt anfangen.
2: Man wird so melancholisch bei dieser Geigenmusik. Schön. Mhm. Beziehungen führen immer mal wieder zu Streit. Man sagt Dinge zueinander und es tut einem schnell wieder leid. Wir wollen euch helfen, wieder zueinander zu finden und euch beieinander zu entschuldigen. Auch heute haben wir wieder einige Zuschriften bekommen.
1: Und die erste ist von Milan aus Dachau und er schreibt: Corinna, es tut mir leid, dass ich deinen neuen Staubsaugerroboter erziehen wollte. Ich habe ihm einen Namen gegeben, ihm Grenzen gesetzt und als er wieder gegen den Türrahmen gefahren ist, habe ich gesagt: So, und jetzt gehst du in die Ecke und denkst über dein Verhalten nach. Dann habe ich ihn in die Abstellkammer gestellt, ohne WLAN. Am nächsten Morgen hattest du 37 Push-Nachrichten. Gerät festgefahren, Gerät leidet, Gerät ruft Hilfe. Bitte verzeih mir.

0: Falk aus Nürnberg schreibt: Jana, es tut mir leid, dass ich beim Tierarzt im Wartezimmer mit deinem Hund so laut Sitz gesagt habe, dass ich gleichzeitig 3 Hunde, ein Kind und ein sehr alter Mann hingesetzt haben. Der Mann hat mich dann freundlich angelächelt und gesagt, hat geklappt. Und ich, Idiot, habe geantwortet, ja, sie hören gut. Boah, du hast so tief eingeatmet, dass ich dachte, du ziehst mir gleich das Fell über die Ohren. Bitte, bitte, bitte verzeih mir.
1: Pass bitte auf hinter dir. Puh. Gut, dass die alle leer waren. Marvin aus Rostock schreibt: Franzi, es tut mir leid, dass ich beim IKEA-Aufbau so überzeugt war, ich bräuchte keine Anleitung, weil das ja nur ein Bett ist. 2 Stunden später sah ich das Ergebnis und es sah aus wie moderne Kunst. Ich habe dann versucht, dich zu beruhigen, indem ich mich probeweise draufgelegt habe. Und das Bett hat Geräusche gemacht, die man sonst nur aus Naturdokus kennt. Oder wenn ein Baum fällt. Du standest da mit dem Inbusschlüssel in der Hand wie eine Person, die gleich zur Tat schreitet. Bitte verzeih mir. Beim nächsten Mal schaue ich in die Anleitung. Jetzt bitte nicht.
2: Stößchen.
1: Nein, gerade wirklich unpassend.
2: Stößchen.
1: Nein.
2: Prost. Stößchen.
1: Bitte, bitte warten Sie kurz.
2: Stößchen.
0: Boris aus Celle schreibt: Nina, es tut mir leid, dass ich beim Sektempfang deiner Kollegin auf euch zwei und auf das es diesmal hält gesagt habe. Ich dachte, das sei ein lockerer Spruch, wie für immer und ewig. Leider wusste ich nicht, dass ihr Ex-Mann 3 Meter hinter mir stand, weil er die Kinder gebracht hatte. Er hat gelacht. Sie hat kurz nicht gelacht. Und du hast mich angesehen, als würdest du innerlich schon meinen Grabstein texten. Oh Gott, das war so peinlich. Bitte verzeih mir.
1: Wenn auch ihr mal euch einander verzeihen möchtet, schreibt uns, wir lesen es gerne vor in unserer Sendung über funkrund.de. Das ist ja nur ein Angebot, was wir hier machen. Sie können uns schreiben über funkrund. Also, wer dann sich doch vielleicht verzeihen möchte, der schreibe uns einfach.
3: Dann lassen wir es halt bleiben, Mensch.
1: Dann halt nicht.

0: Kommen wir nun zu den Nachrichten.
1: In Frankenthal hat ein 26-jähriger Mann in einem fremden Auto übernachtet. Offenbar schien er betrunken gewesen zu sein, in das Auto gelangt zu sein und dort übernachtet zu haben. Als er nach Hause gekommen ist und in seiner Tasche eine Zulassungsbescheinigung und eine Tankkarte gefunden hat, ist er direkt zur Polizei. Die Polizei stellte mit der Besitzerin des Autos fest, dass der Mann durch das geöffnete Fenster in das Auto gelangt ist und es keine Aufbruchsspuren gab. Wie lange der Mann in dem Auto geschlafen hat, wusste er nicht. Gegen den Mann läuft jetzt ein Strafverfahren.
2: Stößchen! Prost! Stößchen!
0: Ja?
2: Wohl! Stößchen!
1: Da hat einer ein bisschen zu viel ins Glas geschaut.
0: Ich finde ja so Meldungen mit Betrunkenen immer lustig.
2: Prost!
0: Ja!
2: Stößchen! Zum Wohl! Stößchen!
0: Vor allem, wenn dann sowas bei rauskommt. Oh ja, da ist ein Fenster auf. Ich lege mich mal da rein und schlafe mal eine Runde.
1: Der weiß ja auch gar nichts mehr. Ich finde das auch mit dem Strafverfahren übertrieben. Er hat ja nichts kaputt gemacht, alles zurückgegeben, sich wahrscheinlich sogar entschuldigt.
0: Ja gut, wird vielleicht eingestellt, aber er hat halt Sachen mitgenommen.
1: Vielleicht, er hat sie zurückgegeben.
0: Ja, aber wenn er sich nur reingelegt hätte, das wäre halt nochmal was anderes gewesen, wie Sachen mitgenommen. Auch wenn er sich's dann nochmal überlegt hat. Ne?
1: Der war besoffen, der weiß gar nicht, was er überhaupt gemacht hat.
0: Ja, da muss er ja ziemlich zu gewesen sein.
1: Dass und wie peinlich ist das denn, wenn du am nächsten Tag zur Polizei gehst und sagst, Leute, ich habe aus Versehen in einem fremden Auto geschlafen, habe das noch mitgenommen, hier bitte gib's der Person einfach zurück. Das ist so peinlich, ich bin irgendwie der Meinung, das war schon Strafe genug.
0: Ja, und dann kommt sowas auch noch im Radio, ne?
1: Also, ja.
0: Ja. Ja, dann wissen wir Bescheid. Also wenn wir nach
1: Fenster und Türen geschlossen halten.
0: Besser wär's, oder?
2: Stößchen.
0: Ja, genau.
2: Prost. Stößchen. Zum Wohl.
0: Mach mal das Auto zu. Schnell.

0: Die deutsche Sprache gilt ja als eine der schwierigsten Sprachen.
1: Dabei gibt es viele Aussagen, die eigentlich dasselbe meinen.
2: Du kannst in Deutschland alles sagen und es ist also nur Versaufen. Was meinst du, kleine Freund? Sollen wir uns heute mal richtig die Glühbirne rausdrehen? Andersrum aber auch. Glühbirne reindrehen? Ich könnte mir heute mal richtig wieder den Grill abdecken. Ich würde sagen, heute drehen wir uns die Heizung mal auf 5. Heute ist wieder so ein Tag, da knall ich mir die Schublade zu.
1: Danke an Niklas Siepen bei Instagram.
0: In diesem Sinne schalten wir nun um in die lustigste Hafenkneipe in Norddeutschland.
3: Wenn an der Nordsee abends die Bürgersteige hochgeklappt werden, treffen sich die Dorfbewohner in der Hafenkneipe. Hier ist der Deichwärter von Friedrichskoog.
4: Moin.
5: Moin.
0: Moin, ihr beiden.
5: 2 Bier, bitte.
4: Jo, für mich auch, bitte.
0: Gerne.
4: Moni, du kannst einem ja schon leid tun.
0: Warum? Bis darauf, dass ich euch immer Bier gebe, aber dafür nie Geld sehen werde.
5: Ja, das ist aber wirklich blöd, ne?
4: Nee, das meine ich ja nicht. Wir haben ja gerade ständig Feiertage und du musst trotzdem arbeiten.
0: Tja, so ist das halt eben in der Gastronomie. An den Tagen fließt hier das meiste Geld und Bier.
5: Umsatz, Tage, Tage. Ja, da helfen wir ja gerne, vor allem der das Bier fließen tut. Man tut, was man kann, nicht wahr, Jochen?
4: Ja, ja.
0: Und umsatzstark bedeutet auch, dass das Bier im Gegensatz dazu auch bezahlt wird.
4: Ja, ja.
5: Ja, ja.
4: Moni, nimmst du dir dann wenigstens auch mal so einen Brückentag frei?
0: Nee, auch da ist hier die Hütte voll. Eher mache ich dann mal einen Montag oder einen Dienstag zu.
4: Ja, Brückentage sind schon eine tolle Erfindung.
5: Brücken, was?
4: Du Dösbaddel. Also, wenn ein Feiertag auf einen Donnerstag fällt und du danach das Wochenende frei hast, dann nimmst du dir den Freitag Urlaub und hast dann ein langes Wochenende.
5: Und was hat das nun mit Brücken zu tun?
0: Boah, Rolf, weil das die Brücke ins lange Wochenende ist.
5: Ach so.
0: In Österreich sagt man dazu übrigens auch Zwickeltag.
5: Ja, das ist aber interessant. Zwickel habe ich schon mal gehört, aber in so einem ganz anderen Kontext.
0: In welchem denn?
5: Na, Zwickelbiere, schon mal gehört?
4: Ja, stimmt. Zwickelbiere sind lecker.
5: Dann sind Brückentage, also Tage, an denen man den ganzen Tag Bier trinken darf, ne?
4: Genau.
0: Ich glaub das hier manchmal alles nicht mehr.
5: Ja, dann würde ich sagen, wir trinken nur einen auf die Brücken. 2 Bier, bitte.
4: Jo, für mich auch, bitte.
0: Oh Mann, na gut.
5: Also, so gefallen mir Brückentage wirklich schon sehr gut. Kühles Bierchen, was will man mehr, ne?
4: Ich habe mir für die nächsten 5 Jahre schon Urlaubsanträge vorbereitet für die ganzen Brückentage.
5: Du bist echt so ein Schiedbüttel.
4: Das nennt man dann nämlich strategische Abwesenheitsplanung.
3: Das war der Deichwärter von Friedrichskoog.

0: Ach, ist das nicht herrlich, einfach nur den Fröschen zuhören.
1: Oh ja, ich liebe ja Frösche.
0: Es gibt doch eigentlich gerade im Sommer nichts Schöneres, wie abends hier am See sitzen und diesem Froschkonzert zu lauschen.
1: Das ist richtig toll. Kannst du dir vorstellen, es gibt Leute, die mögen das nicht.
0: Ja, es soll aber auch Leute geben, die unsere Sendung nicht hören. Das ist genauso wenig nachvollziehbar.
1: Ja, ich kann es auch nicht verstehen. Nee,
0: da hört auch das Verständnis bei mir auf.
1: Hier, sag mal, wo ist eigentlich Manni?
0: Keine Ahnung.
1: Okay. Oh, schau doch mal, ich hab einen Frosch in der Hand.
0: Der ist ja goldig. Na, dann schau doch mal, wo der Frosch die Locken hat.
1: Ja, hier hinterm Ohr. Ah, oh, meinst du, das klappt wie im Märchen?
0: So mit Küsschen und dann Froschkönig und so?
1: Ja.
0: Na, vielleicht.
1: Ich probier's mal aus.
0: Na gut.
1: Bah! Das ist ja Manfred!
0: Die Geschichte des Froschkönigs muss umgeschrieben werden. Der Frosch war nur ein verzaubertes Schaf, kein verzauberter Königssohn.
1: Bah, hätte ich ihn doch wie im Märchen mal so richtig gegen die Wand geworfen. Ach, Manni, hast du wieder getrunken oder was?
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0: Gude!
1: Hallo, ach, jetzt sei doch nicht so laut.
0: Wieso denn?
1: Na ja, guck doch mal, was ich mit ins Studio gebracht habe.
0: Noch einer.
1: Das ist so süß.
0: Bitte nicht wieder küssen.
1: Ja, um Gottes Willen.
0: Wer weiß, was dann bei rauskommt.
1: Das will ich gar nicht wissen.
0: Nee, besser nicht.
1: Am Ende der große Wallascheck.
0: Oha, oha, oha.
1: Und wer weiß, was der für Mundgeruch hat. Ja. Wir kommen nun zur Weisheit des Tages.
4: So, die Weisheit des Tages. Nimm dir Zeit und nicht das Leben. Scheiß ins Klo und nicht daneben.
0: Gut, dann hätten wir das auch geklärt.
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1: Damit ihr im Stau nicht so verkrampft, kommen wir nun zu unserer Staugymnastik.
0: Oh ja. Und da wippen wir heute wieder mit unserem Oberkörper vor und zurück. Sehr schön. Heute wollen wir mit unserem Staunachbar den Kofferrauminhalt tauschen. Wir wippen weiter mit dem Oberkörper vor und zurück. Unser Staunachbar, der nickt uns schon zustimmend zu. Wir steigen aus dem Auto aus. Nicht vergessen, weiter vor und zurück wippen. Und wir gehen an den Kofferraum und holen einen alten Toaster raus. Gut, eigentlich wollten wir den die Tage mal zum Elektroschrott bringen. Jetzt wird er nun hier entsorgt. Unser Staunachbar steigt währenddessen auch aus seinem Auto aus, öffnet den Kofferraum und fängt an zu graben. Zwischen diversen Pfandflaschen und Aktenordnern holt er eine Packung Gummibärchen aus dem Kofferraum. In der Packung ist mittlerweile nur noch ein einziges Gummibärchen. Dafür ist es packungsgroß, also sie sind geschmolzen. Nun tauschen wir die beiden Gegenstände. Wir nehmen die Packung mit dem einen großen Gummibär entgegen, geben ihm dafür unseren alten Toaster und legen die Gegenstände jeweils in unseren eigenen Kofferraum. Sehr gut. Wir schwingen weiter mit dem Oberkörper vor und zurück und begeben uns wieder an das Steuer unseres Wagens. Das war die Staugymnastik und die beenden wir wie immer mit einem Zweizeiler von der Desiree.
1: Verschone mich bloß mit dem rostigen Schrott, sonst endet der Tausch noch beim lieben Gott.

0: Kommen wir nun zu einer weiteren kuriosen Meldung aus der Welt der Nachrichten.
1: Und da wird's jetzt ein bisschen komisch. Ende April. Ein Mittwochabend, circa 20 Uhr, ging ein Anruf bei der Polizei in Hanau ein. Da schwimmt ein Sarg auf dem Main. Die Polizei ging von einem Witz aus. Als dann der nächste Anruf kam, ist man dann doch mal rausgefahren. Und tatsächlich, dort schwamm ein hellbrauner Sarg aus Holz und trieb so langsam in Richtung Ufer. Beim Versuch, ihn rauszunehmen, hat man noch die Feuerwehr hinzugezogen. Auf dem Sarg ein Kreuz, ein Name und ein Datum. Und nun der schwierigste Teil. Den Beamten war ziemlich mulmig dabei, denn der Sarg war verschlossen. Und dann gab es große Erleichterung, als man den Sarg irgendwie geöffnet hat. Und bei der Suche nach dem Besitzer des Sarges kam man über ein Beerdigungsunternehmen darauf, dass Hinterbliebene sich diesen Sarg zum Main bestellt haben. Dort haben sie Abschied genommen und ließen den Sarg im Anschluss stehen. Ja, die Polizei geht davon aus, dass zu keiner Zeit eine Person oder ein Leichnam im Sarg lag, sondern dass das so eine Art Ersatzzeremonie war, weil die Angehörigen Abschied nehmen wollten von jemand, der entweder sehr weit weg ist oder sie irgendwie anderweitig nicht an der Beerdigung teilnehmen können. Da hat man quasi symbolisch nochmal Abschied genommen und möglicherweise ist der Sarg entweder in den Main gefallen oder irgendwer hat den Sarg in den Main hineingestoßen. Die Polizei behandelt den Sarg jetzt als Fundsache. Der Sarg kann bei der Polizei in Hanau abgeholt werden. Dem Finder erwartet keine Strafverfolgung.
0: Ja, den kann man ja wiederverwenden. Dann spart man doch Geld bei der Beerdigung.
1: Der ist vielleicht ein bisschen feucht geworden.
0: Ja, den trocknet man.
1: Aber im Prinzip ist er ja noch gut.
0: Richtig, den kann man ja noch verwenden.
1: Ja.
0: Man muss ja alles positiv sehen.
1: Ja, wenn es hier um solche Themen geht, da wollen wir natürlich auch immer berichten. Wir wollen jetzt mal den Tod nach seiner Meinung fragen. Guten Tag, Herr Tod.
2: Guten Tag, ich bin der Tod. Ich weiß ja nicht, was ich davon halten soll. Eine Seebestattung ist ja durchaus möglich, aber eine Flussbestattung im Main auch noch, das finde ich nicht gut. Und wenn sich hier einer mit Sterben auskennt, dann wohl ich.

0: deswegen fahren wir jetzt an den See.
1: Ja, Manni, du kommst auch mit.
0: Wir haben hier ein Dreier-Tandem. So, Leute, alle aufspringen und los!
1: Ja, das ist ja schon lustig auf so einem Dreier-Tandem.
0: Gregor sitzt vorne, Manfred sitzt hinten und ich bin in der Mitte.
1: Ey, das muss urkomisch aussehen, wie wir hier langfahren.
0: Ja, ich glaube auch.
1: Kennst du schon den neuen Witz über Fahrräder?
0: Nee.
1: Pech gehabt, den verrate ich nicht.
0: Gregor, wir hätten da nach rechts gemusst.
1: Oh, Entschuldigung. Dann fahren wir da vorne rechts, fahren wir um den Block.
0: Sag mal, bin ich hier eigentlich die Einzige, die hier in die Pedale tritt? Manni, du kannst auch mal helfen.
1: Also, wir machen ja hier Arbeitsteilung.
0: Aber Arbeitsteilung wäre, wenn wir hier zu dritt in die Pedale treten würden.
1: Ja, wir haben die Aufgaben aber anders aufgeteilt. Du trittst in die Pedale und ich lenke.
0: Aha, und was macht das Schaf?
1: Der passt auf und der klingelt bei Bedarf.
0: Ah ja. Oh, Manni!
1: Manfred!
0: Ich werd bekloppt!
1: Manfred, hör auf zu klingeln! Manni!
0: So, und was hat das Ganze jetzt mit Arbeitsteilung zu tun? Oh, Manfred, hör auf zu klingeln!
1: Manni! Das hält mir ja am Kopf nicht aus. So, jetzt ist Feierabend.
0: Was ist los? Warum bremst du?
1: Ey, wir haben Platten.
0: Oh ja, dann müssen wir hier abbrechen.
1: Dann müssen wir abbrechen. Manfred! Hör auf zu klingeln!
0: Schaff!

0: So, ich will mal gerade das Tonband zurückspulen.
1: Kommen wir nun zu großer Magie zum kleinen Preis.
0: Sag mal, kennst du eigentlich den schon? Wie heißt die Lieblingsblume von Zauberern?
1: Uff.
0: Ein Hokuskrokus.
1: Ja, der ist gut. Aber ich habe auch noch einen. Wohin geht ein Mathematikzauberer?
0: Zur Wurzel?
1: Nein, in die Winkelgasse.
0: Gut, da hätten wir drauf kommen können.
1: Da hättest du wirklich drauf kommen können.
0: Hätten sie es gewusst?
2: Nein. Ich fasse das hier alles nicht.
0: Millionen Harry Potter-Fans schlagen gerade ihre Bücher zu und denken sich, das hätte man doch wissen
1: müssen.
0: Müssen.
1: So. Wir wollten aber eigentlich mit der Zaubershow beginnen.
0: Ja, der große Wallaschek, der hat nämlich heute bestimmt wieder was Großes vor. Und jetzt tritt er in die Mitte. Gregory!
1: Was haben Sie heute vor?
0: Wie nix. Der Gregory, der Herr Wallaschek sagt, er hat heute nichts vor.
1: Ach Gregory, komm, was soll das denn jetzt hier wieder?
0: Was soll das denn heißen? Wir haben die Zauberei beleidigt.
1: Ach Gregory, wegen den zwei Witzen da eben oder was?
0: Komm, jetzt stell dich nicht so an, Gregory.
1: Komm, lass doch bitte mal irgendwas schweben oder jongliere mit was.
0: Genau, sie sind jetzt dran. Ah, jetzt macht er was. Gregory, was machen Sie denn da jetzt mit den Tomaten? Vorsicht!
1: Alter, der wirft mit Tomaten!
0: Achtung!
1: Der große Wallaschek ist verrückt geworden.
0: Gregory, die Witze, die gingen doch nicht über Sie. Das hat keinen Sinn. Gregory, Abbruch!
1: Abbruch! Ich fass das hier alles nicht.
0: Vorsicht!
1: Oh! Sag mal, dürfen Schafe eigentlich Tomaten fressen?
0: Ich glaube schon.
1: Ich frag nur mal so, nicht, dass er wieder Dünnschiss hat.

0: Wir kommen nun zu unserer beliebten Rubrik Humor hat Vorfahrt.
1: Womit backen Schlümpfe?
0: Mit Pilzen?
1: Ach, mit Gargamel.
0: Stimmt. Ah, gut, da hätte man drauf kommen können. Die wohnen ja in Pilzen.
1: Richtig. Welcher Baum hat keine Wurzeln?
0: Der abgesägte.
1: Nein, der Purzelbaum.
0: Völlig richtig.
1: Welche Frucht hat niemals Mut?
0: Die Feige?
1: Richtig.
0: Ja! Yeah!

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1: Tschüss, Tschüsseldorf, Tschüsschen, Tschüssikowski, ciao Kakao, tschüss, tschüss.
0: Ich glaube, ich mache mal ihren Regler zu und mache es selber wie eine Limo. Ich brause ab.
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2: Ich habe einen Ohrwurm.
3: Wird auch als Katzenmusik bezeichnet. 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

0: Herzlich willkommen zu einer neuen Ausgabe der musikalischen Verbrechen, gefangen in einem der schlimmsten Musikjahrzehnte aller Zeiten. Herzlich willkommen in den 2010er Jahren.
1: Herzlich willkommen, ich bin Matthias.
0: Mein Name ist Gregor und wir haben richtig gute Laune, denn wir freuen uns auf so viel wunderschöne Musik der 2010er. Kann den Leuten doch mal sagen, dass man sich drauf freut, also bitte.
1: Ist ja wunderschön, ist auch nur eine Meinung.
0: Seien Sie doch nicht immer so Goldwaage. Naja, jedenfalls versuchen wir heute hier in der nächsten Stunde einmal durch ein komplettes Musikjahrzehnt zu blicken. Und zu sagen, ja, das haben wir erfolgreich verdrängt.
1: Ja, war schlimm.
2: Herzlich willkommen zu den musikalischen Verbrechen der musikalischen Unterhaltungssendung. In dieser Sendung spielen wir Musik, die nicht von allen Menschen als schön bewertet wird. Das kann Musik aus den Charts sein, Musik, die uns irgendwo im Internet begegnet ist oder die uns ungefragt eingesendet wurde. Diese Musik klingt dann beispielsweise so.

unerträglich wird, gibt es im Studio einen großen roten Knopf. Und wenn man diesen drückt, stoppt die Musik schlagartig. Den Knopf nennt man ja auch Schlagtaster. Der Knopf wirkt wie ein Notaustaster. Ach, was eine Ruhe. Aber singt es bei euch im Kopf nicht auch weiter? Ah, ich habe einen Ohrwurm. Dagegen haben wir unseren Ohrwurmkiller. Der geht so.

0: War da was? Der Ohrwurmkiller ist wie ein Radiergummi und radiert den Ohrwurm aus dem Kopf heraus. Das ist übrigens eine Endlosschleife von Roland Kaiser mit Santa Maria. Wenn die Musik noch nicht schlimm genug ist, schauen wir immer erstmal, ob man da noch etwas machen kann. Beispielsweise können wir die Musik höher oder tiefer pitchen, schneller oder langsamer, mehrere Titel gleichzeitig oder unser mittlerweile an Altersschwäche verstorbener Studiokater Diego wird ein bisschen mitsingen. Die Musik, in der Diego mitsingt, wird auch als Katzenmusik bezeichnet. Übrigens, für diese Aufnahmen wurde das arme Tier nicht gequält. Die Aufnahme entstand in seinen jungen Jahren, als das kleine Katerchen verliebt war und eine Katze aus der Nachbarschaft angehimmelt hat. Eins hätten wir fast vergessen, den Musikpreis am Ende der Sendung. Alle Titel, die in der kommenden Stunde gespielt werden, sind automatisch nominiert für unseren Musikpreis. Unser Musikpreis, die goldene Klobürste, verleihen wir am Ende der Sendung und spielen den Gewinnertitel noch einmal.
1: So, ich hoffe, das ist jetzt eindeutig.
2: Nee.
3: Ist klar, ne?
1: Ja. Dann haben wir hier die Käthe. Käthe Perry.
3: Let's take a journey. Käthe. Und die Schnoppdock.
1: Ja, in Hessen sagt man Käthe.
3: Und die California Girls.
1: Ich muss nur eine Sache dazu sagen, bei der Vorbereitung dieser Sendung. Habe ich so mir das ein oder andere Mal gedacht. Ach ja, das hat sie ja auch erfolgreich verdrängt.

0: Gangnam Style.
1: Das ist doch das Lied dieser Zeit, der Gangnam Style. Hoch und runter sind sie alle auf der Gas getanzt zu dem Lied.
2: Vor und zurück.
1: Große Empfehlung. Schaut euch auf YouTube an, wie dieser Tanz ist.
2: Gibt's auch diverse Remix-Versionen. Ich kann mich erinnern, zu meiner damals aktiveren Radiozeit sogar selber einen Remix genau zu dem Titel gemacht zu haben.
1: Ja, Moment,
2: und es war schlimm.
1: Aber jetzt musst du es natürlich mit reinziehen, ne? Sonst nee. Wir beide wissen, worum es geht und der Hörer wieder versteht gar nichts.
2: Ich frage mal kurz in die Runde, wollen Sie das?
3: Nein,
2: kann ja auch keiner wollen.
1: Das ist ja scheu.
2: Wir gucken mal, vielleicht am Ende.
0: Oppa, Gangnam Style.

0: Na, ist ja gut, wir spielen die Variante. Du hast dir ja gewünscht.
1: Ja.
0: Die Sendung hieß Frühschicht so. Und war das,
2: ja mal, wo das hinge,
0: war das Morgenmagazin von Radio Unerhört Marburg. Oh,
2: das ist Frühschicht-Style, scheiße.
3: Das ist Frühschicht-Style.
0: Ach du liebe Zeit, da klinge ich noch ein bisschen jünger.
3: Und regnet.
2: Was für ein Scheißwetter für die Feiertage. Nicht mal Schnee.

0: Das ist Frühschichtstyle. Das ist der Frühschichtstyle. Das ist Frühschichtstyle.
1: Frühschichtstyle.
2: Das ist Frühschichtstyle.
3: Ja, ich glaube, das reicht an Exkurs zu Gangnam Style.
4: Auf Radio. Ja, drück mal den Knopf hier.
3: Ja, drück mal den Knopf. Also ich glaube, das ist der Beweis dafür, dass wir hier nicht nur über schlechte Musik reden können und sagen können, das ist schlechte Musik. Nein, das haben wir auch selber hingekriegt. Das war...
4: Da war dann übrigens auch, wer es erkannt hat, da war die Heike dabei, die unsere Anmoderation mitmacht, die Sendung erklärt wird.
3: Ja.
4: Heike und Gregor hatten diese Sendung gemacht, ja.
3: Lange.
4: Also ich finde das Lied toll. So, wir gehen wieder in großen Anführungsstrichen in die Normalität der 2010er zurück und spielen jetzt Pitbull featuring Kesha mit dem Titel Timber. Timber, das steht für Holz. Also
3: Holz?
4: Quasi so, ja, frisches Holz, also so, wie heißt es, Baum. Also wenn in den USA ein Baum gefällt wird im Wald,
3: ja,
4: dann ruft der laut Timber und dann fällt der Baum. Das ist quasi das Ersatz für Baumfeld.
3: Ah ja, du hast mir gerade noch ein Stichwort gegeben.
4: Oha.
3: Für den nachfolgenden Titel. Aber dazu kommen wir gleich.

0: Ich glaube, HDGDL, das muss man auch erklären, den Kiddies von heute.
1: Ja. Wir sind so aus der Zeit, wo das so langsam nicht mehr verwendet wird.
0: Wir fangen mal so an, liebe Kinder. Könnt ihr euch vorstellen, wenn ihr miteinander schreibt, dass es mal eine maximale Zeichenbegrenzung gab und man dann versucht hat, da jede Nachricht Geld gekostet hat, möglichst viele Informationen unterzubringen?
1: Und das hieß dann SMS, das wäre ein Short Message Service. Und dann hat man damals tatsächlich 39 Cent, glaube ich, oder waren es 19? Zum Schluss waren es 19,
0: ich habe mit 19 angefangen.
1: Für eine SMS bezahlt. Das ist heute absolut unvorstellbar. War aber wirklich so. Also wir erzählen ja gerne viel Scheiß, aber das stimmt wirklich. Man hat mal für jede einzelne Nachricht bezahlt und Die Zeichen war auch noch begrenzt. Also schon frech aus der heutigen Perspektive.
0: Und da hat sich so eine richtige Abkürzung, so ein Abkürzungskult entwickelt.
1: Akufi, Abkürzungsfimmel. Ja, HDGDL ja. Und ja gut, heutzutage kennt man ja noch WTF, ja, das hat sich ja gehalten.
0: Ja, so, wir wollen mal Holz absägen oder mal abholzen. Abholzen ist das richtige Wort.
1: Wech.
0: Genau, hier ist Carly Rae Jepsen.

0: das sollte jetzt so nicht klingen. Ich wollte es eigentlich langsamer machen, aber irgendwas
1: hat dann, läuft auch noch.
0: Irgendwas hat dann nicht funktioniert. Eieiei. Ja, ach, ich habe das hier das Falsche. Das müsst ihr euch so vorstellen, liebe Kinder. Das ist nicht hier einfach so klicki-bunti ein Schieberegler, in dem man dann eingibt, was man gerne hätte. Nein, das muss man hier von Hand eingeben. Womit wir jetzt wieder an der Zeit angekommen wären, die Opas erzählen vom Krieg.
2: Kann ja mal passieren. Halt, wir machen halt professionell, wir machen nicht irgendeinen Kinderkram hier. Wir machen nicht Autotune, wir machen noch echt.
0: Ja, aber jetzt klingt's echt doof.
2: Hier wird noch echtes
0: aber jetzt,
2: Radio gemacht.
0: Aber jetzt klingt's richtig doof. Möchten Sie das weiterhören?
3: Nee.
0: Na gut, dann dann machen wir es halt aus. Wenn Sie das nicht hören wollen.
2: So, bei dem Titel kriege ich immer Hunger.
0: Ich auch.
2: Ich glaube, du auch.
0: Deswegen müssen wir

0: Schluss.
1: Wir haben die Antilopengang gehört mit Pizza. Also das ist die Hymne für alle Pizzaliebhaber. Und wer keine Pizza mag, naja, der ist dann halt nicht mehr ganz zurechnungsfähig.
2: Richtig, dem kann man nichts hinzufügen. Hier ist wieder Pitbull. Der verfolgt uns irgendwie in diesem Musikjahrzehnt.
1: Nimm doch mal deinen Hund an die Leine.
2: Genau.
1: Boogie,
2: Hoogie, Hoogie.
1: Boogie, Hoogie, Hoogie. Ja, ja.
2: Der Titel heißt Fireball. Boogie, Hoogie.
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2: Ja, das war der Pitbull mit einem Feuerball. Ich habe noch so ein Lied aus den 2010ern gefunden, wo ich erstmal echt nachgucken musste, ist das wirklich aus den 2010ern? Das hätte ich deutlich älter verortet.
3: Nee, das hätte ich, also hättest du mich das jetzt gefragt, hätte ich auf jeden Fall gesagt, naja klar, das sind die 10er, ja.
2: Und ich glaube, es ist sogar von 2010, ja, also direkt am Anfang.
3: Das ist auch oft gespielt worden. Also ja. Das war... Ist ein bisschen so ein chaotisches Lied, aber also ich finde es gut. Also es passt in unsere Sendung, passt es richtig super.
2: Richtig. Wir müssen nur jetzt mal kurz die Tiere austauschen. Denn der Titel ist ja von Daxos.
3: Ja.
2: Hier haben wir dann die passende Gesangsspur dazu.
3: Zoo.
2: Wir haben
3: ja
2: alles da. Wir können ja mal kurz demonstrieren. Wir können ja mal kurz Geräusche wünschen. Wünsch dir mal ein Geräusch.
3: Uff. Ich esse mal mit einem Trecker.
2: Ja.
3: Na,
2: oh, das passt.
3: Na.
2: Das passt.
3: Fängt der nicht an? Na komm. Trackerchen. Yes. Geht doch.

0: Ich muss wirklich sagen, es gibt nicht viele Lieder, wo wirklich durchgehend ein Traktor dazu passt.
1: Ja, ich wollte nämlich auch dazu gerade sagen, das hat wohl auch noch nie jemand gemacht, Barbara Streisand mit einem Trecker-Sound vermischt. Das hat noch keiner gebracht. Weil warum? Irgendwie passt das. Ich weiß auch nicht.
0: Ja. So, Trecker ist aus.
1: Irgendwie ist das toll.
0: Dann machen wir
1: Lied ist aus.
0: Dann machen wir das Lied wieder aus.
1: Das Lied hat kein Diesel mehr.
0: Ja gut, das
1: ja, wo wir gerade bei Tieren knapp. Sind,
0: ja.
1: Wo wir bei Tieren sind, genau. Du hast meinen Gedanken gelesen. Ja.
0: Das war das Lied.
1: Fragen wir uns doch mal.
0: Das war das Lied, wo ich echt so gedacht habe. Oh, da sind noch Enten. Weg damit. Das war das Lied, wo ich echt so gedacht hatte. Ach du Scheiße, das hast du ja komplett vergessen. So, ja, liebe Kinder, wir werden jetzt in dem kommenden Musikstück lernen, wie gewisse Tiere machen. Die meisten davon werdet ihr kennen. Na, wollen wir mal anfangen?
1: Das waren Grillen.
0: Richtig. Da kommen auch Katzen drin vor.
2: Dog goes woof, cat goes meow, bird goes tweet, mouse goes squeak, cow
0: die Maus,
2: goes
0: woof,
2: frog goes
0: Frosch, ja.
2: And the elephant,
0: der Elefant, ja. Noch sind, noch komme ich mit.
2: And fish go blow.
0: Der Fisch, ja.
2: And the seal goes ow, ow, ow.
0: Gut.
1: Aber das ist doch der Spinat, der blub macht.
0: Ach.

0: Körper auch zu entlaufen.
1: So, ich hoffe, da sind keine Fragen mehr übrig geblieben, wie Tiere machen. Ja, wir senden ja heute hier aus dem Zoo. Das wissen viele nicht.
0: Oh, jetzt ist so eine Ente, hat mir auf die Schulter gekackt. Igitt. Ja. Och nö. Also du kommst jetzt in die Suppe. Das reicht mir jetzt hier. Freches Vieh.
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0: Herzlich willkommen zu den musikalischen Verbrechen.
1: Da sind wir wieder.
0: Hallo. Schlimmen Musikjahrzehnt, was wir hier heute haben. Die 2010er Jahre, ja, die sind noch nicht so lange her, aber sie waren wirklich schlimm. Ich freue mich schon auf die Sendung über die 2020er. Wir kommen nun zu einem Vorkommnis, ich glaube, seine Mutter hat ihn promotet. Erinnerst du dich noch an ihn?
1: Ja, gut, also ich sehe ja hier den Titel vor mir, aber so ja. Bis jetzt hätte ich den nicht erkannt. Also, das ist Justin Bieber. Den hat er nun wirklich, oder den kennt immer noch jeder, aber so ansonsten. Das ist Musik, die ich vermeide, ja. Das ist klassische Popmusik, das ist sowas, schalte ich aus. Also, das höre ich nicht privat.
0: Also, was wir jetzt mal machen, ein kleines Experiment. Wir werden jetzt den Stimmbruch von Justin Bieber verfolgen.

0: Radio.
1: Ja, das war so sein erster großer Hit. Und jetzt wollen wir ihn doch mal direkt ein bisschen altern lassen. So, also ich drück mal auf die Taste Stimmbruch hinzufügen. Das ist jetzt Sorry. Ich glaube, da entschuldigt er sich dafür, dass er überhaupt in Mikrofone singt.
2: Sieht aber nicht gehässig heute.
1: Na, hier sowieso nicht. Aber man hört direkt den Unterschied.
2: Ja, da fragt man sich schon. Ist das doch derselbe kleine Bubi?
1: Ja, Justin Bieber hat seinen Stimmbruch auf CD

0: So, das soll jetzt auch es reichen mit Justin Bieber. Und da haben wir aber noch einen Titel. Da ist er auch noch mit drin. Zur Abwechslung Justin Bieber und DJ Snake.
1: Okay.
0: Wolltest du noch was anmerken?
1: Ich hätte jetzt halt auch nur den Titel angezeigt und gesagt, das ist Let Me Love You von DJ Snake featuring Justin Bieber, genau.
0: Also man hört wirklich, wie er älter wird.

0: mit Justin. Danke.
1: Ja. Allerdings, ey, das ist weich gekochter Pop, das ist so gar nicht meine Welt. Haben wir jetzt mal irgendwas Hartes, irgendwas richtiges Rockiges, sowas, was richtig reinhaut, so aus Ausgleich?
0: Ja.
1: Ausgezeichnet, so das hier? Ist doch mal was hier. Das klingt doch mal gut.
0: Ja.
1: Das ist der Party Rock Anthem.
0: Ja, von LMFAO. Damit sind wir wieder bei HDGDL und LMMA.
1: Genau, das
0: und
1: sind wieder die Abkürzungen.
0: Ja.

0: So.
1: Hui, hui, hui, hui, hui, hui.
0: Das war wieder ein intensiver Mix mit viel Tieranteil.
1: Ja, pst, sind wir denn hier? Jetzt kommen wir zu so einem Pfeifenheini.
0: Whistle von Flo Rida.
1: Aber das ist eigentlich zu versaut, deswegen... Deswegen müssen wir es ausmachen.
0: Ist dir das gerade so eingefallen?
1: Ja,
0: ne? Dass das drei Sekunden läuft, dann fällt ihm ja, ein, dass
1: der
0: das Vollständigkeit
1: halber war es dabei. Zensur gibt's hier nicht.
0: Ja, dann hättest du es auch laufen lassen können, du Angsthase.
1: Wir gucken mal, was wir draus machen. Bring the action.

0: Pfeife.
1: Ja? Du hast einen kleinen Wunsch eben?
0: Ja, wir hören jetzt hier kurz Bino Speak Americano und ich hatte die Idee, dass das zusammengemixt mit dem Gangnam Style ziemlich gut klappen könnte. Ich weiß es nicht, aber so vom Style her ist es schon ähnlich.
1: Ja, das werden wir mal aus. Erstmal hören wir es so. Ist auch so ein Lied, da denkt man gar nicht mehr dran, wenn man an 2010er denkt.

0: Ja, das hat funktioniert.
1: So ein bisschen, jo.
0: Und jetzt hören wir, wie ich finde, eine ganz besondere Stimme. Ob sie in echt so klingt oder wie viele Computer dran waren, das lassen wir hier mal offen.

0: genug mit Lala.
1: Lala hier.
0: Ja.
1: Mein Kopf ist die ganze Zeit noch Lala. Aber wir haben es geschafft.
0: Wir kommen nun, wenn man diese Musik hört, zu unserer Preisverleihung. Zum Musikpreis Die Goldene Klobürste. Und da sage ich ja immer, die zeichnet ein Musikstück aus, was uns ganz besonders im Ohr geblieben ist. Ohne das jetzt irgendwie werten zu meinen.
1: Das ist richtig.
0: Ja, dann schauen wir mal, wer gewonnen hat.

0: und gewonnen hat
1: The Fox von Ylvis.
0: Der Fuchs, nicht der Frosch.
2: Also eigentlich auch der Zoo. Ganze Tiere hier.
0: Ja, ist voll hier. Findet man ja kaum Platz hier.
2: So, und ich muss jetzt mal hier aus dem Studio. Ich

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0: willkommen zu Mab am Start, Meet and Speak mit dem Hannes. Unser heutiges Thema: Boxen, Nachwuchs, Doping und bei Parkinson. Und dazu begrüße ich ganz herzlich den Kevin Zimmer.
1: Ich bedanke mich für die Einladung und freue mich drauf.
0: Kevin, erstmal, wie bist du überhaupt zum Boxen gekommen?
1: Ich war eigentlich vorher ein begeisterter Fußballspieler und hatte mich dann relativ früh verletzt, wurde dann an der Tankstelle angesprochen von meinem jetzigen Trainer und der hatte mich dann mitgenommen zum Boxen. Und danach bin ich treu geblieben.
0: Und mit wie vielen Jahren war das?
1: Ich habe angefangen mit 36.
0: Das heißt also schon im besseren Alter.
1: Im besten Alter, richtig.
0: Was hat dein Coach an dir so gesehen, dass er gesagt hat, der Mann, der kann zwar gegen den Ball treten, aber mit den Fäusten ist er noch besser?
1: Das weiß ich bis heute nicht genau. Spaß. Ja, ich war immer sehr sportlich gewesen, immer gut auf die Ernährung aufgepasst und Sport war mir schon immer wichtig. Und das hat der Thomas, mein Trainer, gut erkannt und hat gesagt, bevor du gar keinen Sport machst, hole ich dich mit ins Boxen. Und ich sagte zu ihm, dass ich das 2 Jahre ausprobieren werde und jetzt sind wir schon 8 Jahre dabei.
0: Wie viele Kämpfe hast du gemacht in der Zeit?
1: Ich bin jetzt beim 10. Kampf. Ich habe die ersten 3 Kämpfe gnadenlos verloren und dann härter trainiert und besser geworden und dann die letzten eigentlich alle gewonnen.
0: Wenn du sagst, härter trainiert, was heißt das für den Normalbürger? Wie oft bist du dann im Boxverein oder im Boxgym?
1: Ich bin in der Regel 3-mal die Woche im Training und sonntags noch im gemütlichen Waldlauf. 4-mal die Woche trainiere ich.
0: Sehr gut. Nun ist ja das Thema auch Nachwuchs. Inwieweit ist es dir wichtig, darüber zu sprechen, weil du ja in der Position bist, dass du ja eher ein Spätberufener bist, was ja nichts Schlechtes ist. Aber was liegt dir am Nachwuchs, an den Kindern, Jugendlichen so am Herzen, dass du sagst, es ist wichtig, dass sie zum Beispiel auch diese Sportart kennenlernen? Am Ende müssen sie ja selbst entscheiden, ob sie es weitermachen.
1: Für das Nachwuchs ist es halt wirklich sehr wichtig. Man bekommt ja immer mehr mit die Defizite der Jugend, Übergewicht, Koordinationsprobleme und Lebensqualität auch von den Kindern wird immer weniger. Und es ist für mich oder für uns im Verein sehr, sehr wichtig, die Jugend da irgendwie zu fördern, aufzubauen. Schauen, dass sie bessere Koordinationsfähigkeiten, auch eine Konzentrationsfähigkeit verbessern, da heutzutage sehr viel an den Handys, Social Media Kanäle hängen die Kinder im Moment einfach fest. Und da versucht man sie ein bisschen rauszureißen aus diesem Alltagstrott.
0: Ja, das ist natürlich spannend, weil am Ende muss ja das Kind auch sagen, ich will ins Training oder der Jugendliche. Wie sorgt ihr dafür, dass da, ich sag mal, so ein Vereinsfeeling aufkommt? Weil das ist ja in vielen Sportarten so, dass Verein ja nur mit vereinten Kräften geht, aber oft halt bei den Kindern und Jugendlichen die Puste immer schnell draußen ist.
1: Das stimmt. Das stimmt. Das ist auch für uns Trainer, ich glaube, in allen Vereinen sehr schwierig. Ich erkenne das von sehr vielen Vereinen, ob es jetzt Fußball, Tennis oder andere Randsportarten wie Boxen ist. Es ist sehr schwer, die Jugend da irgendwie lang zu motivieren. Das geht einfach nur mit vereinten Kräften und dann muss man auch einfach sagen, da sind die Eltern auch ein bisschen in der Verantwortung, für die Trainer und die Vereine zu unterstützen und die Kinder zu unterstützen und zu motivieren. Also das ist leider nicht nur an dem Trainer oder an den Vereinen machbar. Aber man gibt immer sein Bestes, ein bisschen mit Spaß, Disziplin, irgendwie zu arbeiten und die Kinder irgendwie an der Stange zu halten.
0: Ich gehe fest davon aus, dass das bei dir gelingt. Heißt es dann, dass ihr auch im Gym regelmäßig für Kinder und Jugendliche Trainingsangebote habt?
1: Ja, also ich habe vor 4 Jahren die Jugendabteilung wieder geöffnet und auch das Jugendalter runtergeschraubt. Bei uns können jetzt Kinder ab 6 Jahren trainieren, was ich absolut klasse finde. Und seitdem ist unser Jugendbereich wächst und gedeiht. Wir haben im Schnitt seit 4 Jahren um die 36 Kinder von 6 bis 13 Jahren 2-mal die Woche im Training für 1,5 Stunden.
0: Wie heißt übrigens der Verein, wo ihr aktiv seid?
1: Also unser Verein ist KG, Kampfgemeinschaft Boxen Saarlouis-Frau Lautern. Wir werden dieses Jahr 100 Jahre alt, also wir haben einen runden Geburtstag und zählen eigentlich zu den erfolgreichsten Vereinen in Deutschland.
0: Super. Wenn man jetzt mal weitergeht, weil das ja auch immer eine Frage ist mit dem nächsten Aspekt des Dopings. Das ist natürlich immer so eine Frage, weil natürlich auch nicht nur jeder in der Fitnessstudio, wenn ich machen will und gleich einen dicken Muskel haben möchte. Wie sind da deine Einblicke, der ja auch, wie schon gesagt, nicht von klein auf dabei war? Was stellst du da fest, welche Tendenzen sind sehr positiv, aber auch vielleicht, wo man sagen muss, da müssen wir auch vom Verein genauer hingucken?
1: Oh ja, Doping ist ein schweres Thema, gerade im Amateurbereich. Boxen lebt eigentlich von Disziplin, Respekt und harter Arbeit. Und mittlerweile erkenne ich immer mehr, dass immer mehr eine Abkürzung nehmen wollen. Was mir da Sorgen macht, ist wahrscheinlich der Druck auf den jungen Sportlern wird immer größer. Solche Mediakanäle, die Vorbilder, man sieht immer nur tolle Bilder von den großen Sportlern, die so immer nur Erfolge haben, nie ihre Niederlagen oder ihre Verletzungen. Und dann bin ich der Meinung, die glauben einfach, sie müssen schneller und besser werden, körperlich stärker werden. Und da muss man ganz einfach sagen, da ist Doping keine Lösung, sondern eher der Anfang von einem Problem. Gesundheitlich wie auch mental.
0: Glaubst du denn, dass Doping sich in der Form auch wirklich auszahlt für die Athleten? Also nicht nur nachträglich dann durch Gesundheitsbeeinträchtigung, aber im Wettkampf selber, kann man da so viel bringen beim Boxen?
1: Ja, leider ist der Erfolg bei Doping im Amateurbereich doch sehr hoch. Also das ist meine persönliche Meinung. Und wir haben leider da so ein Tabuthema und das muss einfach gebrochen werden, auch in den Vereinen, auch in der Jugendarbeit. Dass man da ganz offen drüber reden und da nichts verschweigen tut, welche Gefahren das mit sich führt. Herzprobleme, hormonelle Schwankungen und was sonst noch alles. Ich kenne mich da jetzt natürlich jetzt ärztlich nicht so weiter aus, aber wir haben da Riesenprobleme damit. Und da müssen wir wirklich stark dagegen angehen, auch in den kleinen Vereinen.
0: Das heißt aber auch, bei Meisterschaften setzt es ja dann voraus, dass es dann vorher eine Blutkontrolle gibt. Oder wie stellst du dir das vor, damit man das Problem besser in den Griff kriegt?
1: Hey, Doping ist ja kein Randthema mehr. Ich glaube, alleine in Deutschland gab es zuletzt, ich habe mich mal kurz ein bisschen recherchiert, ca. 12.000 bis 15.000 Dopingkontrollen pro Jahr im Sport. Und im Amateurbereich wie Freizeitsport ist da fast gar nichts. Also da gab es nie Kontrollen. Und da zeigt einfach nur eine Dunkelziffer, dass da alleine schon 2% verbotene Mittel zu sich nehmen, was absolut furchtbar ist. Also da muss unbedingt was getan werden.
0: Das ist aber auch nicht nur Vereinssache, aber auch Verbandssache, oder?
1: Auf jeden Fall. Also man kann nicht die Verantwortung nur auf die Vereine schieben, da müssen alle Gange dran, auch die Verbände. Es gibt ja wirklich sehr viele Verbände und da muss eigentlich jeder rangehen.
0: Sehr schön. Das dritte Thema, das bespiele ich ja selber, die Frage des therapeutischen Boxens bei Parkinson. Da haben wir ja mal wieder einen positiven Aspekt. Was ist dir da eine Herzensangelegenheit in dieser Richtung und warum ist es aus deinem Blickwinkel auch sinnvoll, in der Richtung weiterzuarbeiten mit Menschen, die dieses gesundheitliche Handicap haben?
1: Das war Zufall. Ich habe es bei YouTube Boxen gegen Parkinson gesehen und dachte mir, das ist genau das, was ich machen will. Ich möchte den Leuten helfen und habe mich da auch mit einer Vereinskameradin, die das noch ein bisschen mehr gemacht hat wie ich, noch ein bisschen mehr daran gearbeitet hat wie ich, haben uns da mit dem Parkinson-Berater besprochen bei uns im Saarland und haben da direkt Riesenwerbung gemacht, was sofort super angekommen ist. Und haben jetzt schon seit 3 Jahren Boxen gegen Parkinson bei uns montags im Verein, einmal die Woche. Und es ist absolut klasse, was diese Personen für Fortschritte machen. Das ist wirklich Lebensqualität zurückgekommen. Und das kann ich einfach nur jedem empfehlen, auch Vereine, die ein bisschen Kapazität haben, das irgendwie auch anzubieten.
0: Mhm. Kannst du vielleicht ein bisschen inhaltlich erzählen, was die da machen oder was sie vielleicht anders machen? Es ist ja letzten Endes auch eine Form von Fitnessboxen. Die stehen ja nicht im Ring, aber dass man einfach mal ein Bild davon bekommt, was beim therapeutischen Boxen alles möglich ist.
1: Also Boxen ist nicht mehr, also die kämpfen ja da nicht. Es ist bei denen, es geht mehr um Bewegung, Koordinationsarbeit. Beim Boxen trainiert man ja das Gleichgewicht, die Reaktion, Koordination, wie auch Konzentration gleichzeitig. Das sind genau die Dinge, die beim Parkinson sehr oft und sehr schnell nachlassen.
0: Mhm.
1: Und natürlich reden wir hier nicht, dass sie Sparring macht. Das Training ist komplett angepasst. Die machen sehr viel Technik, sehr viel Bewegung und natürlich der Spaß soll auch nicht fehlen.
0: Das ist ganz wichtig. Du hast ja schon gesagt, es ist eine feste Gruppe, es gibt Fortschritte. Was verändert sich denn an dem Gang, Blick, wie auch immer, von den Menschen, die dieses Handicap haben?
1: Also was ich bei den meisten sehe, gerade bei den Männern, sie sind verunsichert. Sie kommen rein, sind verunsichert, ihr Bewegungsapparat funktioniert nicht mehr richtig, ihr Selbstvertrauen ist ein bisschen weg. Die gehen nicht mehr so gerne einkaufen oder gehen nicht mehr gerne auf Feste. Sie lassen sich allgemein draußen nicht mehr gerne sehen, weil sie verunsichert sind. Und das Boxen steigert einfach ihr Selbstvertrauen und sie fühlen sich nochmal sicherer. Und das ist eigentlich, was ich am meisten von den Sportlern, von den Parkinson-Boxern gehört habe und was ich einfach sagen muss, das ist Weltklasse, was die da an Arbeit leisten.
0: Mhm. Wo und in welcher Form kann man euren Verein finden, damit man, wenn man zumindest aus der Nähe kommt, vielleicht auch zu euch kommen kann?
1: Also wir sind ganz normal über Social Media Kanäle wie Instagram, Facebook. Wir haben auch eine große KG Boxen Salut Frau Lautern Seite und uns kann man jederzeit kontaktieren und wir melden uns schnellstmöglich und bei uns ist jeder herzlich willkommen.
0: Ein wunderbares Abschlusswort. Das war heute unsere Sendung MAP am Start, Meet and Speak mit dem Hannes zum Thema Boxen, Nachwuchsdoping und bei Parkinson mit dem Kevin Zimmer. Herzlichen Dank für die Auskünfte und ich hoffe auf ein neues Interview mit dir, weil du einfach viel zu erzählen hast. Gute Zeit.
1: Ich bedanke mich auch. Ciao.

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0: mit dem Hannes. Unser heutiges Thema: Leadership beginnt bei dir. Und dazu begrüße ich ganz herzlich den Michael Neumeier von Minema. Grüß dich.
1: Hallo Hannes.
0: Michael, erstmal ganz kurz zu dir und Minema. Was steckt da dahinter?
1: Minema ist eine wertebasierte Familienkampfkunstschule. Also wir machen das professionell, das ist kein Hobby. Und ja, 8 Mitarbeiter und wir haben Kinder ab 3 Jahren, die wir eben aufbauen. Wir wollen, unser Ziel sind glückliche, selbstbewusste und fröhliche Kinder, die eben wissen, wer sie sind und die sich dann eben auch im Worst-Case-Szenario selbst behaupten oder auch selbst verteidigen können. Aber ich glaube, das Allermeiste und das Wichtigste ist das berühmte Selbstbild.
0: Mhm. Nun ist ja bei Kampfsport Selbstbild auch eine ganz wichtige Sache. Um welchen Kampfsport handelt es sich bei euch?
1: Wir machen ein Selbstverteidigungssystem, das basierend ist auf traditionellem Jiu-Jitsu. Also damit habe ich 1993 begonnen. Ich habe dann nie aufgehört. Ich lebe seit 1993 auf der Matte, habe mehrere Stile und dann habe ich mir Bruce Lee als Vorbild genommen und habe gesagt, ich nehme an, was nützlich ist, das weg, was unnütz ist und füge das hinzu, was mein eigenes ist. Also haben wir jetzt ein eigenes System mit Selbstverteidigungstechniken, die in der jeweiligen Altersgruppe und Entwicklungsstadium auch funktionieren, sodass wir die 3,5- bis 6-Jährigen perfekt fördern und auch fordern können und dann die 6 bis 12, die Schulkinder, die 12 bis 18 Jugendlichen und die Erwachsenen, weil jeder hat ja so sein eigenes Päckchen, das er mit sich nimmt und seinen eigenen Entwicklungsstand. Und wir wollen einfach nur Sachen machen, die auch wirklich funktionieren und nicht etwas, was traditionell schon immer so gemacht worden ist, aber in der heutigen Zeit nicht mehr funktioniert.
0: Mhm. Nun heißt der Titel Leadership beginnt bei dir. Was steckt überhaupt hinter dem Begriff Leadership?
1: Leadership kennen wir ja aus der Geschäftswelt. Also Leadership heißt ja so Mitarbeiterführung und wie man die Mitarbeiter eben in ihrer Persönlichkeitsentwicklung sie unterstützt und sie aufbaut. Aber Leadership haben wir ja auch in der Kampfkunstwelt, vor allem bei unseren sogenannten jungen Hilfstrainer, die wir eben als Trainer oder als Kampfkunstlehrer ausbilden. Aber Leadership ist ja nochmal viel mehr. Also Leadership, du kannst andere Menschen nicht führen, wenn du dich selbst nicht führen kannst, weil am allerwichtigsten oder die wichtigste Person in deinem Leben bist du.
0: Mhm.
1: Weil dich hast du die ganze Zeit um dich rum. Wenn du in der Früh aufstehst und in den Spiegel schaust, siehst du als erstes dich. Wenn du am ganzen Tag hast du dich immer mit dabei. Und dann selbst abends, wenn du ins Bett gehst, bist du auch wieder da.
0: Du hast ja eben von den verschiedenen Alterskategorien gesprochen. Da ist natürlich Leadership anders bei 6-Jährigen oder 8-Jährigen wie bei 15-Jährigen. Wo kann man bei euch da diese Differenzierung auch wahrnehmen innerhalb eurer Kampfsportschule?
1: Die Unterschiede, ja, das ist eigentlich wieder so ganz einfach. So bei die 3- bis 6-Jährigen, das heißt ja so schön, was ein Kind zwischen 3 und 6 Jahren an Werte aufnimmt, hat es sein ganzes Leben lang. Und die 3- bis 6-Jährigen, ist wissenschaftlich erwiesen, das sind ja so Superlerner. Also niemals mehr lernt ja der Mensch als wie in diesem Zeitraum von 3 bis 6 Jahren. Also da saugen die ja alles auf. Und da kannst du auch sehr stark das Selbstbild positiv wie auch negativ beeinflussen. Also womit du diese zarte Pflanze gießt, das nimmt die zarte Pflanze auf. Bei den 7- bis 12-Jährigen, da ist dann das Selbstbild ja schon mal ein bisschen geformt worden von außen, so von den Erzieherinnen aus dem Kindergarten, von den Lehrern, Mitschülern und natürlich sehr viel von Eltern und eigener Familie. Und da kannst du am Selbstbild auch noch arbeiten, da wird es ein bisschen herausfordernder. Und Jugendliche, so ab 12 heißt es, haben eigentlich schon ein Selbstbild. Und das ist jetzt wichtig, ob es jetzt ein Dr. Carol Track sagt es so schön, dass, ob das jetzt ein Fixed Mindset, also ein festes Mindset ist, oder ein Growth Mindset, eins, wo sich auch noch verändert. Und du kannst es dann dahin beeinflussen, dass es noch eins ist, das sich verändert, dass die eben noch weiter in die Zukunft schauen und nicht so dabei bleiben, das bin ich, Punkt. Weil das haben alle anderen schon gesagt. Und bei Erwachsenen ist eigentlich genau das gleiche. Erwachsene, Hannes, seien wir ehrlich, wir zwei sind doch auch Kinder. Nur ein bisschen älter.
0: Das ist auch gut so.
1: Ja, sollte auch sein. Also es heißt ja auch so schön, in alten Schriften werdet wie die Kinder oder seid wie die Kinder. Also alles mit Neugierde aufnehmen und mit Liebe aufnehmen und immer weitermachen, eben Wachstum. Wachstum ist ja eins unserer Grundwerte, unserer Grundbedürfnisse, die wir Menschen haben. Es ist eigentlich dieses Growth-Mindset, dieses Wachstums-Mindset auch eins unserer Grundbedürfnisse. Das wird halt leider kaputt gemacht durch so ein Gerät, das ich auch voll toll finde. Also du weißt ja, ich stehe voll auf Technik. Ich find iPhones und iPads und sowas finde ich voll spannend. Aber wenn ich jetzt da die ganze Zeit reinschauen würde und mir mit den sogenannten sozialen Medien mich nur noch auf diese kleine Welt, Scheinwelt konzentriere und die ganze Welt außenrum nicht mehr sehe, ist ja, gibt's ja auch schon die ersten Studien, dass gerade so diese Kurzvideos, wo nur Müll ist, dass sie dein Mindset komplett kaputt machen und du dann da auf diesem fixed, also festen Mindset bleibst, schöne Welt nicht mehr mitkriegst. Und das kann man halt mit Kampfkunst, mit dem Werkzeug Kampfkunst und Persönlichkeitsentwicklung dagegen steuern.
0: Nun ist ja auch die Frage mit dem Selbstbild und dem eigenen Denken auch in einer gewissen Frage von emotionalen Abhängigkeiten auch eine Frage, die man ja nicht ausklammern kann. Wie könnt ihr in eurem System diese Sache positiv begegnen? Weil natürlich hat jeder auch mal emotional negative Punkte bei sich. Oder von außen eingetragen, was weiß ich, Todesfall oder sowas.
1: Dein Selbstbild ist ja das, wie du dich selbst siehst, also eine sozusagen deine Identität. Und Todesfall ist jetzt nicht deine Identität, dann ist halt dann fehlt dir jemand, dann bist du vielleicht traurig oder weil die, beispielsweise deine Oma, die du so lieb gehabt hast, dass die jetzt plötzlich nicht mehr da ist und du wolltest noch so viel Zeit verbringen. Und mein Tipp ist dann eigentlich immer nur so, das mache ich auch, also meine Oma, ich habe sie geliebt, ich bin auch als junger Erwachsener, saß ich regelmäßig bei meiner Oma in der Küche und habe mit meiner Oma mich immer unterhalten über alle möglichen Sachen, so über ihre Jugend, wie war eigentlich das damals in der Jugend, wie war das mit meinem Papa, wo der noch klein war. Und hat die Oma immer so die Fotoalben herausgebracht und hat mir die ganze Familiengeschichte und ihre Geschichte erzählt und ihre Lebensweisheiten. Zum Beispiel eine so ihrer Lebensweisheiten war so, wenn du ganz fest daran glaubst, dann werden Wunder wahr. Das war so eine ihrer Lebensweisheiten. Mhm. Sie war eine total freundliche und fröhliche Frau oder so. Behandle andere Menschen so, wie du selbst behandelt werden möchtest. Das hat sie auch immer so gesagt. So wie du andere Menschen behandelst, behandelt sie nur so, wie du sie selbst behandelt werden willst. Also von der Oma kamen viele Lebensweisheiten und sie war immer voller Liebe. Ich glaube, die hat mich nie geschimpft. Da ist dann auch eben so, wenn ich an die zurückdenke, dann denke ich halt absichtlich in Liebe und in Dankbarkeit und an die schöne Zeit zurück, die ich mit ihr hatte. Und jetzt nicht so, oh, schade, dass sie nicht mehr da ist. Es ist so blöd, dass sie weg ist und dass ich in so ein dunkles Loch falle, sondern die schöne Zeit in Liebe und in Dankbarkeit und die schönen Erinnerungen absichtlich behalten.
0: Heute wird ja oft der Begriff Mindset genannt. Inwieweit ist der von eurer Seite aus von wichtiger Bedeutung?
1: Ja, das ist, wie es in dir drinnen ausschaut. Also deine Gedankenwelt. Wir haben ja vorhin gesagt, dich hast du die ganze Zeit mit dabei. Und natürlich, das Selbstbild entsteht dadurch, dass andere Menschen etwas zu dir sagen. Also so Beispiele, also so Glaubenssätze, die mehrere Menschen auf einmal betreffen. Zum Beispiel, Frauen können nicht einparken oder können nicht Auto fahren. Das ist ja auch so, dass wenn du darauf empfänglich bist als Frau und es dann annimmst, dann, ja, Frauen können nicht Auto fahren. Oder Männer sind halt so. Nee, Männer sind nicht halt so, weil es sind ja auch alles Individuum und jeder jetzt was Eigenes. Und wenn du in deinem Mindset von außen etwas so annimmst, zum Beispiel schon als Kind, ja, dafür bist du noch zu klein, das kannst du nicht, dann wird dein Mindset dahin verändert, deine innere Gedankenwelt. Und mit der Gedankenwelt sprichst du ja den ganzen Tag mit dir selbst. Das sind die Gedanken. Es ist gar nicht das meiste, was von draußen reinkommt, also was über Medien reinkommt, was über soziale Medien reinkommt, was über die Schule reinkommt, was über Kindergarten reinkommt, was durch Freunde reinkommt. Das ist alles wichtig, was reinkommt. Aber am allermeisten verstärken tust du das ja selbst. Wenn ich jetzt sage, Hannes, du bist so ein cooler Typ, also ich bin so froh, dass ich dich kennengelernt habe, ich schätze dich sehr, dann ist es jetzt ja was Schönes, was reinkommt. Und wenn du dich darüber weiter freust, dann verstärkst du dieses Mindset. Also es ist wieder ein Mindset ist deine Verantwortung, was du annimmst. Und das ist eben so unendlich wichtig für dein Selbstbild. Sind da die Schwächen und die Zweifel? Ja, ich bin schon immer so, das kann ich ja noch nie. Und beim Selbstbild, beim Growth-Mindset, da ist so wichtig, du bist nicht deine Vergangenheit. Du bist auch nicht deine Zukunft. Du bist ja im Jetzt.
0: Wie versucht ihr das in der Kampfsportschule zu leben und umzusetzen? Das ist ja auch ein ganz spannender Prozess.
1: Ah, das ist zum Beispiel so die Klassiker sind, in der Kampfkunst, wenn wir eine neue Technik oder neue Verteidigungstechnik üben oder eine neue Übung haben, dann kommt oft so, das kann ich nicht, das schaffe ich nicht. Und das zählt ja nicht. Das ist wieder dieses Fixed Mindset, dieses Festgefahrene, sondern hey, das kann ich noch nicht. Aber ich finde einen Weg, wie ich es schaffen kann, weil Übung macht den Meister. Und da haben wir zum Beispiel die Schwarzgurt-Einstellung nutzen wir in der Kampfkunst. Das Schwarzgurt ist ja so das Ultimative, das ist so das Krasse, das sind die Meister. Ich will auch Schwarzgurt werden. Und Schwarzgurt-Einstellung, sage ich immer, Schwarzgurt-Einstellung bedeutet, ich gebe niemals auf. Ich mache immer, dann kommt weiter. So lange, bis ich mein Ziel erreicht habe. Schritt für Schritt für Schritt. Weil ich weiß, Übung macht den Meister. Und das ist die Schwarzgurt-Einstellung. Und so bringen wir es in die Kampfkunst immer rein. Mit diesen kleinen Sätzen, also mit dieser Affirmation, die wir da so uns aufgebaut haben. Und das ist dann immer so ganz schön. Das funktioniert bei den Dreijährigen bis zu den Erwachsenen, mache ich das überall. Da kommt so, ich gebe niemals. Warum warte auf? Ich mache immer weiter. Weil ich weiß, Übung macht den Meister. Genau, ich mache immer weiter. Schritt für Schritt für Schritt. Ja, das ist die Schwarzgurt-Einstellung.
0: Super. Was wünschst du dir abschließend zu dem Thema Leadership? Was muss ich auch in der Gesellschaft noch weiter verändern, damit es auch eine positive Denk- und Handlungskultur gibt?
1: Da ist so meiner Meinung nach das Allerwichtigste bei dem Selbstbild. So fängt bei mir auch jedes Seminar an. Also ob ich jetzt im Kindergarten vor Kindergartenkindern ein Seminar gebe zum Thema Kindersicherheit oder Gewaltprävention, Sozialtraining, Anti-Mobbing, das fängt ja alles schon im Kindergarten inzwischen an. Oder ob ich bei einer Fachtagung eingeladen bin, um vor Erziehern und Erzieherinnen etwas zu sprechen über den inneren Zustand, wie man das schafft, die innere Kräfte freisetzen, die eine innere positive Haltung. Das Wichtigste ist eigentlich, du bist ein Geschenk für die Welt. Du bist wertvoll, du bist kostbar, du bist einzigartig. Du bist etwas ganz Besonderes und du hast ganz besondere Gaben und Talente, die kein anderer hat, so wie du. Du bist klug und du siehst verdammt gut aus. Das Schöne, was ich gerade eben gesagt habe, darüber kann ich eine Stunde lang reden, weil wir das dann komplett auseinandernehmen, dass es auch wirklich vom Kopf ins Herzen geht, weil du bist ein Geschenk für die Welt. Die Welt ist ein schönerer Ort, weil es Hannes gibt. Du bist ein Mehrwert für diese Welt. Du bist nicht nur auf dieser Erde, um uns die Luft wegzuatmen, sondern du bist da, um den positiven Unterschied zu machen. Oder du hast ganz besondere Gaben und Talente. Oder du bist klug. Ja, klug. Hast du schon mal einen Fehler gemacht, Hannes?
0: Ohne Ende.
1: Schon? Ja, dann bist du leider dumm. Ja. Tut mir leid. Nee, das ist ja dann auch so. Nee, Fehler sind ja Helfer. Aus Fehlern kann man lernen. Ohne Fehler kann man gar nicht lernen. Also du bist klug, weil du besondere Gedanken hast, besondere Talente hast. Du siehst ultra cool aus. Du siehst anders aus wie ich. Aber wir sollen ja auch gar nicht gleich ausschauen. Und du bist wertvoll. Also für wie viel Euro kann man, du kriegst 1.000 Euro, aber dafür bist du morgen tot, sagst du ja?
0: Wohl kaum.
1: 10.000 Euro, morgen bist du tot.
0: Viel zu wenig. Nicht zu bezahlen, unbezahlbar.
1: Nee, eben, du bist unbezahlbar, du bist wertvoller als alle Diamanten auf der ganzen Welt. Also es ist dieser Selbstwert. Und wenn man, das ist für mich mit das Wichtigste, dass wir sehen, wie wertvoll, wie kostbar sind wir sind, was wir eigentlich für Gewinner sind. Schon bevor ich auf dieser Erde war oder bevor du auf dieser Erde warst, lieber Zuhörer, hast du schon einen Wettkampf gehabt. Du hast noch nicht mal das Licht der Welt erblickt und hast über 10.000 Konkurrenten gehabt und du hast gewonnen. Und dann hast du den Kampf der Geburt gemeistert, was ja auch eine Herausforderung ist. Konntest nicht mal laufen, ein Baby hat vom Knochengerüst nicht die Stärke, hat von der Muskulatur nicht die Stärke, hat kein Gleichgewichtssinn und alles. Wenn ich jetzt ein 2 Monate altes Baby hinstelle, fällt es sofort hin und verletzt sich. Aber dieses kleine 2 Monate alte Baby hat schon diese Vision, laufen zu lernen durch Nachahmen und trainiert von Anfang an die Muskulatur, die Knochen, den Gleichgewichtssinn, dass er dann endlich dann so mit circa einem Jahr dann laufen kann. Und dann fällt das Baby um und die Eltern sagen, ja, mei, du bist ein kleiner Loser, du bist ein Versager, komm, bleib liegen, du schaffst das eh nicht. Nee, wir ermutigen das Baby ja auch und sagen, komm, steh nochmal auf, du schaffst es. Und das Baby nimmt den Glauben von den Eltern auf und glaubt an sich und macht weiter. Und so geht es dann auch weiter mit Rollerfahren und mit dem Schwimmkurs, mit dem berühmten Seepferdchen oder mit dem ersten Gürtel in der Kampfkunstwelt. Und ich wünsche mir, dass wir auch mehr, wenn einer seinen Glauben verloren hat, ihm den Glauben wieder geben und ihm zeigen, hey, du bist ein Geschenk für die Welt, du bist wertvoll, du bist kostbar, du bist einzigartig, du bist was ganz Besonderes. Ich bin froh, dass es dich gibt. Du bist voller Gaben und Talente, du kannst etwas richtig gut, du bist klug, du bist schlau, auch wenn du Fehler machst. Alle machen Fehler. Auch ein Ronaldo macht Fehler. Wenn ihm einer den Ball abnimmt, das ist ein Fehler. Wenn er am Tor vorbeischießt, das ist ein Fehler. Aber der macht trotzdem weiter. Und du siehst verdammt gut aus.
0: Ein wunderbares Abschlusswort. Das war heute unsere Sendung MAP am Start, Meet and Speak mit dem Hannes zum Thema Leadership beginnt bei dir mit dem Michael Neumeier von der Kampfsportschule Minema. Herzlichen Dank und weiterhin alles Gute auf eurem Weg.
1: Vielen Dank, Hannes, und ich freue mich, wenn wir uns bald wieder hören oder sehen.
2: Guck, wir kommen von einem Festival voller

0: Herzlich willkommen zu Mab am Start, Meet and Speak mit dem Hannes. Unser heutiges Thema, Plaisir, Zentrum Psychomotorik. Dazu begrüße ich ganz herzlich die Christine und den Christian.
1: Ja, herzlichen Dank, Hannes. Schön, dass wir da sein dürfen.
2: Ja, herzlichen Dank.
0: Christine, erstmal zu dir, was machst du allgemein und danach kommen wir natürlich auch zum Thema.
2: Ich habe eine Praxis in der Nähe von Stuttgart, in Schorndorf, Blüderhausen, als Psychomotoriktherapeutin, arbeite dort mit Kindern von der Geburt bis ins hohe Jugendalter, 21, glaube ich, sind die Ältesten, und natürlich den Eltern oder den ganzen Familien. Ich arbeite aber auch mit therapeutischen Fachteams und seit 2012 auch in der Ausbildung von Psychomotoriktherapeuten.
0: Und der Christian?
1: Ja, ich bin Sozialarbeiter. Ich habe länger im Jugendamt bei der Stadt Darmstadt gearbeitet, habe vorher Fußball gespielt hier für Darmstadt 98 und für den 1. FC Nürnberg und bin über Studium zur Psychomotorik gekommen und habe 2022 angefangen zu gründen. Erst Flitzen, Fliegen, Liegen, dann haben wir Springfeder e.V. gegründet und jetzt Plaisir-Zentrum Psychomotorik.
0: Was steckt hinter diesem Begriff? Weil der Laie wird mit Plaisir erst bei relativ wenig anfangen können.
1: Wir haben was gesucht, wo wir gesagt haben, wir haben eine große Schwere in unserer Gesellschaft und das ist mit viel Anstrengung auf politischer, auf gesellschaftlicher Ebene und besonders dann für Kinder verbunden. Und Plaisir ist in unserem Ansatz, kommt es aus dem Französischen, wird anders geschrieben, aber verkörpert für uns die Freude, die Lust und die Leichtigkeit, worüber andere Verbindungen zwischen den Menschen möglich sein können.
0: Mhm. Welche Inhalte gibt es dazu?
2: Ja, bei Plaisir haben wir oder wollen wir vereinen, einmal die Prävention an die wirklich an die Einrichtungen zu bringen aus Kitas, Krippen, Sportvereine. Das ist so der eine Bereich, dort wirklich die Psychomotorik drin zu verankern. Der zweite Bereich ist eine Ausbildungsakademie da drin aufzubauen, wo wir die Leute auch gleich ausbilden, die nachher in die Einrichtung gehen sollen. Und der dritte Bereich ist so das Netzwerk, die Vernetzung. Da beginnt im Moment eine Unternehmensberatung auch für Leute, die sich selbstständig machen wollen. Denn das ist für die Pädagogen oder für uns Pädagogen oft gar nicht so einfach. Wie ist das steuerrechtlich? Wie ist das mit Krankenkasse und sonstigen Dingen? Dass wir da haben wir eine professionelle Beraterin, die Menschen, die mit der Ausbildung fertig sind, vor allem nach der dreijährigen Ausbildung, die beraten werden, wie sie da loslegen können, quasi mit, auch eigenständig.
0: Wo ist der Sitz und wie muss man sich das da vorstellen?
1: Ja, der Sitz vom Plaisir-Zentrum Psychomotorik ist in Darmstadt, in der Nähe vom Woog, in der Darmstraße. Gleichzeitig ist es aber so, dass wir hauptsächlich halt in die Kitas gehen, in die Krippen, in die Schule und Vereine. Und wir nutzen auch die Räume in Schorndorf-Blüderhausen als Ausbildungsangebot. Das heißt, findet auch eine Ausbildung für den Präventionsbereich hier in Darmstadt am Woog statt.
2: Ja, stimmt.
0: Wie kommen die Leute zu euch oder wie finden sie zu euch? Ihr habt ja schon das Wort Netzwerk, ich sag mal, besprochen bzw. angesprochen. Wie finden die Leute den Weg zu euch und mit welchen Inhalten muss man bei einer solchen Ausbildung rechnen?
2: Ja, den Weg finden die zu uns, indem sie sich mit Psychomotorik an sich beschäftigen. Psychomotorik ist tatsächlich in Deutschland ein Begriff, der über viele Schienen kommt. Es gibt die Motologen, die Motopäden, die Motopädagogen. Allen vereint ist, sie machen Psychomotorik. Und wie der Chris vorher gesagt hat, unser Ansatz kommt aus dem Französischen. Das Plaisir zeigt es schon. Ist ein französischer psychomotorischer Ansatz, der schon Anfang an tiefenpsychologisch orientiert war. In Deutschland war der anfänglich eher funktional orientiert, hat sich aber auch verändert in den vielen Jahren zu heute von den Anfängen. Und die Leute kommen tatsächlich zu uns, indem sie uns entweder über die Einrichtungen kennenlernen oder Ex-Ausgebildete in ihrer Umgebung haben oder sich einfach damit beschäftigen und sagen, ich möchte Psychomotorik tiefenpsychologisch machen.
0: Was steckt denn hier in diesem Thema tiefenpsychologische Psychomotorik?
1: Letztendlich hat Bernard Ocouturier und nach Deutschland hat es auch Marion Esser gebracht, sich viel Gedanken gemacht, was steckt hinter dem Ausdruck von Kindern. Und wir gehen davon aus, dass jede Handlung, jeder Impuls, jede Idee, die ein Kind oder beziehungsweise auch ein Mensch hat, dass ein Sinn dahinter steht. Und es liegt letztendlich an uns Erwachsenen, auf diesen Ausdruck der Kinder einzugehen. Und wir haben immer mehr Kinder, die große Schwierigkeiten haben im Ausdruck, die entweder sehr gehemmt oder sehr impulsiv sind und die der Ansatz versucht zu verstehen und nicht zu pathologisieren.
0: Ist es dann in Bezug auf das Klientel,

0: 20 Jahre und da gibt es wirklich ganz viele Themen, die da reinspielen. Da ist jetzt das Medienthema. Da ist aber auch so eine gewisse Unruhe unter uns Erwachsenen, die stetig zunimmt. Auch so dieses immer schneller, immer weiter. Das ist anders für die Kinder heute, als es vor 20 Jahren war. Und ich glaube, dass viele Fachkräfte tatsächlich überlegen, wie können wir die Kinder anders begleiten, weil die sehen vor Ort, dass sie was anderes brauchen. Sie sehen das auch in der Schule übrigens, nicht nur die ganz Kleinen in den Einrichtungen U6. Dass es was anderes braucht, um Kinder quasi in eine gute schulische Reife zu bringen. Wenn wir vom vorschulischen Bereich sprechen oder eben auch für die Schule etwas, wo sie mit mehr Ruhe auch ins Lernen finden können. Und ich glaube, ist so ein Schlüsselwort, die Selbstregulierungskompetenzen, zu gucken, wie können wir Kindern helfen, mehr bei sich anzukommen. Und nicht noch meins noch drüber stülpen, das kennen die Kinder schon und schneller und jetzt mach mal, sondern zu gucken, wie kommen wir in so eine gemeinsame Veränderungsdynamik und damit in so ein gemeinsames Reifen, was die Kinder bei sich ankommen lässt, um dann tatsächlich im zweiten Schritt aufmerksam für das zu werden, was nachher schulisches Lernen ist.
1: Und ist es dann eher vorgesehen in Betreuung 1:1 oder wie sollen die Gruppen dann sein in Bezug auf den, der ausgebildet ist und den Kindern?
2: Also wenn wir in Kindergärten im Bereich Prävention arbeiten, dann arbeitet ein Ausgebildeter, oft mit Studierenden der Hochschule Darmstadt, weil man hier soziale Arbeit mit Psychomotorik studieren kann, mit circa 8 Kindern. Uns geht eben nicht darum, die Defizite der Kinder zu sehen, sondern wie gelingt es den Kindern, Teil der Gemeinschaft zu sein? Wie gelingen gemeinsame Projekte unter den Kindern? Weil wir immer mehr Kinder haben, die auch keine gemeinsame Sprache mehr haben. Wir haben eine Vielfalt an Kulturen mittlerweile und die Kinder verarbeiten eben über Spiel. Und wir bieten vielleicht, muss ich oft im Moment drüber nachdenken, das an, was eigentlich die Kinder draußen im Grünen, im Wald erleben sollten an Kreativität. Wir holen das halt in den Psychomotorikraum.
1: Mhm. Ihr habt ja davon gesprochen, dass ihr ja Menschen ausbildet. Wie sieht so eine Ausbildungsreihe aus, was für Inhalte werden da vermittelt, weil das ist ja dann auch Sinn und Zweck, auch gerade in unserem Interview, damit die Leute aufmerksam werden und sagen, oh, das ist genau der Punkt, der mir vielleicht im Rahmen meiner Arbeit noch fehlt.
0: Also wir haben zwei Module, ein Basismodul, das ist das erste, also geht über ein Jahr berufsbegleitend mit 6 Wochenenden plus 4 Online-Veranstaltungen und Supervision und einem eigenen Aufbau einer Psychomotorikgruppe, aber wie gesagt berufsbegleitend. Für die Prävention, für die Gruppe, von der der Chris gerade gesprochen hat, um da so eine Gruppe zu leiten, innerhalb einer Einrichtung, aber auch extern für Einrichtungen oder wie gesagt auch Sportvereine.
2: Und vielleicht, die Hälfte der Ausbildung ist aufgebaut mit theoretischen Inhalten zur psychomotorischen Arbeit in Prävention, der Ausdruck der Kinder eben tiefenpsychologisch orientiert. Und die andere Hälfte ist eine Formation personell, eine Auseinandersetzung mit der eigenen Geschichte. Das heißt, für uns ist es wichtig in der Ausbildung, dass wir selber wissen, wo kommen wir her mit unseren Themen und was löst was bei uns aus.
0: Genau, also wir vereinen 3 Säulen eigentlich in der Ausbildung. Das ist einmal der Blick aufs Kind, die Theorie dazu, also viel entwicklungspsychologische Inhalte der ersten 10 Jahre und meine eigene Zugehensweise. Wie gehe ich denn in Beziehung zu einem anderen? Wo ist mein Platz in einer Gruppe zum Beispiel? Bin ich der Macher oder bin ich der Ideengeber oder bin ich der Kreative? Also wo ist mein Platz, um eine Idee zu haben, wie ist es mit den Kindern, die bei mir sind? Da hat auch in der Regel jeder so eine andere Funktion. Ich kann das zuvor vielleicht noch ergänzen, die Psychomotorik stellt einen Raum zur Verfügung, wo jedes Kind seinen Platz finden darf. Und wir merken das, wenn wir über ein Schuljahr zum Beispiel arbeiten, dass das am Anfang oft ganz vereinzelt ist. Von den 8 Kindern macht jeder irgendwas anderes und innerhalb eines Schuljahres finden die zu so einem gemeinsamen Projekt. Und jeder hat so seinen Anteil dran.
2: Für die Menschen in der Ausbildung ist es oft so ähnlich wie für die Kinder. Also die sind an der Orientierung, versuchen neue Ideen und Impulse zu bekommen. Und wir arbeiten eben mit der Sprache, mit dem Körper, mit der eigenen Freude und der Lust und bieten somit auch ein großes Spektrum an Ausdrucksmöglichkeiten an.
1: Welche Menschen sind angesprochen im Rahmen dieser Ausbildung?
0: Alle Menschen, die einen pädagogischen Hintergrund haben, ob jetzt die eine Erzieherausbildung gemacht haben oder Ergotherapeuten, Logopäden, Grundschullehrer, wobei auch Lehrer aus weiterführenden Schulen. Also Voraussetzung ist eine pädagogische Grundqualifikation, auf die man das aufbauen kann. Ich habe jetzt vorher noch gar nicht gesagt. Und das zweite Modul, also das Aufbaumodul, ist das therapeutische Modul dann über 2 Jahre im gleichen Umfang, berufsbegleitend, wo es eben um die therapeutischen Prozesse dann vertieft.

0: Tiefen geht. Wie arbeite ich mit einer kleinen Gruppe von 4 Kindern, aber auch wie arbeite ich in der Einzeltherapie?
1: Also vielleicht auch Menschen, die zukünftig eine therapeutische Praxis begleiten oder eröffnen wollen oder die Lust haben auf eine europäische Zusammenarbeit, weil wir auch in einem europäischen Ausbildungsinstitut sind und wir können eigentlich einen Weg über mehrere Jahre anbieten, sich zu entwickeln.
2: Ist es da möglich, dass der Arbeitgeber das finanziert?
1: Ja, also wir haben verschiedene Arbeitgeber, die das unterstützen und dementsprechend haben wir gerade aktuell circa 5 Personen in der Ausbildung, die vom Arbeitgeber quasi die Ausbildung übernommen bekommen.
0: Und andere Arbeitgeber, die zumindest einen Teil bezahlen. Also es ist unterschiedlich, aber ja, geht.
2: Ihr habt ja eben auch erwähnt, den extrem hohen Bedarf, den es gibt. Wie sieht es da aus, um mit dem, was ihr macht, auch in die Breite zu kommen?
1: Ja, wir haben in Darmstadt ja die therapeutische Praxis Flitzen, Fliegen, Liegen. Die Christine Hausch hat eine eben im Blüderhaus, die psychomotorische Praxis Hausch. Uns gibt aber noch 16 weitere therapeutische Praxen in Deutschland und der Bedarf ist einfach im Moment so hoch, dass wir Menschen dabei helfen, weitere Praxen aufbauen zu wollen, weil die Wartelisten sind so lang und wir merken immer mehr die Angespanntheit auch der Eltern und die Kompliziertheit der Kinder und wir wollen es leichter machen und mehr Praxen quasi in die Breite bringen.
0: Und auch die Praxen untereinander noch besser zu verbinden. Also tatsächlich ist es natürlich so eine Sache, in jedem Bundesland gibt es andere Bedingungen. Deswegen muss jeder für sich so ein Stück gucken. Aber wir sind dabei, in unserem Netzwerk zu gucken, wie können wir auch so ein Wissen ansammeln oder zusammenführen, ein Wissen zusammenführen, um es Praxisneugründungen einfacher zu machen, nicht immer wieder bei Null anzufangen, sondern das zu nutzen. Und zum anderen eben aber auch die Praxen zu vernetzen, auch mit Plaisir, Zentrum Psychomotorik zu vernetzen, indem wir sie in die Ausbildung mit einbinden, indem wir Praxisinhaber, die schon seit 20 Jahren ihre Praxen haben oder seit 10 Jahren die Lust haben, auch in den Ausbildungen zu referieren. Also so eine Synergie zu schaffen untereinander und damit auch Verbindung zu schaffen.
2: Wie sieht die Form der Kontaktmöglichkeit aus? Homepage, wie kann man euch erreichen?
1: Ja, ihr findet uns auf Instagram, Christine Hausch und Christian Wiesner. Wir sind auch auf LinkedIn und gleichzeitig haben wir eine Website www.plaisir-psychomotorik.de.
2: Was wünscht ihr euch? Es ist ja sozusagen jetzt der Start für die kommende Zeit.
1: Wir haben gestartet schon im Oktober, das heißt, wir haben jetzt die ersten Ausbildungen starten. Wir erreichen mittlerweile 1200 Kinder wöchentlich in Kitas in Frankfurt und Darmstadt und in Stuttgart. Und wir wünschen uns eigentlich, im Moment ist dabei, der Start in Schorndorf-Blüderhausen aufzubauen mit mehr Präventionseinrichtungen und uns zu stabilisieren auf dem Markt. Weil das ist als Startup oft nicht ganz einfach und wir kämpfen mit der gesellschaftlichen Situation, weil im sozialen Bereich wird oft als erstes gestrichen.
0: Ja, was wünschen wir uns noch? Wir wünschen uns, dass wir auch mit der Akademie uns etablieren. Wir sind gestartet im März mit einem Basismodul, im April mit einem Aufbaumodul. Wir wünschen uns, dass das tatsächlich die nächsten Jahre auch an Teilnehmern zunimmt und dass wir tatsächlich sichtbarer werden in der psychomotorischen Landschaft. Auch, dass wir da als Psychomotoriker nach Haute-Couturier so einen klaren Stand haben. Wir waren jetzt im Februar, durften wir bei dem Klaus Kokemoor in Göttingen auf dem Kongress dabei sein. Also war schon mal so ein erstes Sichtbarwerden nach außen mit einem Vortrag. Und ja, dass man uns sieht, dass man uns hört. Denn ich glaube, wir beide sind total überzeugt von diesem Ansatz. Und wir merken, überall, wo wir hinkommen, kommt dieses Plaisir uns entgegen. Also diese Freude in dieser Interaktion mit den Kindern, aber auch in der Freude der Kommunikation auf der Erwachsenenebene. Und diese Wertschätzung, dieses miteinander in den Prozess zu gehen.
1: Ja, und dass ich das, vielleicht können wir damit einen kleinen Beitrag in unserer Gesellschaft leisten, weil wir schon eine sehr angespannte Situation haben und wir wünschen uns hier Freude und Leichtigkeit, vor allem in dem Bereich der frühkindlichen Betreuung und auch neue Impulse in der Ausbildung zu setzen.
2: Da denkt, seid ihr auf einem guten Weg und ich wünsche euch dazu das Allerbeste. Das war heute unsere Sendung MAP am Start, Meet and Speak mit dem Hannes zum Thema Plaisir Zentrum Psychomotorik mit der Christine und dem Christian. Herzlichen Dank, dass ihr da wart und weiterhin viel Erfolg bei eurer richtig wichtigen Sache.
0: Dankeschön.
1: Vielen Dank, Hannes. Schön war es hier.

0: 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Stellt euch heute mal eine Welt vor, in der Reformen für das Gesundheitswesen einfach mal schnell durchgesetzt werden können. In einer Welt, in der wir den Status quo evaluieren, feststellen, wo es denn noch Veränderungspotenzial geben könnte, dann uns Maßnahmen überlegen und die dann auch stringent durchziehen, bevor wir erneut evaluieren, ob unser Gesundheitswesen dadurch leistungsstärker geworden ist oder zukunftsorientierter oder menschengerechter. Für mein Gefühl und für das Gefühl von vielen Menschen da draußen gehen Reformen heute leider noch nicht so. Gute Reformen verschwinden manchmal irgendwo in Schubladen und wir wollen uns heute damit mal auseinandersetzen, woran das eigentlich liegt. Wir stellen uns die Frage, wie können es gute Ideen in die Praxis schaffen? Und zwar zusammen mit Dr. Jan Böken. Er ist von Haus aus Politikwissenschaftler und hat aktuell eine leitende Position bei der Bertelsmann Stiftung. Ganz konkret wollen wir heute nämlich mal schauen, welchen Einfluss Healthcare Think Tanks haben. Und zwar am Beispiel des Health Transformation Hubs, bei dem Jan arbeitet. Ihr merkt schon bei meiner Anmoderation, wir bewegen uns heute in Gefilde, in denen wir relativ selten unterwegs sind, aber in die wir dringend mal schauen sollten, nämlich um zu verstehen, wer unser Gesundheitswesen im Hintergrund noch so mitgestaltet. Hallo Jan, ein ganz herzliches Willkommen heute bei uns im Heilewelt-Podcast. Richtig schön, dass du heute mit dabei bist.
1: Hallo, danke, dass ich hier sein darf.
0: Ich habe eine große erste Frage. Kannst du uns vielleicht alle am Anfang mal mitnehmen und uns erklären, was denn eigentlich so ein Think Tank ist?
1: Ich will das gern versuchen, obwohl das nicht so einfach ist. Deswegen, weil das ein ziemlich schillernder Begriff ist, auch so ein Anglizismus, der bei uns umgeht, aber Denkfabrik ist auch nicht viel besser. Ich versuche es mal zu skizzieren, so ein bisschen, wo das herkommt. Der Begriff kommt ja eigentlich aus dem nordamerikanischen Raum. Und ich hole so aus, weil die Bedeutung da oder sozusagen der klassische, ich sag mal, US-amerikanische Think Tank ein bisschen was anderes ist als das, worüber wir in Deutschland häufig reden, wenn dieser Begriff so im Raum steht. Ein Think Tank ist ja eine Institution, die so eine Brücke bildet zwischen Wissen und Wissenschaft auf der einen Seite und meist dem politischen Raum. Und die Institutionen versuchen, so ganz komplexe Zusammenhänge wie Gesellschaft, Wirtschaft, Politik zu analysieren und zu erklären, das Wissen denn möglichst handlungsorientiert häufig in politischen Raum oder in medialen Raum zu bringen. Also es ist so eine Brücken- und Übersetzerfunktion. So. Und im nordamerikanischen Raum sind das traditionell häufig Institutionen, die genau das machen, aber mit einem relativ stark ideologischen Fundament. Mhm. Das heißt, die stehen für eine ganz bestimmte politische, ideologische oder ordnungspolitische Richtung. Mhm. Also wenn man so in die großen, also die großen, die man vielleicht kennt, Brookings auf der einen Seite, Heritage Foundation auf der anderen Seite im nordamerikanischen Raum, also die sind halt klassisch auch mit den parteipolitischen Richtungen konservativ und demokratisch da assoziiert. Project 2025, also die ideologische Grundlage für die Trump-Regierung jetzt und das Programm, was da gerade abgearbeitet wird, das kommt halt aus dem Kontext. So. Das ist das Gebilde aus dem nordamerikanischen Bereich. Und der europäische Think Tank hat auch eine große Bandbreite, ist aber anders aufgestellt. Also im Grunde, wenn wir über deutsche Denkfabriken reden, dann reden wir auch über diese Brückenfunktion zwischen gesellschaftlichem Raum und politischem Raum, der häufig wissenschaftlich basiert ist. Aber das ist auch sozusagen vom Mittelzufluss schon was ganz anderes. Wenn das im nordamerikanischen Raum häufig aus so Fundraising-Tätigkeiten kommt, sind die Institutionen bei uns häufig in Stiftungskonstruktionen unterwegs. Das ist bei uns ja auch so, bei meinem Arbeitgeber auch so. Das ist eine Stiftung, eine gemeinnützige Stiftung. Das ist für den nordamerikanischen Raum vielleicht eher nicht so typisch. Dann haben wir natürlich auch hier bei uns eine Bandbreite von Stiftungen. Wir haben auch die politischen Stiftungen, also Konrad Adenauer, Friedrich Ebert Stiftung, und die dabei sind, die natürlich irgendwie eine parteipolitische Zugehörigkeit haben und insofern natürlich auch für eine politische Richtung stehen oder aus der argumentieren. Wir haben aber auch ganz viele Stiftungen, die komplett unabhängig sind. Ich sage immer für uns, wir sind unabhängig, aber nicht neutral. Also wir kriegen unsere Gelder so dann auch, das sind ja steuerbegünstigte Gelder, mit der Auflage, gemeinnützig tätig zu sein. Mhm. Der Prüfung müssen wir standhalten. Aber wir beziehen durchaus Positionen. Die wechselt aber je nach Thema. Während im nordamerikanischen Raum dann das häufig bei den Thinktanks so ist, dass die ideologisch aus einer Richtung argumentieren und auch Stoff für diese Argumentationsketten liefern. Und das ist ein bisschen was anderes als das, was wir hier kennen. Selbst bei den politischen Stiftungen bei uns würde ich das anders wahrnehmen.
0: Jetzt gibt es ja in Deutschland wirklich zig Thinktanks, kleinere, größere. Du bist bei der Bertelsmann Stiftung, die ist, also für mich hört sich Bertelsmann Stiftung immer schon an wie eine Institution, die es seit hunderten Jahren gibt, die ganz gefestigt ist und irgendwie alles, was von der Bertelsmann Stiftung kommt, dem kann man glauben. So einen Ruf hat die Bertelsmann Stiftung für mich. Und du hast gesagt, Thinktanks generell schlagen so die Brücke zwischen Gesellschaft und Politik vielleicht. Vielleicht kannst du das noch ein bisschen konkreter einmal veranschaulichen, was man darunter verstehen kann, weil Thinktank an sich ist, wie du schon selber sagst, ein total breiter und auch ein bisschen blumiger Begriff. Was gibt's denn konkret gerade für Projekte bei der Bertelsmann Stiftung oder für welche Projekte ist die Bertelsmann Stiftung auch in Vergangenheit publik geworden?
1: Ich muss es vielleicht jetzt einmal sagen, das ist ja hier so ein bisschen ein Gesundheitspodcast. Wir haben als Bertelsmann Stiftung ganz viele andere. Also Gesundheit ist ein Programm, nennen wir das, eine Abteilung, ein Bereich von mehreren in der Stiftung. Also es gibt ganz große Bereiche für Bildungsprojekte, internationale Verständigung, Demokratie, solche Bereiche. Und Gesundheit ist einer. Und ich rede jetzt immer, wenn du mich fragst, welche Projekte haben wir gemacht oder wofür stehen wir? Dann beziehe ich mich jetzt auf die Gesundheitsprojekte und ich hoffe, niemand von meinen Kolleginnen und Kollegen nimmt mir das übel. Da ist natürlich sehr, sehr viel mehr. Ich rede aber immer hier über die Gesundheitsthemen. Ich würde vielleicht kurz noch erwähnen wollen, weil du eben gesagt hast, die Stiftung gibt es schon seit 100 Jahren. Das stimmt nicht ganz, aber die Hälfte ist richtig. Wir werden nächstes Jahr 50. Also
0: das war ein Gefühl.
1: Ja, das ist aber war gar nicht so weit weg. Relativ lange gibt es uns tatsächlich schon. Die Gesundheitsthemen gibt es ungefähr, also als gesundheitspolitische Themen, die Hälfte der Zeit, also ungefähr 25 Jahre. Mal angefangen mit dem Karl-Bertelsmann-Preis hieß es damals. Das ist so eines der großen Renommierprojekte, was auch so für eine Vorgehensweise steht, die bei uns traditionell gepflegt wird. Man guckt nämlich im Ausland zum Thema, wie die das denn da machen, tatsächlich, ob man da was von lernen kann. Und das haben wir gemacht für das Thema gesundheitspolitische Reformen und haben mal geguckt, von welchen Ländern man was lernen könnte, wo man sich orientieren dran kann. Und da sind dann paar erste Projekte rausgekommen vor 25 Jahren zu gesundheitspolitischen Themen. Und zwei davon würde ich mal nennen, die ganz exemplarisch sind. Das eine ist der Gesundheitsmonitor gewesen, ein sehr lange laufendes Projekt für unsere Verhältnisse. Also Projekt ist ja was auch deswegen, weil es einen definierten Anfang und definiertes Ende hat. Das sind bei uns normalerweise 2 bis 3 Jahre. Und einige Projekte laufen aber viel länger. Das haben wir hier auch gemacht. Das ist ein großes Befragungsprojekt gewesen, wo wir versucht haben, aus Sicht der Bevölkerung ein Bild davon zu zeichnen, wie Gesundheitsversorgung aussieht, also was die erleben, die Patientinnen und Patienten in der Versorgung in Deutschland über die verschiedenen Versorgungsbereiche und Themen hinweg. Und das haben wir tatsächlich 15, 16 Jahre lang gemacht insgesamt, so dass wir immer so Tiefenbohrungen gemacht haben zu verschiedenen Themen, aber auch Querschnittsbetrachtung machen konnten, also auch sehen konnten, wie sich Versorgung verändert hat aus Sicht der Patienten. Und das zweite Projekt aus der Anfangszeit, das ergibt sich fast schon aus dem, was ich am Anfang gesagt habe, ist ein internationales Netzwerk gewesen, was wir aufgebaut haben mit Institutionen in 20 Ländern waren das, glaube ich, mit denen wir sowas wie eine Reformberichterstattung, also über Reformprozesse gemacht haben tatsächlich. Das andere über Strukturen gab es schon vom Observatory und wir haben uns die Reformprozesse angeguckt und haben versucht daraus zu lernen, wie Reformen durchgeführt werden, wie sie vielleicht auch scheitern in anderen Ländern. So, das waren dann so 15 Jahre ungefähr. Dann haben wir irgendwann angefangen, haben wir einmal durchgeatmet, haben gesagt, jetzt muss ja auch noch was anderes mal kommen und sind dann wieder in so ein Studiensetting gegangen, eine Reihe, die haben wir Faktencheck genannt, wo wir indikationsbezogen uns Daten in der regionalen Verteilung angeguckt haben, um daraus ein Bild von Versorgung zu zeichnen, zu unterschiedlichen Bereichen, von denen die Literatur auch vorher schon gesagt hat, dass sie mengenanfällig sind. Also wo wir wussten, dass Versorgung in sehr unterschiedlichem Umfang erbracht wird und das sagt eine Menge über Qualität dann auch aus. Das ist ein Ansatz gewesen, Themen auf die politische Agenda zu bringen und in die Diskussion zu holen. Und das waren bei uns diese Trias Über- und Unterfehlversorgung mit einem starken Blick tatsächlich mindestens in der Anfangszeit auf dem Überversorgungsthema. So. Das Dritte, was ich noch erwähnen wollen würde, so aus der Vergangenheit, ist was wir auch ganz, also zwei Projekte, die wir sehr lange auch gemacht haben, eins aus der Anfangszeit und eins etwas später gestartet, das sind nämlich Praxisprojekte. Ich sage das deswegen, weil das auch ein großer Unterschied ist zu dem, was wir eben am Anfang hatten zu nordamerikanischen Thinktanks, die tatsächlich nur in Anführungsstrichen klassische Denkfabriken häufig sind, also Papiere produzieren, während Stiftungen in Deutschland und explizit auch wir sehr stark Umsetzung und reformorientiert sind und auch immer wieder Praxisprojekte machen. Und wir haben tatsächlich angefangen, ganz am Anfang mit einer Stiftung Praxissiegel, haben wir das genannt. Das ist die Idee gewesen, Qualitätsmanagement in ambulante Praxen reinzutragen. Also hausärztliche Praxen, muss ich dazu sagen. Das ist so eine der Ideen gewesen, die wir im Ausland in den Niederlanden gesehen haben, wo wir gesagt haben, wow, warum gibt es das eigentlich nicht bei uns? Und dann tatsächlich auch so eine Ausgründung da auf den Weg gebracht haben mit dieser Stiftung Praxissiegel, die dann, ich glaube tatsächlich immer noch, ich weiß es gar nicht genau, aber über viele, viele Jahre diese Zertifizierung von primärärztlichen Praxen in Deutschland vorangebracht hat. Also dass das Thema Qualitätsmanagement nach vorne gebracht wird. Das ist so ein Thema. Und das Zweite, was vielleicht der ein oder andere auch noch im Kopf hat und kannte, ist das Thema Weiße Liste, auch eine Ausgründung, wo wir versucht haben, für Patientinnen und Patienten, die eine planbare, also am Anfang mindestens eine planbare OP im Krankenhaus anstehen hatten und ganz häufig ja die Frage haben, wo finde ich eine gute Versorgung oder eigentlich, wo finde ich die beste Versorgung für mich, in dem Wissen, dass die Versorgungsqualität nicht überall gleich ist. Und da gibt es halt nicht wahnsinnig viel Transparenz zu. Es gibt nicht wahnsinnig viel Daten. Und wenn, sind sie nicht in einer Form aufbereitet, die Patienten verstehen können. Und deswegen haben wir uns rangemacht, erstmal die Daten, die strukturierten Qualitätsberichte in diesem Fall, systematisch zu bearbeiten und dann in eine Form zu bringen, dass Patienten aus diesen Daten irgendwie schlau werden und Informationen mitnehmen, die hilfreich ist bei der Suche nach dem richtigen Krankenhaus. Und dann haben wir ein Internetportal dafür betrieben, 15 Jahre lang. Sehr anwendungsorientiert, wo einen sehr praktische Fragen des Lebens dann auch über den Weg laufen.
0: Ja, total cool. Und eigentlich springt es einen ja schon so an, wofür das alles gut ist. Aber vielleicht kannst du noch mal ganz konkret sagen, jetzt zum Beispiel bei den Daten, die ihr über den Gesundheitsmonitor erhoben habt oder über die Daten der Über- und Fehl- und Unterversorgung. Was hatte das dann letztlich für einen politischen Einfluss?
1: Also ich fange vielleicht mal vorne an, weil du das auch gefragt hast eben. So ein bisschen, warum machen wir das? Wir gehen da in... Eigentlich gehen wir in so eine Art Ersatzvornahme. Eigentlich sind das aus meiner Sicht alles klassische staatliche Aufgaben. Transparenz über Versorgungsqualität für Patienten sollte eine Selbstverständlichkeit sein. Wir haben eine große Masse von korporatistischen Akteuren, öffentliche Körperschaften, die in der gesundheitlichen Selbstverwaltung Aufgaben haben. Da liegen diese Daten. Die werden aber nicht so transparent gemacht, dass der Patient die nutzen kann, dass übrigens auch viele Leistungsanbieter die nutzen können für Qualitätsmanagement und Benchmarking und sowas. Und da gehen wir in so eine Rolle rein, dass wir häufig zeitlich begrenzt sagen, die Projekte, die ich genannt habe, das waren jetzt längere Zeiträume, aber eigentlich zeitlich begrenzt sagen, wir zeigen mal, dass das geht und dass das hilfreich ist, in der Hoffnung, dann so einen Transfer da hinzukriegen. Also die Theory of Change oder sozusagen das Wirkungsmodell ist nicht, dass wir sagen, wir wollen das bis in alle Ewigkeit machen, sondern die Hoffnung ist, dass dann die Akteure, die eigentlich dafür verantwortlich sind, mit diesem Anschub, den es ja manchmal braucht, der aus dem System manchmal schwierig ist, das dann tatsächlich übernehmen und dauerhaft machen. Und wenn man dann sich anguckt, wie wir gehofft haben, dass da Wirkung entfaltet wird, das ist sehr unterschiedlich tatsächlich. Also beim Gesundheitsmonitor, bei diesem Befragungsprojekt, da ging es ja auch ein bisschen darum, die Patientenperspektive erstmal in die Diskussion zu bringen. Also das war ja eine Zeit, wo die Patientenvertreter im gemeinsamen Bundesausschuss noch ganz schön gestruggelt haben. Ja, die haben ihre Rolle da noch gesucht und mussten noch ganz schön mit den Ellbogen kämpfen und sowas. Das war noch nicht selbstverständlich, dass die Patientenperspektive regelmäßig in eine Diskussion einfließt. So, das war eher so Grundlagenarbeit. Beim Faktencheck, also bei diesen, wo es um Über- und Unterfehlversorgungsthemen geht, war unsere Hoffnung auf Veränderung eine relativ simple mediale. Also diese regionalen Variationen, also man zeichnet denn da Karten auf Kreisebene und zeigt denn, dass in Kloppenburg 9-mal so viele Gaumenmandeln, kann ich noch, 7-mal glaube ich war es, 7-mal so viele Gaumenmandeln entfernt werden bei Kindern wie im Durchschnitt in Deutschland. Mhm. Und dann weiß man immer noch nicht, wo das richtige Niveau liegt, aber man weiß, in Kloppenburg läuft was falsch. So. Ja. Und das könnten wir natürlich aus Gütersloh heraus, wo unser Hauptsitz ist, können wir nicht sehen, was in Kloppenburg da falsch läuft. Da braucht man ja auch eine Menge Expertise. Aber wer das weiß oder wer das ganz schnell rauskriegt, sind Lokaljournalisten. Die kennen nämlich die Gegebenheiten vor Ort sehr gut. Ja, die kennen ihre Pappenheimer da. Ja. Und wenn man es hinkriegt, die ins Boot zu holen, und das ist was medial tatsächlich mit diesen regionalen Unterschieden sehr gut funktioniert, dann bringt man was in Bewegung. Und das ist auch tatsächlich passiert. Also die Lokaljournalisten sind dann daraus raufgesprungen und haben recherchiert und nachgefragt, einfach vor Ort bei den Akteuren. Mhm. So, und die Veränderungstheorie dabei ist, dass wenn man morgens beim Bäcker die Zeitungen liegen sieht, dann liegt oben häufig die Bild-Zeitung, die liegt geknickt da. Und wir haben damals immer gesagt, Bild-Zeitung überm Knick, wenn du da bist, dann entfaltest du Wirkung. Und die Idee ist, dass jede zweite Woche Bundestagsabgeordnete in ihren Wahlkreis gehen oder also in regelmäßigen Abständen. Und da werden sie genau die Sachen gefragt, die morgens beim Bäcker auf der ersten Hälfte der ersten Seite in der Bild-Zeitung stehen. Und wenn man da hinkommt, muss sich Politik damit beschäftigen. Mhm. Und deswegen haben wir gesagt, wir spielen das medial so, dass genau das passiert. Und dann werden diese Themen in die Diskussion kommen. Das ist sozusagen bei dieser Sache unser Veränderungsansatz gewesen, um das auf die politische Agenda zu bringen.
0: Aber das bedeutet ja auch, wenn ich da mal zwischenhaken darf, dass also ihr quasi auch noch einen dritten Part braucht, nämlich die Medien, um überhaupt dann an Politik rantreten zu können. Also das hat ja irgendwie was mit auch Druck aufbauen und das überhaupt auf den Tisch bringen, die Themen zu tun. Man könnte ja auch denken, es gibt jetzt diese Daten, die Bertelsmann Stiftung geht direkt zu Partei XY oder zu einem Gremium XY oder wo auch immer, präsentiert die und findet Gehör. So ist es aber gar nicht.
1: Ja, danke für das Vertrauen. Aber so ist das nicht. Das ist Aus ganz vielen Gründen ist das so nicht. Unter anderem deswegen, weil da in Berlin mehrere tausend Lobbyisten allein für den Gesundheitsbereich sitzen. Und das auch alles, die tun das jeden Tag. Das ist deren Geschäft. Also die Bertelsmann Stiftung ist nicht der kleinste Stiftungsakteur in der deutschen Stiftungslandschaft. Aber im Vergleich zu dem, was da an anderen Interessenvertretern in Berlin rumläuft, sind wir ein sehr, sehr kleiner Fisch. Und damit muss Politik klarkommen. Das ist übrigens nicht falsch verstehen. Das ist völlig in Ordnung. Wir leben in einem pluralistischen Staat. Da ist Interessenvertretung nicht nur erlaubt, sondern gewünscht. Politik muss halt da selektieren und die können das auch meist ganz gut, weil das deren Geschäft ist. Aber man kommt da nicht so leicht rein, weil da ganz viele andere auch noch an die Tür klopfen und zwar jeden Tag 24/7. So. Und deswegen ist das nicht selbstverständlich, dass wenn man mit einem guten Papier kommt und einem politischen Akteur das präsentiert, dass der überhaupt die Zeit hat, einem zuzuhören. Und deswegen haben wir gesagt, gehen wir den Umweg über die Medien. Aber deswegen habe ich das gesagt, das ist einer von mehreren Wegen, wie man versuchen kann, Wirkung zu erzielen. Das heißt nicht, dass es nicht noch ganz viele andere Wege gibt. Das ist sozusagen bei diesem Projektansatz Faktencheck der gewesen, wo wir gesagt haben, das ist der Ansatz, mit dem wir für dieses Thema versuchen wollen, einen Unterschied zu machen.
0: Ja, und wenn man es mal so weiter spinnt, dann sind das ja schon Daten, die politisch auch Relevanz gefunden haben, auf deren Grundlage möglicherweise auch Teile der Krankenhausreform jetzt entstanden sind. Das ist ja schon ein großer Einfluss.
1: Ja, du sprichst ein ganz großes und ganz schwieriges Thema an
0: Ich
1: für ein.
0: weiß, ja.
1: Naja, also ich meine es jetzt erstmal in der Theorie und dann in der Praxis. In der Theorie ist das Thema Wirkungsmessung für einen gemeinnützigen Bereich. Das ist wahnsinnig schwierig. Wir haben keine Umsatzzahlen. Also jedes Unternehmen weiß am Ende des Jahres, wie gut oder schlecht es gearbeitet hat, weil sie wissen, unterm Strich es steht eine schwarze Summe oder eine rote, also Gewinn oder Verlust. Das gibt es bei uns nicht. Und ich möchte gar nicht mit dem Mythos aufräumen, dass wir irgendwie im Hintergrund immer die Strippen ziehen. Aber in Wirklichkeit ist das ein sehr, sehr schwieriges Geschäft. Und ob wir wirklich Einfluss gehabt haben, ob uns wirklich jemand zugehört hat, ist total schwer rauszuarbeiten. Also ob wir diese gemeinnützigen Gelder so wirksam wie möglich im Sinne von dieser Gesellschaft eingesetzt haben, ist wahnsinnig schwer, weil natürlich, und das ist ja auch gut so, kein Ministerieller in seinen Gesetzentwurf reinschreibt, und übrigens die Idee habe ich von der Bertelsmann Stiftung. So einfach ist es ja auch nicht. Da sind ja ganz viele unterschiedliche Faktoren, die dann einbezogen werden. So, und deswegen ist es total schwer zu sagen, ob ein einzelnes Papier, das wir geschrieben haben, Einfluss gehabt hat oder nicht. Wir haben manchmal so ein paar Brocken, die uns hingeworfen werden, wo wir das Gefühl haben, boah, da hat uns überhaupt jemand zugehört. Aber ich lasse den Mythos gern bestehen, dass uns alle zuhören. Aber in Wirklichkeit ist das natürlich nicht so. Und es gibt Themen, wo man, glaube ich, deutlich einen Zusammenhang für sich konstruieren kann oder der auch da gewesen ist. Und es gibt ganz, ganz viele Projekte, wo wir wahnsinnig viel Energie investieren und dann am Ende nicht sehen, dass sich irgendwas in die Richtung bewegt, von der wir glauben, es wäre eigentlich im Sinne dieser Gesellschaft und der Bürger. So. Also es ist ein ganz schwieriges Thema, rauszukriegen, ob man effektiv und effizient arbeitet im gemeinnützigen Bereich. Ja.
0: Ja, ist mir sehr deutlich geworden, ja. Und ja, man wird es wahrscheinlich nicht wissen können. Und dennoch, wenn es die Arbeit nicht gäbe, dann, das will man eigentlich auch nicht ausprobieren, wo es dann so hinsteuern würde, wenn es diese gemeinnützige Arbeit nicht gäbe. Jetzt sind wir ja so ein kleiner Utopie-Podcast und wir widmen uns einfach Zukunftsvisionen und fragen uns immer wieder, wie wir gute Lösungen, und die gibt es ja da draußen, in die Praxis bringen können. Und dabei scheitert es häufig. Es gibt häufig sehr clevere Köpfe, die finden raus, was falsch läuft, bringen Maßnahmen auf den Tisch, wie es besser laufen könnte. Und trotzdem oder dennoch kommt es nicht in der Praxis an. Ich würde mich gerne mit dir auch darüber unterhalten, was so dein Standing zu dieser Frage ist. Wie könnte man noch besser die guten Lösungen in die Praxis bringen? Ich denke, das ist bestimmt eine Frage, die dich auch sehr viel umtreibt, oder?
1: Ja, ganz viel und fast täglich. Und darauf gibt es natürlich nicht die eine richtige Antwort. Es gibt nicht den einen Königsweg, wie man gemeinnützig gute Arbeit macht oder wie man einen politischen Apparat oder eine Selbstverwaltung dazu bekommt, sich im Sinne von Bedarfsgerechtigkeit um Versorgung zu kümmern. Das ist nicht so einfach. Und das hängt an ganz vielen, vielen Dingen, glaube ich. Das hängt daran, dass dieses System wahnsinnig fahrtabhängig ist. Also die große Reform, die alles umwirft, die werden wir nicht mehr haben. Die sehe ich auch in den letzten 30 Jahren im Gesundheitswesen nicht. Also es gibt so ein paar Punkte, wo man sagen kann, boah, so Lahnstein-Kompromiss war vielleicht so einer. Amnok ist vielleicht so ein, wo ich sagen, okay, da Nutzenorientierung mit reinzunehmen in so eine Arzneimittelbewertung, das ist schon irgendwie so ein bisschen Gamechanger gewesen. Aber das hat ja auch nicht das gesamte System umgeworfen und ich sehe nicht den großen Knall. Reformen werden immer inkrementell funktionieren müssen. Wir brauchen mehr noch ein Bild, wo es hingehen soll, aber wir kleben wahnsinnig am Status quo, an den Faden. Das heißt, das System klebt da wahnsinnig stark dran. Hängt ja unter anderem auch daran, dass es um wahnsinnig viel Geld geht. Ja, das ist der größte Wirtschaftszweig in Deutschland. Und deswegen sind da auch so viele Interessenvertreter, die um diese Fründe ringen. Dagegen anzukommen und auf einen neuen Pfad zu kommen, ist wahnsinnig schwer. Ein bisschen zynisch würde ich sagen, vielleicht ist das auch andersrum so. Es geht uns auch immer noch zu gut. Es braucht, das ist ja was Schönes eigentlich, ne? Aber es braucht wahrscheinlich noch mehr Veränderungsdruck. Das hat man jetzt im Krankenhausbereich gesehen. So, also das ist auch nicht monokausal, aber ich glaube, Politik ist es klar gewesen, dass ganz viele von den kommunalen Haushalten dieses Jahr am Kippen sind. Und dann ist man mit einer Kliniklandschaft, die auch viel über kommunale Träger aufrechterhalten wird, ist man einfach nicht wahnsinnig stabil aufgestellt. Und dann wusste Politik, dass sie handeln muss. So, das ist denen, glaube ich, sehr klar von der regionalen und kommunalen Ebene signalisiert worden. Aber das ist halt, da ist immer noch wahnsinnig viel Geld im System, dass immer noch sehr viele Puffer da drin sind. Wenn wir erstmal das rausnehmen würden, was noch an Ineffizienzen im System ist, dann können wir immer noch lange auf diesem Weg irgendwie weitermachen, glaube ich, tatsächlich. Und das ist natürlich ein Problem für einen großen Umbruch, wenn man wirklich sagt, man will eine grundlegende Veränderung. Also wenn man so, ne, ich nenne mal so ein paar, ne, sektorenübergreifende Versorgung, reden wir seit 30 Jahren drüber. Weiß jeder, dass die Brüche an den Sektorengrenzen nicht besonders klug sind. Kriegen wir aber nicht hin. So, also jede Leistung wird, wenn sie gleich ist, auch gleich bezahlt. So eine simple Logik kriegen wir nicht hin. So, niemand im Ausland kann man ernsthaft richtig gut erklären, warum wir gesetzliche und private Krankenversicherung haben. So, also historisch kann man das erklären, aber kein Land in der Welt hat dieses extrem unsolidarische Konstrukt. Und auch das wird in sich zusammenbrechen. Auch das wird funktionieren über, in diesem Fall über die Beihilfeberechtigten, weil die Länderhaushalte so unter Druck setzen werden, höchstwahrscheinlich, dass da irgendwann eine Handlung. Und die Handlung wird kommen sehr, sehr spät. Es wird sehr teuer werden. Mhm. Und das wissen wir. Und wir kriegen es trotzdem nicht hin, da irgendwie ein mehr präventionsorientiertes System. Wissen wir auch alle, dass das in the long run ein kluger Gedanke wäre. Aber wir kriegen es nicht wirklich, wirklich gebacken. Und das liegt, glaube ich, auch daran, dass da immer noch so viel im Topf drin ist, was zu verteilen ist, dass wir so die ganz großen Schritte tatsächlich nicht, dass wir die nicht hinkriegen. Und das Das macht es so schwer, tatsächlich Veränderungen auf den Weg zu bringen bei uns im System. Das ist jetzt nicht die Dummheit von Politik oder Selbstverwaltung oder so.
0: Nee.
1: Da sitzen viele kluge Leute.
0: Ja.
1: Aber wir haben ein ganz hohes Beharrungsvermögen im System. Und wir brauchen scheinbar sowas wie externe Schocks, wie so eine Pandemie, um mal so ein paar kleine Dinge irgendwie vorwärts zu bringen. Das ist bitter, dass man das sagen muss. Aber es, so rückblickend auf die letzten 30 Jahre, würde ich sagen, das ist halt Fakt.
0: Und nur noch mal, um es ein bisschen konkreter zu fassen, du würdest sagen, das liegt vor allem daran, weil es um so viel geht, auch monetär einfach um so viel geht. Weil, wie du schon richtig sagst, also wir reden seit Jahrzehnten teilweise über die gleichen Dinge, die wichtig sind, und jede Stiftung redet über die gleichen Dinge und ganz viele Stakeholder sehen die Probleme und es gibt auch Lösungen.
1: Nee, also ja, aber ich glaube, es ist deutlich mehr. Also das ist so ein großer Grund.
0: Ja.
1: Aber das ist natürlich nicht irgendwie monokausal. Wir kämpfen ja auch mit anderen Dingen. Ne? Wir kämpfen auch an einigen Stellen mit einem Professionenverständnis, was nicht wirklich zukunftsorientiert ist. Wir kämpfen mit Rollen und Rollenbildern, die schwierig sind. Ja, also wir haben ein System, was extrem arztzentriert ist.
0: Ja.
1: Das ist nicht wirklich hilfreich in allen Versorgungsbereichen. Das wissen auch alle, aber das hat halt was mit Sozialisation zu tun. Und da legt man nicht einen Schalter um und macht das plötzlich anders. Und zwar übrigens, ne, ich will zeig gar nicht hier mit dem Finger auf irgendjemanden. Wir haben ein Medizinstudium, das Ärztinnen und Ärzte so sozialisiert, wie es das halt tut. Wir haben aber auf der anderen Seite natürlich auch Pflegeberufe, die so sozialisiert sind in so einem im hierarchischen Verständnis. Und wir haben am Ende des Tages auch Patienten, die es gewohnt sind, in so einer Abhängigkeitsposition zu agieren. Das ist ja auch klar, die sind in einer Leidenssituation. Strukturen zum Festhalten zu haben, ist psychologisch, glaube ich, nachvollziehbar. Aber mit solchen Dingen kämpfen wir natürlich auch, wenn wir uns hinbewegen wollen zu einem System mit mehr, ich nenne es mal Subsidiarität, also wo wir tatsächlich Versorgung immer in die Stufe bringen, wo sie am nächsten am Patienten mit der höchsten Qualität und am wenigsten speziell dann durchgeführt werden kann, dann muss man das halt auch zulassen an vielen Stellen. Und das hat nicht was damit zu tun, dass wir zu viel Geld im System haben oder sowas, oder nicht nur, sondern das hat auch ganz viel, das ist wieder so eine Fahrtabhängigkeit, damit zu tun, dass wir das alle halt gelernt haben, uns in diesen Strukturen, die nicht mehr zukunftsfähig sind, zu bewegen. Und das muss sich auch ändern. Und das ist ein dickes Brett.
0: Veränderung braucht Zeit, vielleicht unter der Überschrift. Gibt es denn Dinge, die ihr bei der Bertelsmann Stiftung tut, um diesen Weg ein bisschen zu vereinfachen oder schneller zu machen, eben um gute Lösungen in die Praxis zu bringen?
1: Ich hoffe das, sonst hätten wir...
0: Das ist eine kontroverse Frage.
1: Ja,
0: natürlich tut ihr das.
1: Ich glaube da schon dran, genau, dass wir das tun. Also, aber die Frage ist total wichtig. Wir müssen uns ja immer fragen, wo machen wir den Unterschied? Also wo können wir etwas beitragen, was auf anderem Wege vielleicht nicht in so Veränderungsprozesse einfließt? Und da gibt es so ein paar Sachen, wo ich glaube, dass Stiftungen aus dem gemeinnützigen Bereich anders unterwegs sind. Also beispielsweise, eine Sache habe ich schon häufiger genannt, dass wir unabhängig sind, es macht einen Riesenunterschied, aber eben nicht neutral auch Position beziehen können. Aber wir können halt auch lange Linien zeichnen. Also wenn man in einem wählbaren Amt ist in der Politik und wiedergewählt werden möchte oder muss, dann ist es extrem schwer, über Legislaturperioden hinaus zu agieren, weil die Rückflüsse guter Politik sich im Zweifel für den nächsten Kandidaten auszahlen und nicht für einen selbst, weil am Anfang von Reformprozessen ja häufig auch Einschnitte stehen. Mhm. Es wird nicht sofort immer besser, sondern erstmal muss man auch irgendeine Kröte schlucken oder mehrere. Und das ist total schwierig für Menschen, die in Positionen sind, die mit kürzeren Zeiträumen agieren, also die mit Haushalten umgehen müssen oder mit Legislaturperioden. Und da haben Stiftungen die Möglichkeit, viel längere Linien zu zeichnen, viel langfristiger zu denken. Das macht einen großen Unterschied aus bei vielen Fragestellungen, die halt langfristig orientiert sind. Also wenn es sowas braucht, wie zum Beispiel Zielbilder im gesundheitspolitischen Bereich, dann sind das halt Bilder, die man zeichnet für in 15 Jahren. Aber Politik braucht sowas, weil sie sonst nicht strategiefähig wird. Also Strategie ist der Weg zum Ziel, aber da muss man erstmal sagen, wo man hin will. Und sich mit solchen Fragestellungen zu beschäftigen, ist schwer innerhalb von Legislaturperioden oder schwer innerhalb eines ministeriellen Apparats, der Gesetze und Verordnungen produzieren muss oder darf. Das sind so Unterschiede. Und ich würde noch einen nennen wollen, vielleicht, wo wir hoffentlich ein bisschen anders unterwegs sind. Ich bin ja verantwortlich inhaltlich für diesen Health Transformation Hub. Das ist das Dach über den Gesundheitsaktivitäten der Bertelsmann Stiftung auf der einen Seite und der GmbH in Berlin auf der anderen Seite. Das ist dann so ein bisschen so eine Balance aus Think and Do Tank, sag ich mal. Also ist auch der Berliner Teil ist dann mehr der Umsetzungsteil. Und wir versuchen unter diesem Dach Akteure zusammenzubringen, die anders denken und arbeiten wollen. Die Leute, die sich auf den Weg machen wollen, die Leute und Institutionen. Und davon gibt es da draußen schon eine ganze Menge, die sich sozusagen innerhalb des bestehenden Systems auf einen anderen Weg gemacht haben, mit wahnsinnig viel Kreativität, Kraftaufwand, die Erfahrungen gemacht haben, die nicht mal die besten sind. Aber da gibt es, solche Leute gibt es da draußen. Und die versuchen wir zusammenzubringen bei uns, um denen Raum zu geben, anders zu arbeiten. Und das ist sozusagen so ein praktischer Bereich, aber der funktioniert auch auf einer politischen Ebene. Also für Politik sind Klärungen im vorpolitischen Raum immens wichtig. Die gesundheitspolitischen Themen sind extrem kontrovers häufig. Und wenn man das austrägt in der politischen Arena, hat man in einem wählbaren Amt häufig ganz große Schwierigkeiten. Also um bei deinem Beispiel von vorhin zu bleiben, wenn man sich dahinstellt und sagt, wir brauchen weniger Krankenhäuser, dann ist es schwer in einem wählbaren Amt. So, weil man da ganz, ganz viel Gegenwind bekommt. Das ist ja auch nachvollziehbar an der Stelle. Mhm. Und wir als Stiftung können im vorpolitischen Raum Akteure zusammenholen und diese Themen diskutieren, können also quasi so größte gemeinsame Vielfache im geschützten Raum austesten und dann Politik sagen, guck mal, das sind Linien, wenn ihr das versucht, das könnte politisch exekutierbar sein, ohne dass es euch komplett um die Ohren fliegt. Und das geht bei uns und das geht im politischen Raum vielleicht nicht so. Das sind so Konstrukte, wo wir uns etwas leichter tun als andere Akteure.
0: Und du hast den Begriff vorpolitischer Raum genutzt. Also mach's mal konkret, was ist denn ein vorpolitischer Raum? Wie kann ich mir das vorstellen?
1: Naja, wir haben ja, das wäre jetzt so ein bisschen so ein Pro-Seminar, ne? Aber also das geht auch auf das hin, was du vorhin meintest, mit wie viel Wirkung haben wir. Es gibt ja feste Prozesse, sowohl in den Medien als auch in der Politik. Also wenn man so ein Gesetz da irgendwie auf den Weg bringen will, ne? Dann gibt es Vorgespräche, dann gibt es irgendwann einen Referentenentwurf, der kommt aus dem Ministerium, dann wird da irgendwie so hin und her gespielt, dann gibt es irgendwann einen Kabinettsentwurf dazu, ne? Dann gibt es Anhörungen, dann gibt es Änderungsanträge von den Fraktionen, dann kommt vielleicht eine Vermittlung, also kommt die Länderseite manchmal noch dazu, wenn es zustimmungspflichtig ist, dann gibt es noch einen Vermittlungsausschuss und irgendwann dann kommt dann vielleicht im besten Fall ein Gesetz dabei raus. So, das ist sozusagen der politische Prozess. Der ist auch abgestimmt und auch da gibt es ja ganz viele Interventionsmöglichkeiten. Also die Anhörung beispielsweise ist ja eine Möglichkeit für die Verbände, da reinzugehen und nochmal Positionen klarzumachen. Das ist aber alles sozusagen der offizielle Gesetzgebungsprozess. Und man kann ja unabhängig davon auch Akteure zusammenholen, vorher schon und Linien zeichnen, bevor zum Beispiel so ein Referentenentwurf auf dem Weg ist oder zwischendurch, um schwierige Fragen, die sich im politischen Raum abzeichnen, um die nochmal auch mit Fachleuten zu diskutieren. Das haben wir beim Thema Notfallversorgung einige Male jetzt probiert. Das ist ein extrem schwieriges Feld aus verschiedenen Gründen. Und wir haben versucht, die Akteure, die da alle mit unterwegs sind, mal bei uns zusammenzuholen und mit denen Fragestellungen zu diskutieren. Die kommen dann manchmal etwas technisch rüber, sind aber wichtig. Also eine Frage, Notfallsanitäter, was für ein Kompetenzspektrum der denn haben sollte zukünftig, um ein anderes Erkrankungsspektrum im Low-Care-Bereich irgendwie auch vernünftig vor Ort, weil die Fälle häufiger werden, bearbeiten zu können. Und das ist eine Abgrenzung zu den Notärzten, zu anderen Professionen. Das ist eine ganz schöne Gemengelage. Und das mal zu diskutieren auf dem fachlichen Level und dann so einen Konsens dahin zu bringen und den Input dann zu machen und zu sagen, guck mal, wir haben das schon mit denen diskutiert, was öffentlich schwierig ist, das hilft manchmal, solche Debatten vorwärts zu bringen. Weil hinter verschlossenen Türen, wenn es nicht um Fründe und Vergütung geht, sind das ja alles unglaublich kluge und vernünftige Leute. Und dann kann man auch mit denen anders diskutieren.
0: Lass uns vielleicht mal bei diesem Beispiel der Reform vom Rettungsdienst bleiben, weil letzten Endes, also jede Reform ist anders, jede Zeit ist anders, aber das ist ja vielleicht ein ganz gutes Beispiel. Du hast vorhin auch Legislaturperioden angesprochen, das spielt da, glaube ich, auch eine große Rolle. Diese Reform ist ja letzten Endes nicht so durchgegangen, wie sie geplant war. Woran ist sie gescheitert, würdest du sagen? Und was mich auch zu dem, was du zuletzt erklärt hast, nochmal sehr interessiert, wer sitzt denn da an einem Tisch hinter verschlossenen Türen? Vielleicht kannst du das am Beispiel von dieser Reform mal ein bisschen anschaulicher machen.
1: Ja, kann ich gerne versuchen. Wobei auch das ja ein kompliziertes Thema ist. Und das ist ja, die Gesetzgebung läuft ja jetzt gerade mal wieder, hätte ich fast gesagt. So. Auch da gibt es ja jetzt gerade 1,5 Entwürfe, einen von der Opposition und einen aus dem Ministerium raus. Aber wenn man das mal sich, der Prozess läuft ja schon relativ lange, muss man sagen. Auch so komisches Konstrukt, da ja gleich nochmal was zu. Aber wenn man sich das anguckt im Zeitverlauf, dann würde man vielleicht sagen, der erste Referentenentwurf ist gescheitert, der war fachlich vielleicht gar nicht so schlecht, aber es gescheitert an einer falschen politischen Adressierung.
0: Was heißt das?
1: Rettungsdienst ist auf einer Länderebene im Innenressort, weil Feuerwehr eher im Bereich Daseinsvorsorge gehört. Ich hoffe, dass ich die Begrifflichkeiten jetzt richtig zusammenkriege. Und dann dem Innenressort untersteht und nicht Gesundheit. Und der erste Referentenentwurf ist auf der Länderebene nur in die Gesundheitsressorts gegangen. Und dann haben die Innenressorts halt komplett geblockt. Das ist ganz schlicht und einfach ein, also wenn du mich fragst, was man verändern kann, das ist ein handwerklicher Fehler einfach gewesen. Ja. Was erstaunlich ist bei den Leuten, die da unterwegs sind, die durchaus ja ganz viel politische Erfahrung hatten. Dann hat man sich nochmal auf den Weg gemacht in der Legislaturperiode, also nicht in dieser, sondern in der davor. Und der zweite Entwurf ist gescheitert an den Interessenvertretern, also an den organisierten Interessenvertretern. Und der dritte Entwurf, das ist dann wieder eine extrem spannende Geschichte. Der dritte wirklich gute Entwurf ist gescheitert, weil die letzte Regierungskoalition zusammengebrochen ist. Der war auf der letzten Rille wirklich sehr seltene Phänomene in der Anhörung. Es waren sich alle einig. Die Opposition hat tatsächlich Sachverständige aus dem Regierungslager eigentlich sprechen lassen. Also ganz Phänomene, die es sonst nicht so gab. Es gab einen großen Konsens tatsächlich. Dieser Entwurf wäre durchgegangen, aber wir hatten leider keine funktionsfähige Regierung mehr. Und deswegen ist der Prozess nicht weitergegangen. Das ist so ein bisschen, man braucht auch ein bisschen, also die Timing-Seite ist Handwerk, aber man braucht halt auch ein bisschen Glück. Also es ist jetzt gerade 2 Tage zu früh diese Regierung dann nicht mehr weitermachen konnte, das haben die Leute, die da diesen Entwurf verhandelt haben für die Notfallversorgung, da hatten die, so, da konnten die jetzt gerade mal erstmal auch nichts für. So, und wenn man sich das denn anguckt, so diese drei Aufschläge, dann würde ich sagen, den Unterschied machen wir halt nicht beim ersten und dritten, sondern beim zweiten. Also da, wo es um Interessenvertreter geht, die blockieren, die müssen das tun, das ist ja deren Job. Also eine deutsche Krankenhausgesellschaft vertritt die Interessen ihrer Mitglieder. Die werden gesteinigt, wenn, oder also gesteinigt nicht, aber das finden die Mitglieder nicht toll, wenn es da zu Beschlüssen kommt oder Verlautbarungen, die nicht im Sinne der Gesamtheit der Mitglieder sind oder der überwiegenden Mehrheit. Trotzdem sitzen natürlich Leute, die sich über die Zukunft von Krankenhauslandschaft und von Notfallversorgung sehr viele schlaue Gedanken machen. Dann kann man die rauslösen und mit denen diskutieren. Und wir haben weil du es gefragt hast, eben in den verschiedenen Konstellationen mit sehr unterschiedlichen Leuten zusammengesessen. Ist auch alles übrigens publiziert. Das also muss ich vielleicht auch noch mal kurz an dieser Stelle sagen. Wir sind publikationspflichtig. Also sprich, alles, was wir machen, findet man auch irgendwo im Netz. Das liegt daran, dass wir eben gemeinnützige Gelder zur Verfügung haben. Und da gibt es dann auch eine Rechenschaftspflicht, eigentlich gegenüber unserer Aufsichtsbehörde, aber so.
0: Ja, es ist eigentlich nicht hinter verschlossenen Türen dann und an einem geheimen Tisch, sondern ja, ihr seid verpflichtet zur Publikation.
1: So, dann gibt es dieses Papier, wo man schon mal einen Konsens zwischen diesen Personen abstimmen konnte. Und das ist wertvoll in so einer Debatte, weil dann ja auch klar ist, dass die Diskussion intern in den jeweiligen Gruppierungen auch weitergeführt werden. Und in dieser Gruppe hatten wir halt Vertreter aus dem politischen Bereich, also aus dem Ministerium damals mit dabei. Wir hatten den ehemaligen Sachverständigenratsvorsitzenden mit dabei. Wir hatten jemanden aus dem Bereich Rettungsdienst mit dabei. Also wir holen dann auch Praktiker mit rein, also Leute, die in der Versorgung tatsächlich verantwortlich sind für einen Rettungsdienst in diesem Fall, beziehungsweise Leute, die in der Organisation sind, also in den Leitstellen da mit dabei sind, die wissenschaftlich sich mit den Themen beschäftigen und versuchen, diese ganzen Positionen und Perspektiven dann zu bündeln und zusammen zu moderieren. Und das ist dann ein anstrengender Prozess, dann ein Papier abzustimmen, wo dann alle im Endeffekt sagen, ja, da stehen wir noch hinter und das ist richtig, was da drin steht. Und trotzdem ist das häufig ein, zwei, drei kleine Schritte weiter als das, was man im öffentlichen Raum verhandeln kann.
0: Jetzt frage ich mich als 100% Praktikerin, also ich saß noch nie an so einem Tisch, ich weiß nicht, ob ich jemals sitzen werde. Ich mache praktische Arbeit, da fallen im Krankenhaus, bin da angestellt, da fallen einem viele Dinge auf, die vielleicht nicht so gut laufen. Und deshalb machen wir auch diese Folge. Dann fragt man sich, wo wird das eigentlich verhandelt und wie kann das eigentlich besser werden? Was würdest du denn sagen, wo Menschen, die so arbeiten, praktisch arbeiten, im System arbeiten, beim Rettungsdienst oder in der Pflege oder als Ärztin, wo auch immer, wo können diese Menschen Einfluss nehmen, dass sich und auch realistischen Einfluss nehmen, ohne sich total zu verbrennen mit ihrem Engagement und dann keine Kraft mehr für ihren eigentlichen Job zu haben.

0: in der Versorgung sind, sondern die dann auch noch Kraft und Energie und Muße finden, sich in solche Arbeit hinter den Kulissen gar nicht, also jenseits von ihrem Kernjob und Kerngeschäft irgendwie dann noch engagieren. Ich finde das ganz großartig. Das wird immer wahnsinnig viel Energie und Kraft kosten und der ein oder andere wird es auch mal bereuen. Also den Königsweg, das so nebenbei zu machen oder so, das ist, glaube ich, schwierig. Wir versuchen Rahmenbedingungen zu schaffen bei uns, dass das manchmal ein bisschen geht. Wir haben zum Beispiel auch ein Netzwerk von jungen Leuten, die in ganz unterschiedlichen Bereichen vom Gesundheitswesen tätig sind, von denen wir glauben, wenn wir die irgendwie die jungen Stimmen mal abholen und die zusammenbringen, mit denen diskutieren, das bereichert uns wahnsinnig und die haben auch eine Möglichkeit, denn sich einzubringen und Teile auch von ihrem Wissen in so Reformprozesse einzubringen. Aber es ist total schwierig, glaube ich, in diesen Strukturen da als Einzelne sich Gehör zu verschaffen. Ich würde zu dir als Medizinerin immer sagen, ja, ihr habt ja Verbände, die euch vertreten. Nach meiner Wahrnehmung gibt es da an vielen Stellen ein Gap zwischen eine Lücke zwischen dem, was an Stimmen aus der Praxis kommt und dem, was an verbandlicher Politik und Interessenvertretung gemacht wird. Das wäre meine erste Antwort eigentlich. Da gibt es extrem mächtige Gremien, sich da mehr zu engagieren und da einzubringen,
1: Ganz kurz
0: ist.
1: einmal einzuhaken, also wie sieht diese Lücke deiner Meinung nach aus? Worin besteht diese Lücke?
0: Ich erlebe das immer wieder. Also du hast vorhin das Thema Krankenhaus angesprochen. Wenn man mit Leuten aus der Versorgung redet, gerade mit jungen Leuten aus der Versorgung, sagen die, das ist komplett richtig, was ihr sagt. Wir verbrennen hier vor Ort. Wir haben keine Arbeitsbedingungen, in denen wir qualitativ hochwertig arbeiten können. Der Schichtbetrieb ist mies. Wir werden hier teilweise gezwungen, eine Qualität, die wir eigentlich medizinisch nicht verantworten können, zu produzieren, weil das ein Geschäftsinteresse der Klinik oder weil sozusagen aus dem ökonomischen Interesse der Klinik raus Entscheidungen getroffen werden müssen. Und das spiegelt sich aber dann teilweise in Verbandspositionen nicht wider, weil ein Verband dann so aufgestellt ist, dass er seine Beiträge von kleinen Kliniken auch bekommt, beispielsweise, die ökonomisch mit dem Rücken zur Wand stehen und genauso handeln müssen. So, und da ist ein Gap zwischen dem, was ich wahrnehme, was in der Praxis der Versorgung artikuliert wird, und dem, was dann ja gar nicht durchgeht, ne, aber in einigen Verbandspositionen tatsächlich drin ist.
1: Ja, danke, dass du es das nochmal so klar zusammengefasst hast. Ja, dann würde ich doch schließen mit der allergrößten Frage für heute. Jan, was ist denn deine Utopie für die Zukunft der Gesundheitsversorgung? Du darfst träumen.
0: Ich darf träumen, aber nicht 3 Stunden nochmal reden, glaube ich.
1: Kurz.
0: Ja, das ist nicht so einfach. Also, da fallen mir 2, 3 Punkte ein, vielleicht, die ich nennen würde. Wir haben gerade eine große Studie zum Thema Delegation gemacht. Und ich würde mir wünschen, dass wir wegkommen von einer relativ starken Arztzentrierung hin zu Strukturen, wo wesentlich mehr Teamarbeit ist, wo eine ganz andere Aufteilung zwischen den Professionen ist und auch tatsächlich, also wo Ärzte eine andere Rolle haben. Also es geht gar nicht darum, weniger Einfluss für den Arzt, aber ich bin fest davon überzeugt, dass im Gesundheitssystem der Zukunft der Arzt, die Ärztin eine andere Rolle haben wird. Das wird viel mehr sowas sein wie ein Teamlead, wie eine Moderation von Versorgungsprozessen. Das werden auch größere Einheiten sein. Ich glaube, dieses Thema Wissensvorsprung wird kleiner werden. Und es werden andere Qualifikationen sein, die da immer weiter in Vordergrund rücken. Also Arzt als Wissensträger, als Kommunikator, solche Dinge. Tatsächlich und weg von diesem Halbgott in Weiß. Aber sozusagen das Rollenprofil müsste sich ändern, glaube ich. Dann, das spielt er mit rein.

0: Dieses Thema Digitalisierung wird ein Riesenthema sein in Zukunft und wird im Gesundheitssystem der Zukunft eine andere Rolle spielen. Nicht nur im Sinne von, dass das Wissen eine ganz andere Bedeutung haben wird, sondern auch im gesamten Systemaufbau. Und ein Kollege von mir hat neulich mal, als er versuchte, das zu erklären, gesagt, naja, er würde immer noch hören, dass wir mal oder dass wir dringend bräuchten sowas wie ein Schulfach Gesundheit, damit die Patienten endlich mehr Kompetenz in Gesundheitsdingen und in Versorgung kommen. Daran wird es mangeln. Und er wird darauf immer antworten, nee, das sei der völlig falsche Weg. Wir brauchen ein gesundheitskompetentes System. Ein System, was nicht nur, aber in großen Teilen digital zum richtigen Zeitpunkt die richtigen Informationen zum Patienten bringt. Nicht der Patient muss sich durch den Dschungel des Gesundheitswesens tasten, sondern das System muss so aufgebaut sein, dass bei der Ernährungsberatung, beim Diabetologen, Augenuntersuchung, sowas, das ist no rocket science, das wissen wir alle, diese Pfade gibt es, ja, medizinische Leitlinien gibt es alles, aber die Versorgung ist häufig nicht so strukturiert oder der Patient muss sich das selbst suchen und wir brauchen eigentlich ein System, was sagt, oh, guck mal, wir sehen gerade hier, du bist Diabetiker, deswegen musst du jetzt 1, 2, 3 und die Termine habe ich dir auch schon gemacht. So muss das funktionieren, weil wir werden nicht alle Menschen gesundheitskompetent machen, sondern wir brauchen ein System, das die Menschen abholt. Das wäre so der zweite Punkt, den ich machen wollen würde. Ein gesundheitskompetentes System. Und der dritte wäre so ein bisschen, und auch den haben wir jetzt in dem Podcast schon ein paar Mal gehabt. Und das ist so ein Schlagwort und ich schäme mich fast ein bisschen dafür und ich würde es trotzdem nennen wollen. Ich würde mir mehr Ergebnisorientierung wünschen. Ich würde mir im ersten Schritt erstmal mehr Transparenz über die Qualität im System wünschen. Wir sind in weiten Teilen des Gesundheitssystems im Blindflug unterwegs. Wir haben keine Ahnung, jedenfalls nicht systematisch, wo gute und wo schlechte Versorgungsqualität herrscht. Wir wissen alle, dass die Qualität unterschiedlich ist. Jeder Versorger weiß das. Und wir tun nichts dagegen oder wir tun zu wenig dagegen, so will ich das mal sagen. Also ich würde mir mehr Transparenz über Qualität wünschen und dann eine konsequente Steuerung der Versorgung hin zu guter Versorgungsqualität, weil das haben die Patienten verdient und übrigens auch alle, die im Gesundheitswesen tätig sind, haben das verdient. Ja, dieses Projekt Weiße Liste, was wir früher hatten, das ist Qualitätstransparenz gewesen, aber der Veränderungshebel, um das am Ende nochmal zu bringen, der Veränderungshebel war nicht, dass die Patienten, wenn das transparent ist, alle zu den Kliniken mit der guten Versorgungsqualität hinlaufen. Das können die meisten nicht. Der große Hebel war, dass in dem Moment, wo die Qualität transparent ist, die Versorger, die Kliniken anfangen, ihre Prozesse zu verändern, weil die besser werden wollen. Ja, die gucken bei den anderen und sagen, oh, die machen das besser. Wie machen die denn das? Sowas passiert. Und dazu brauchen wir eine Qualitätstransparenz. Das haben alle im System verdient. Und das würde ich mir wünschen, dass wir uns viel mehr an der Qualität und an den Ergebnissen orientieren.
1: Total wichtige Punkte. Ich sitze hier wirklich immer nur mit Nicken. Vielen, vielen Dank, dass du da am Ende auch noch mal so deine Vision in drei wichtige Punkte zusammengefasst hast. Total gut. Vielen, vielen Dank für das Interview generell. Ich fand es sehr inspirierend und viele ganz neue Einblicke habe ich dadurch gewonnen. Vielen Dank, dass du dir die Zeit genommen hast, Jan.
0: Ja, danke für die Moderation, danke fürs Zuhören, danke für die klugen Fragen und die Gelegenheit, hier ein bisschen was aus dieser Stiftungswelt auch mal zu zeigen, öffentlich zu machen und darüber zu diskutieren. Danke dir.
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6: Es war ein schöner Frühlingstag heute. 16 Grad aktuell noch in Darmstadt. Runter geht's in der Nacht auf 8. Morgen deutlich kälter, 14 Grad. Dazu gibt's sogar Gewitter am Nachmittag. Also Regenschirm mit rausnehmen oder die Regenjacke. Dienstag, Mittwoch wärmer bis knapp 20 Grad.
7: Wir schauen auf die Straßen. Achtung auf der A5 Darmstadt-Heidelberg zwischen Seeheim-Jugendheim und Bensheim. Da haben wir streckenweise Stau und stockenden Verkehr. Und Achtung auch auf der A67 Mannheim-Darmstadt. Nee, Entschuldigung, zwischen Lorsch und Vierenheimer Dreieck. Wir machen die 67 nochmal neu.
6: Und damit der Blick auf die Straßen mit Ben Scheffel.
7: Achtung auf der A67 Darmstadt-Mannheim zwischen Lorsch und Vierenheimer Dreieck. Da gibt es eine Baustelle und deswegen ist die voll gesperrt. Das Ganze noch bis Montagmorgen um 5. Jetzt haben wir es.
6: Wow.
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7: Ja, herzlich willkommen auf der 103,4 MHz im Stream unter radiodarmstadt.de oder über DAB+. Christian, ich merke schon, ich bin noch ein bisschen eingerostet. Es tut mir leid, ich nehme hier direkt die gesamte Schuld auf meine Kappe und sage, wir haben jetzt 2 Stunden, um das alles nochmal besser zu machen, als das hier gerade gelaufen ist.
6: Das liegt jetzt voll an dir. Ich sitze ja heute nicht an den Reglern, von daher.
7: An die Regulars. Ich gebe mein Bestes.
6: An the regular.
4: Oder?

0: Fach. Der Nico. Santos. Schönen Abend. Und das gibt's gleich in der Radar Happy Hour.
1: Es gibt nichts, was mich hält.
2: Mark Forster und Sido haben wir mitgebracht. Au revoir. Außerdem.
0: Die kenne ich.
2: Ach Quatsch.
0: Das ist Gracie Abrams. Mit sehr That's gut. So True gibt's gleich.
2: Fantastisch, Christian. Und davor gibt's den einzig wahren Shawn Mendes. Fast vergessen zu sagen, wie der Song heißt. There's nothing holding me back. Hier ist die Happy Hour um 5 vor 7.
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0: Fate of Ophelia.
1: Ich weiß schon, warum wir hier Arbeitsteilung machen, Christian.
0: Ich bin vorhin, bin mit der Bahn schon elend lang hängen getuckert nach Darmstadt. Zurück muss ich nachher über Frankfurt fahren, weil einfach nichts läuft. Ist dumm.
1: Das ist wirklich echt unpraktisch. Schlimmer wird's aber ab morgen oder nur morgen zum Glück, denn es wird gestreikt in Darmstadt, der ÖPNV. Alles, was wichtig ist, hört ihr gleich nach zwei Songs.

0: Das ist Dermot Kennedy Outnumbered um 20 nach 7 in der Happy Hour.
1: Kurze Frage, Ben. Wie sieht es bei dir mit Geduld aus?
0: Schlecht, ganz schlecht.
1: Wieso?
0: Ich bin einfach ein grundungeduldiger Typ, glaube ich.
1: Eieiei, okay.
0: Oder was heißt, glaube ich, weiß ich.
1: Dann meide doch morgen einfach ganz Darmstadt, zumindest wenn du den ÖPNV brauchst, weil Verdi hat gesagt, morgen wird gestreikt. Warnstreik in Darmstadt.
0: Ja, das bedeutet für uns konkret Ausfälle und Verspätungen natürlich. Die Straßenbahnen 1, 2, 5, 6 und 7 fahren gar nicht. Genauso die Busse B, FM, M1, M2, M3, MX, WE3, WE4 und der Airliner. Also für alle Pendler zum Frankfurter Flughafen, passt da auf jeden Fall auf und sucht euch eine Alternative. Einige wenige Buslinien fahren regulär. Für alle anderen Straßenbahnen und Buslinien gibt es einen Notfahrplan. Grund für den Streik sind laufende Tarifverhandlungen. Verdi will seinen Forderungen mehr Nachdruck verleihen.
1: Ja, die Herakt hat jetzt gesagt, sie kann das alles überhaupt nicht nachvollziehen, denn es gibt eine zweite Verhandlungsrunde. Verhandlungsrunde, schönes Wort, die startet jetzt am Dienstag.
2: Da.

0: mal ein bisschen Stress, oder? Olli Mörs und Flowrider, Troublemaker gibt's gleich nach Wetter und Verkehr.
1: Das Wetter macht auf jeden Fall keinen Trouble. So schlimm ist es nicht. 16 Grad aktuell noch in Darmstadt. Runter geht's heute Nacht auf 8. Es bleibt trocken. Morgen können wir drüber streiten. Dann gibt's vielleicht doch Trouble, nämlich Gewitter am Nachmittag.
0: Ich mag das nicht, wenn du dieses Geräusch dazu machst, Christian. Das ist
1: welches Geräusch?
0: Naja, dieses Das klingt so, wie als wäre das Wetter richtig schlimm.
1: Ja, okay.
0: Das macht mir persönlich Angst.
1: Darf ich weiterreden?
0: Ja.
1: 14 Grad, Dienstag und Mittwoch dann bis knapp unter 20.
0: Der Blick auf die Straßen geht zuerst auf die A5 Darmstadt-Heidelberg. Zwischen Eberstadt und Heppenheim haben wir streckenweise Stau und stockenden Verkehr. Und wir schauen auf die A67 Darmstadt-Mannheim. Die ist zwischen Lorsch und Viernheimer Dreieck voll gesperrt. Wegen der Baustelle geht noch bis Montagmorgen um 5. Die clevere Umleitung ist über die A5.
2: Wow.
0: Falscher Knopf.
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0: So, einer von beiden drückt die falschen Knöpfe. Ihr dürft raten, wer.
1: Ja. Ben Schöffel. Einen schönen guten Abend zusammen um 7:30. Es ist der 17. Mai. Mhm. Ist richtig, ne?
0: Ich gucke, ja.
1: Du drückst den falschen Knopf, ich sage das richtige Datum, gute Arbeitsteilung.
0: Ich finde, so machen wir das jetzt für die nächsten 1,5 Stunden.
1: Und jetzt gibt's Trouble.
2: Hm. Trouble
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0: Sandra aus Saarbrücken bringt uns Maria Magdalena mit, um es aufzuklären. Sandra, die Künstlerin, kommt aus Deutschland, aus Saarbrücken.
1: So ist das. Und so geht's jetzt direkt weiter. Capital City sind das Safe and Sound. Für mich definitiv einer der
0: Kindheitssongs?
1: Ja.
0: Wow.
1: Schön, Christian. Du weißt schon, was
0: es ist. Es ist die Kindheit hier in der Radar Happy Hour um 19 Uhr und genau 38 Uhr.

0: Sportfreunde, stiller. Applaus, Applaus um 7:45. Hier ist die Radar Happy Hour.
1: Jeder Fall ist einer zu viel. Das hat Darmstadts OB Hanno Benz heute gesagt. Worum geht's? Heute am 17. Mai, da ist der internationale Tag gegen Homo-, Bi-, Inter-, Trans- und Queerfeindlichkeit. Dazu gab's heute auch eine Kundgebung in Darmstadt. Am Mahnmal die Schattenseite des Regenbogens, so heißt das beim Welcome Hotel.
0: Ja, Benz blickt mit Sorge auf die Entwicklung queerfeindlich motivierter Straftaten in Hessen. 2025 gab's 141 solcher Fälle. Das sind mehr als viermal so viele im Vergleich zum Jahr 2022. Und da hat der OB eben gesagt, jeder Fall ist einer zu viel.
1: Ja, auf der ganzen Welt setzen Menschen heute ein Zeichen gegen Queerfeindlichkeit. Vor genau 36 Jahren, am 17. Mai 1990, da hat die Weltgesundheitsorganisation beschlossen, dass Homosexualität nicht mehr als Krankheit definiert wird.
0: Kann man nur auf Besserung hoffen.
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0: Fastboy und Raff Wave ist das in der Happy Hour.
1: Es ist 9 Jahre her, Ben.
0: Oh, was?
1: 2017 ist 9 Jahre her.
0: Ach so. Stimmt. Was hast du da gemacht?
1: Ich habe vorhin gerechnet. Ich war in der 7. Klasse, habe ein bisschen Skifreizeit gehabt und gerade mal so dann, keine Ahnung, Wurzel ziehen gelernt oder so.
0: Spannend. Ich bin da in die 5. gekommen.
1: Ja, weiter für eine Schule.
0: Tatsächlich, so ist das. Ja. Und doch was, hat die Welt erblickt sozusagen. Ich habe die 5. Klasse erblickt und ein Song von Ed Sheeran.
1: Okay, die Verknüpfung, die ist jetzt aber spannend.
0: Ja, die war jetzt spannend, aber die
1: gleiche
0: passt.
1: Wertigkeit.
0: Denn es ist dieser Song, der die Welt erblickt hat. Ed Sheerans Galway Girl ist 2017 rausgekommen. Galway übrigens.
1: Ja, eine Stadt in Irland, eben
0: so sehr schön.
1: Für mich nicht allgemein Wissen, für den Musikexperten Ben Schaffel schon.
0: So ist das. Und jetzt spielen wir ihn in voller Länge. Hier ist Ed Sheeran, hier ist Galway Girl in der Happy Hour.

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3: Ben hat mich gerade gefragt, ob ich ready bin. Und ich sage, für das, was da morgen beim Wetter kommt, nicht so ganz. Denn morgen Gewitter. Richtig gehört, Gewitter und Regen. Morgen Nachmittag maximal 14 Grad starten wir in die neue Woche rein. Dienstag und Mittwoch dann Richtung Wochenmitte 18, 19 Grad. Und wenn wir ein bisschen weiter blicken, sieht es richtig gut aus.
4: Frag mich ja wirklich, was wir dem Wetter getan haben.
3: Ende der Woche 24 Grad.
4: Irgendwie mag das uns nicht.
3: Nö. Und die Straßen, mögen die uns?
4: Gerade schon. Wenn man absieht von der A5 Darmstadt-Heidelberg, da gibt es zwischen Eberstadt und Heppenheim ein bisschen Stau und ein bisschen stockenden Verkehr. Und die A67, die mag uns auch nicht. Darmstadt-Mannheim zwischen Lorsch und Viernheimer Dreieck ist die noch bis Montagmorgen um 5 voll gesperrt. Ab Lorsch könnt ihr da einfach über die A5 fahren, die verläuft parallel. Das ist immerhin die gute Nachricht.
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3: Happy an diesem Sonntagabend.
4: Aber sowas von. Ich meine, gut, die neue Arbeitswoche steht bevor. Das ist vielleicht für den einen oder anderen ein kleiner Downer.
3: Aber Arbeit kann ja auch erfüllen, weil das Wochenende dann wieder wartet an einer anderen Stelle.
4: So nämlich. Es sind ja im Prinzip auch nur 5 Tage, die man rumkriegen muss.
3: Ja, und dann nächste Woche ist ja gleich wieder der Montag frei.
4: Wow.
3: Pfingstmontag. Und die Woche drauf
4: ist Schlossgrabenfest. Am Donnerstag geht's los.
3: Ja, und am Donnerstag drauf, dann in 2 Wochen, ist wieder frei.
4: Irgendwie gibt's viel, worauf man sich freuen kann. Finde ich geil.
3: Ja, und worauf freuen wir uns jetzt hier?
4: Wir freuen uns jetzt natürlich auf Adam Lambert. What do you want from me?

0: Ein absoluter Klassiker. Adam Lambert, What do you want from me?
1: Where are you from? Freue mich auch manchmal.
0: Ja, 20.05 Uhr.
1: So geht's weiter in der Happy Hour. Take That gibt's mit Patience auf die Ohren. Ja. Außerdem.
0: Weg vom Bergdoktor. Zu Marlon Rudette, When the Beat Drops Out. Und das auch jetzt direkt.
1: Unverwechselbar Gossip, Move in the Right Direction, jetzt in der Happy Hour, 6 Minuten nach 8. Guten Abend.
0: Voll der Gossip hier.
1: Da habe ich die Mikros schon ausgehauen hier. Voll der Gossip. Ja, vielleicht haben wir auch noch ein bisschen Gossip. Graben wir nochmal in der Gossip-Kiste.
0: Machen wir aber nur, wenn die Mikros aus sind. Es geht ja kein was an hier.
1: Ja.

Olli Alexander, King und Tempo ist kein Taschentuch. Ich glaube, diesen Satz habe ich das letzte Mal von meinem Fahrlehrer gehört. Roy Bianco, die Abronzati Boys nehmen es aber wörtlich. Velocita heißt der Track und Tempo ist sozusagen die deutsche Übersetzung.

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0: Daniel Powter und Bad Day, hier ist die Happy Hour, 22 Minuten nach 8, das klang schön.
1: Verfolgungsjagd, ja, das war das Stichwort am Mittwoch diese Woche hier in Darmstadt. Grund dafür, auf der A5 zwischen dem Darmstädter Kreuz und Weiterstadt, da gab es einen großen Polizeieinsatz.
0: Also wir starten trotzdem nochmal ganz vorne. Ein Mann hat in der Nähe von Heilbronn ein Auto geklaut und war dann damit unterwegs. Aber leider war er auch so dumm, oder zum Glück, dass sein Auto anderen Verkehrsteilnehmern aufgefallen ist, weil er mit offenem Kofferraum unterwegs war.
1: Das ist verkehrswidrig und dann soll er dabei auch sogar noch ein anderes Auto gestreift haben und ist auf der Autobahn Richtung Mannheim, also auf die Autobahn draufgefahren, Richtung Mannheim gefahren. Die Polizei, die wollte ihn mehrfach anhalten, aber ohne Erfolg.
0: Ja, und besonders dämlich ist natürlich, wenn man auf der Flucht dann auch noch unbeteiligte Verkehrsteilnehmer gefährdet, stockenden Verkehr umfährt und über den Standstreifen rast. Erst auf Höhe Weiterstadt, auf der A5, hat die Polizei ihn dann stoppen und festnehmen können.
1: Ja, Fazit von der ganzen Geschichte. Bei dem Einsatz wurden sowohl das Fluchtauto als auch ganze 4 Polizeiautos beschädigt und außerdem wurden 2 Polizisten verletzt. Bei der Festnahme musste noch Pfefferspray eingesetzt werden.

0: Da höre ich lieber Take That zu, als mein Schöffel, der eben mitgegrölt hat. Hier Patience um kurz vor halb. Und das hier, das hören wir gleich.
1: Ich sag dazu jetzt mal nichts.
0: Nö. Okay. Du machst Pokerface, ne?
1: Ja, wenn ich mich mit dir unterhalte, grundsätzlich.
0: Ja, beim Wetter müssen wir auch Pokerface machen, um dass uns nicht die Gesichtszüge entgleiten, denn es wird nass morgen. Insgesamt 70% Regenwahrscheinlichkeit, es wird nur 4 Stunden lang die Sonne scheinen, das Ganze bei 14 Grad und Gewittern am Nachmittag. Besser wird's, bis zumindest Dienstag, Mittwoch, 18, 19 Grad und kurzer Blick mal nach vorne in Richtung Donnerstag, Freitag, 23 Grad und 10 Stunden Sonne.
1: Wenn wir eine Stauampel hätten, dann wäre die jetzt wahrscheinlich gelb. Achtung auf der A5, Darmstadt-Heidelberg zwischen Eberstadt und Heppenheim. Da stockt's streckenweise inklusive Stau. Und auf der A67 Darmstadt-Mannheim gibt es eine Vollsperrung zwischen Lorsch und Viernheimer Dreieck. Wegen der Baustelle das Ganze noch bis Montagmorgen um 5. Am besten fahrt ihr über die A5 drumherum.
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0: Die Stauampel ist auf gelb und die Radar-Happy-Hour-Ampel, die ist kurz vor rot, weil wir haben nur noch eine halbe Stunde.
1: So ist das. Und wie könnte man da besser reinstarten als mit dem eben von uns angekündigten Pokerface? Hier ist Lady Gaga um 8:30.
0: Guten Abend.

0: Michael Patrick Kelly und OKO um, ja, was haben wir denn, 22 Minuten vor 9, so spät ist es schon.
1: Ja, sag mal, zu wem würdest du gerne mal auf ein Konzert?
0: Boah, da gibt's einige, tatsächlich gerade gehört, Michael Patrick Kelly, da war ich letztens.
1: Ja,
0: ja, genau so, wo würde ich gerne hin? Ich glaube, Take That und fände ich geil, Unheilig und Robbie Williams fände ich tatsächlich, die spielen auch dieses Jahr alle Konzerte, das finde ich.
1: Ja, dann ist dein Geldbeutel geschafft danach.
0: Da hast
1: ähnlich recht. Geht's auch, wenn du auf Konzert von Adele gehst, die war ja vor 2 Jahren, glaube ich, in München ganz groß, hat da ja so eine ganze Arena extra für ihre Tour aufgebaut, 10 oder 12 Konzerte am Stück. Zum Beispiel mit der Nummer.
0: Das ist wirklich ein gigantisches Lied. Rolling in the Deep. Wir haben mal eben nachgeschaut, 2010 erschienen. Ich hätte ja gesagt, es war deutlich später. Christian hätte gesagt, deutlich früher.
1: Ja, einigen wir uns so in der Mitte. 2010.
0: So machen wir das. Und jetzt hören wir ihn. Hier ist Adele. Hier ist Rolling in the Deep.

0: Julian Peretta, Miracle.
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2: Der Spaß, schönen
0: das
2: Sonntagabend
0: war's
2: noch.
0: Den wünschen wir hier auf der 103,4 MHz im Stream auf radio-darmstadt.de oder über DAB+. Ja, und 103,4 MHz ja nur noch.
2: Ja, haben wir gehört, mehr Freunde der Sendung,
0: ne? Dann auf DAB+. Das war's dann bald
2: und
0: damit.
2: Online.
0: Wir sagen danke fürs Eingeschaltet haben. Professor Progressos. Nochmal?
2: Professor
0: Progressos Rock Theater übernimmt. So, da haben
2: so.
0: Hat sich der englische LK doch gelohnt. Wir sagen Tschüss von hier und Christian, danke. Und
2: Bitteschön. Danke und einfach alles Gute, schöne Woche.
0: So machen wir
2: und
0: das.
2: Und weiter so.
0: Guten Wochenstart morgen. Au revoir.

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In dieser Sendung, meine Damen und Herren, sprechen wir meist in englischer Sprache. Gründe dafür sind drei. Der Gesang in dieser Genre ist meist in englischer Sprache. Viele Zuhörer wollen ihr Englisch noch verbessern als zweiter Grund. Dies bietet die Chance, mehr Englisch ins Ohr zu bekommen. Und drittens, weil der Professor selbst Englisch als Muttersprache hat, kann er sich besser und treffender über die Musik sprechen. Also hören Sie weiter und erschrecken Sie nicht, wenn ich gleich in Englisch umschalte. Hauptsache, Sie genießen mit mir die nächsten zwei Stunden die feinsten und fetzigsten Prog-Sounds aus der Welt der Progressive Rock Music. 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
1: Das war Professor Progressus Rock Theater mit dem Professor und mir, Raphael, am Mikrofon. Heute mit fantastischer Progressive Rock Musik von Cassius aus Kanada. Neues Album heißt The Soul of Darkness. Irgendwas like that. Muss mal kurz wieder nachgucken, wie das hieß. Sorry für die Unterbrechung. Black Soul Sickness. So heißt es. Black Soul Sickness ist das neue Album von Cassius aus Kanada. Dann haben wir sehr viel gespielt von Steve Hackett, den wir auch gerade im Hintergrund hören, mit Los Endos, der am 27. Mai in der Alten Oper in Frankfurt spielen wird. Außerdem wird Simon Phillips, den wir nicht in dieser Show hatten, aber mal namentlich erwähnt, am Dienstagabend im Kolossal spielen, und Neil Morse, von dem wir was in der Show hatten, wird am 23. Juni im Kolossal in Aschaffenburg ebenfalls ein Solokonzert spielen, und wir hatten auch Musik von ihm und seiner Band NMB von ihrem neuen Album LIFT oder einfach nur Lift dabei, und natürlich sehr viel mehr von Steve Hackett und zum Schluss Life Science, die gerade ein neues Album Anthology rausgebracht haben mit ausgewählten Tracks aus

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0: Herzlich willkommen zu Mab am Start, Meet and Speak mit dem Hannes. Unser heutiges Thema: Boxen, Nachwuchs, Doping und bei Parkinson. Und dazu begrüße ich ganz herzlich den Kevin Zimmer.
1: Ich bedanke mich für die Einladung und freue mich drauf.
0: Kevin, erstmal, wie bist du überhaupt zum Boxen gekommen?
1: Ich war eigentlich vorher ein begeisterter Fußballspieler und hatte mich dann relativ früh verletzt, wurde dann an der Tankstelle angesprochen von meinem jetzigen Trainer und der hatte mich dann mitgenommen zum Boxen. Und danach bin ich treu geblieben.
0: Und mit wie vielen Jahren war das?
1: Ich habe angefangen mit 36.
0: Das heißt also schon im besseren Alter.
1: Im besten Alter, richtig.
0: Was hat dein Coach an dir so gesehen, dass er gesagt hat, der Mann, der kann zwar gegen den Ball treten, aber mit den Fäusten ist er noch besser?
1: Das weiß ich bis heute nicht genau. Spaß. Ja, ich war immer sehr sportlich gewesen, immer gut auf die Ernährung aufgepasst und Sport war mir schon immer wichtig und das hat der Thomas, mein Trainer, gut erkannt und hat gesagt, bevor du gar keinen Sport machst, hole ich dich mit ins Boxen. Und ich sagte zu ihm, dass ich das 2 Jahre ausprobieren werde und jetzt sind wir schon 8 Jahre dabei.
0: Wie viele Kämpfe hast du gemacht in der Zeit?
1: Ich bin jetzt beim 10. Kampf. Ich habe die ersten 3 Kämpfe gnadenlos verloren und dann härter trainiert und besser geworden und dann die letzten eigentlich alle gewonnen.
0: Wenn du sagst, härter trainiert, was heißt das für den Normalbürger? Wie oft bist du dann im Boxverein oder im Boxgym?
1: Ich bin in der Regel 3-mal die Woche im Training. Und sonntags noch im gemütlichen Waldlauf. 4-mal die Woche trainiere ich.
0: Sehr gut. Nun ist ja das Thema auch Nachwuchs. Inwieweit ist es dir wichtig, darüber zu sprechen, weil du ja in der Position bist, dass du ja eher ein Spätberufener bist, was ja nichts Schlechtes ist. Aber was liegt dir am Nachwuchs, an den Kindern, Jugendlichen so am Herzen, dass du sagst, es ist wichtig, dass sie zum Beispiel auch diese Sportart kennenlernen? Am Ende müssen sie ja selbst entscheiden, ob sie es weitermachen.
1: Für das Nachwuchs ist es halt wirklich sehr wichtig. Man bekommt ja immer mehr mit. Die Defizite der Jugend, Übergewicht, Koordinationsprobleme und Lebensqualität auch von den Kindern wird immer weniger. Und es ist für mich oder für uns im Verein sehr, sehr wichtig, die Jugend da irgendwie zu fördern, aufzubauen, schauen, dass sie bessere Koordinationsfähigkeiten, auch eine Konzentrationsfähigkeit verbessern, da heutzutage sehr viel an den Handys, Social Media Kanäle hängen die Kinder im Moment einfach fest und da versucht man sie ein bisschen rauszureißen aus diesem Alltagstrott.
0: Ja, das ist natürlich spannend, weil am Ende muss ja das Kind auch sagen, ich will ins Training oder der Jugendliche. Wie sorgt ihr dafür, dass da, ich sag mal, so ein Vereinsfeeling aufkommt? Weil das ist ja in vielen Sportarten so, dass Verein ja nur mit vereinten Kräften geht, aber oft halt bei den Kindern und Jugendlichen die Puste immer schnell draußen ist.
1: Das stimmt, das stimmt. Das ist auch für uns Trainer, ich glaube, in allen Vereinen sehr schwierig. Ich erkenne das von sehr vielen Vereinen, ob es jetzt Fußball, Tennis oder andere Randsportarten wie Boxen ist. Es ist sehr schwer, die Jugend da irgendwie lang zu motivieren. Das geht einfach nur mit vereinten Kräften und dann muss man auch einfach sagen, da sind die Eltern auch ein bisschen in der Verantwortung, für die Trainer und die Vereine zu unterstützen und die Kinder zu unterstützen und zu motivieren. Also das ist leider nicht nur an dem Trainer oder an den Vereinen machbar. Aber man gibt immer sein Bestes, ein bisschen mit Spaß, Disziplin, irgendwie zu arbeiten und die Kinder irgendwie an der Stange zu halten.
0: Ich gehe fest davon aus, dass das bei dir gelingt. Heißt es dann, dass ihr auch im Gym regelmäßig für Kinder und Jugendliche Trainingsangebote habt?
1: Ja, also ich habe vor 4 Jahren die Jugendabteilung wieder geöffnet und auch das Jugendalter runtergeschraubt. Bei uns können jetzt Kinder ab 6 Jahren trainieren, was ich absolut klasse finde. Und seitdem ist unser Jugendbereich wächst und gedeiht. Wir haben im Schnitt seit 4 Jahren um die 36 Kinder von 6 bis 13 Jahren 2-mal die Woche im Training für 1,5 Stunden.
0: Wie heißt übrigens der Verein, wo ihr aktiv seid?
1: Also unser Verein ist KG, Kampfgemeinschaft Boxen Saarlouis-Frau Lautern. Wir werden dieses Jahr 100 Jahre alt, also wir haben einen runden Geburtstag und zählen eigentlich zu den erfolgreichsten Vereinen in Deutschland.
0: Super. Wenn man jetzt mal weitergeht, weil das ja auch immer eine Frage ist mit dem nächsten Aspekt des Dopings. Das ist natürlich immer so eine Frage, weil natürlich auch nicht nur jeder in der Fitnessstudio, wenn ich machen will und gleich einen dicken Muskel haben möchte. Wie sind da deine Einblicke, der ja auch, wie schon gesagt, nicht von klein auf dabei war? Was stellst du da fest, welche Tendenzen sind sehr positiv, aber auch vielleicht, wo man sagen muss, da müssen wir auch vom Verein genauer hingucken?
1: Oh ja, Doping ist ein schweres Thema, gerade im Amateurbereich. Boxen lebt eigentlich von Disziplin, Respekt und harter Arbeit. Und mittlerweile erkenne ich immer mehr, dass immer mehr eine Abkürzung nehmen wollen. Was mir da Sorgen macht, ist wahrscheinlich der Druck auf den jungen Sportlern wird immer größer. Social Media Kanäle, die Vorbilder, man sieht immer nur tolle Bilder von den großen Sportlern, die sie immer nur Erfolge haben, nie ihre Niederlagen oder ihre Verletzungen. Und dann bin ich der Meinung, die glauben einfach, sie müssen schneller und besser werden, körperlich stärker werden. Und da muss man ganz einfach sagen, da ist Doping keine Lösung, sondern eher der Anfang von einem Problem. Mhm. Gesundheitlich wie auch mental.
0: Glaubst du denn, dass Doping sich in der Form auch wirklich auszahlt für die Athleten? Also nicht nur nachträglich dann durch Gesundheitsbeeinträchtigung, aber im Wettkampf selber, kann man da so viel bringen beim Boxen?
1: Ja, leider ist der Erfolg bei Doping im Amateurbereich doch sehr hoch. Also das ist meine persönliche Meinung. Und wir haben leider da so ein Tabuthema und das muss einfach gebrochen werden, auch in den Vereinen, auch in der Jugendarbeit. Dass man da ganz offen drüber reden und da nichts verschweigen tut, welche Gefahren das mit sich führt. Herzprobleme, hormonelle Schwankungen und was sonst noch alles. Ich kenne mich da jetzt natürlich jetzt ärztlich nicht so weiter aus, aber wir haben da Riesenprobleme damit. Und da müssen wir wirklich stark dagegen angehen, auch in den kleinen Vereinen.
0: Das heißt aber auch, bei Meisterschaften setzt es ja dann voraus, dass es dann vorher eine Blutkontrolle gibt? Oder wie stellst du dir das vor, damit man das Problem besser in den Griff kriegt?
1: Hey, Doping ist ja kein Randthema mehr. Ich glaube, alleine in Deutschland gab es zuletzt, ich habe mich mal kurz ein bisschen recherchiert, ca. 12.000 bis 15.000 Dopingkontrollen pro Jahr im Sport. Und im Amateurbereich wie Freizeitsport ist da fast gar nichts. Also da gab es nie Kontrollen. Und da zeigt einfach nur eine Dunkelziffer, dass da alleine schon 2% verbotene Mittel zu sich nehmen, was absolut furchtbar ist. Also da muss unbedingt was getan werden.
0: Das ist aber auch nicht nur Vereinssache, aber auch Verbandssache, oder?
1: Auf jeden Fall. Also man kann nicht die Verantwortung nur auf die Vereine schieben. Da müssen alle Gange dran, auch die Verbände. Es gibt ja wirklich sehr viele Verbände. Und da muss eigentlich jeder ran gehen.
0: Sehr schön. Das dritte Thema, das bespiele ich ja selber, die Frage des therapeutischen Boxens bei Parkinson. Da haben wir ja mal wieder einen positiven Aspekt. Was ist dir da eine Herzensangelegenheit in dieser Richtung und warum ist es aus deinem Blickwinkel auch sinnvoll, in der Richtung weiterzuarbeiten mit Menschen, die dieses gesundheitliche Handicap haben?
1: Das war Zufall. Ich habe es bei YouTube Boxen gegen Parkinson gesehen und dachte mir, das ist genau das, was ich machen will. Ich möchte den Leuten helfen und habe mich da auch mit einer Vereinskameradin, die das noch ein bisschen mehr gemacht hat wie ich, noch ein bisschen mehr daran gearbeitet hat wie ich, haben uns da mit dem Parkinson-Berater besprochen bei uns im Saarland und haben da direkt Riesenwerbung gemacht, was sofort super angekommen ist. Und haben jetzt schon seit 3 Jahren Boxen gegen Parkinson bei uns montags im Verein, einmal die Woche. Und es ist absolut klasse, was diese Personen für Fortschritte machen. Das ist wirklich Lebensqualität zurückgekommen. Und das kann ich einfach nur jedem empfehlen, auch Vereine, die ein bisschen Kapazität haben, das irgendwie auch anzubieten.
0: Mhm. Kannst du vielleicht ein bisschen inhaltlich erzählen, was die da machen oder was sie vielleicht anders machen? Es ist ja letzten Endes auch eine Form von Fitnessboxen, die stehen ja nicht im Ring, aber dass man einfach mal ein Bild davon bekommt, was beim therapeutischen Boxen alles möglich ist.
1: Also Boxen ist nicht mehr, also die kämpfen ja da nicht. Es ist bei denen, es geht mehr um Bewegung, Koordinationsarbeit. Beim Boxen trainiert man ja das Gleichgewicht, die Reaktion, Koordination, wie auch Konzentration gleichzeitig. Das sind genau die Dinge, die beim Parkinson sehr oft und sehr schnell nachlassen. Mhm. Und natürlich reden wir hier nicht, dass sie Sparring macht. Das Training ist komplett angepasst. Die machen sehr viel Technik, sehr viel Bewegung und natürlich der Spaß soll auch nicht fehlen.
0: Das ist ganz wichtig. Du hast ja schon gesagt, es ist eine feste Gruppe, es gibt Fortschritte. Was verändert sich denn an dem Gang, Blick, wie auch immer, von den Menschen, die dieses Handicap haben?
1: Also was ich bei den meisten sehe, gerade bei den Männern, sie sind verunsichert. Sie kommen rein, sind verunsichert, ihr Bewegungsapparat funktioniert nicht mehr richtig. Ihr Selbstvertrauen ist ein bisschen weg. Sie gehen nicht mehr so gerne einkaufen oder gehen nicht mehr gerne auf Feste. Sie lassen sich allgemein draußen nicht mehr gerne sehen, weil sie verunsichert sind. Und das Boxen steigert einfach ihr Selbstvertrauen und sie fühlen sich nochmal sicherer. Und das ist eigentlich, was ich am meisten von den Sportlern, von den Parkinson-Boxern gehört habe und was ich einfach sagen muss, das ist Weltklasse, was die da an Arbeit leisten.
0: Mhm. Wo und in welcher Form kann man euren Verein finden, damit man, wenn man zumindest aus der Nähe kommt, vielleicht auch zu euch kommen kann?
1: Also wir sind ganz normal über Social Media Kanäle wie Instagram, Facebook. Wir haben auch eine große KG Boxen Salut Frau Lautern Seite und uns kann man jederzeit kontaktieren und wir melden uns schnellstmöglich und bei uns ist jeder herzlich willkommen.
0: Ein wunderbares Abschlusswort. Das war heute unsere Sendung MAP am Start, Meet and Speak mit dem Hannes zum Thema Boxen, Nachwuchsdoping und bei Parkinson mit dem Kevin Zimmer. Herzlichen Dank für die Auskünfte und ich hoffe auf ein neues Interview mit dir, weil du einfach viel zu erzählen hast. Gute Zeit.
1: Ich bedanke mich auch. Ciao.

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0: Herzlich willkommen zu MAB am Start, Meet and Speak mit dem Hannes. Unser heutiges Thema: Leadership beginnt bei dir. Und dazu begrüße ich ganz herzlich den Michael Neumeier von Minema. Grüß dich.
1: Hallo Hannes.
0: Michael, erstmal ganz kurz zu dir und Minema. Was steckt da dahinter?
1: Minema ist eine wertebasierte Familienkampfkunstschule. Also wir machen das professionell, das ist kein Hobby, und ja, 8 Mitarbeiter, und wir haben Kinder ab 3 Jahren, die wir eben aufbauen. Wir wollen, unser Ziel sind glückliche, selbstbewusste und fröhliche Kinder, die eben wissen, wer sie sind und die sich dann eben auch im Worst-Case-Szenario selbst behaupten oder auch selbst verteidigen können. Aber ich glaube, das Allermeiste und das Wichtigste ist das berühmte Selbstbild.
0: Nun ist ja bei Kampfsport Selbstbild auch eine ganz wichtige Sache. Um welchen Kampfsport handelt es sich bei euch?
1: Wir machen ein Selbstverteidigungssystem, das basierend ist auf traditionellem Jiu-Jitsu. Also damit habe ich 1993 begonnen. Ich habe dann nie aufgehört. Ich lebe seit 1993 auf der Matte, habe mehrere Stile, und dann habe ich mir Bruce Lee als Vorbild genommen und habe gesagt, ich nehme an, was nützlich ist, das weg, was unnütz ist, und füge das hinzu, was mein eigenes ist. Also haben wir jetzt ein eigenes System mit Selbstverteidigungstechniken, die in der jeweiligen Altersgruppe und Entwicklungsstadium auch funktionieren, sodass wir die 3,5- bis 6-Jährigen perfekt fördern und auch fordern können, und dann die 6 bis 12, die Schulkinder, die 12 bis 18 Jugendlichen und die Erwachsenen, weil jeder hat ja so sein eigenes Päckchen, das er mit sich nimmt, und seinen eigenen Entwicklungsstand, und wir wollen einfach nur Sachen machen, die auch wirklich funktionieren und nicht etwas, was traditionell schon immer so gemacht worden ist, aber in der heutigen Zeit nicht mehr funktioniert.
0: Mhm. Nun heißt der Titel: Leadership beginnt bei dir. Was steckt überhaupt in dem Begriff Leadership?
1: Leadership kennen wir ja aus der Geschäftswelt. Also Leadership heißt ja so Mitarbeiterführung und wie man die Mitarbeiter eben in ihrer Persönlichkeitsentwicklung sie unterstützt und sie aufbaut. Aber Leadership haben wir ja auch in der Kampfkunstwelt, vor allem bei unseren sogenannten jungen Hilfstrainer, die wir eben als Trainer oder als Kampfkunstlehrer ausbilden. Aber Leadership ist ja noch mal viel mehr. Also Leadership, du kannst andere Menschen nicht führen, wenn du dich selbst nicht führen kannst, weil am allerwichtigsten oder die wichtigste Person in deinem Leben bist du.
0: Mhm.
1: Weil dich hast du die ganze Zeit um dich rum. Wenn du in der Früh aufstehst und in den Spiegel schaust, siehst du als erstes dich. Wenn du am ganzen Tag hast du dich immer mit dabei, und dann selbst abends, wenn du ins Bett gehst, bist du auch wieder da.
0: Du hast ja eben von den verschiedenen Alterskategorien gesprochen. Da ist natürlich Leadership anders bei 6-Jährigen oder 8-Jährigen wie bei 15-Jährigen. Wo kann man bei euch da diese Differenzierung auch wahrnehmen innerhalb eurer Kampfsportschule?
1: Die Unterschiede, ja, das ist eigentlich wieder so ganz einfach. So bei die 3- bis 6-Jährigen, es heißt ja so schön, was ein Kind zwischen 3 und 6 Jahren an Werte aufnimmt, hat es sein ganzes Leben lang. Und die 3- bis 6-Jährigen, ist wissenschaftlich erwiesen, das sind ja so Superlerner. Also niemals mehr lernt ja der Mensch als wie in diesem Zeitraum von 3 bis 6 Jahren. Also da saugen die ja alles auf. Und da kannst du auch sehr stark das Selbstbild positiv wie auch negativ beeinflussen. Also womit du diese zarte Pflanze gießt, das nimmt die zarte Pflanze auf. Bei den 7- bis 12-Jährigen, da ist dann das Selbstbild ja schon mal ein bisschen geformt worden von außen, so von den Erzieherinnen aus dem Kindergarten, von den Lehrern, Mitschülern und natürlich sehr viel von Eltern und eigener Familie. Und da kannst du am Selbstbild auch noch arbeiten, da wird es ein bisschen herausfordernder. Und Jugendliche, so ab 12 heißt es, haben eigentlich schon ein Selbstbild. Und das ist jetzt wichtig, ob es jetzt ein Dr. Carol Dweck sagt es so schön, ob das jetzt ein Fixed Mindset, also ein festes Mindset ist, oder ein Growth Mindset, eins, wo sich auch noch verändert. Und du kannst es dann dahin beeinflussen, dass es noch eins ist, das sich verändert, dass die eben noch weiter in die Zukunft schauen und nicht so dabei bleiben, das bin ich, Punkt. Das haben alle anderen schon gesagt. Und bei Erwachsenen ist eigentlich genau das gleiche. Erwachsene, Hannes, seien wir ehrlich, wir zwei sind doch auch Kinder, nur ein bisschen älter.
0: Das ist auch gut so.
1: Ja, sollte auch sein. Also es heißt ja auch so schön in alten Schriften, werdet wie die Kinder oder seid wie die Kinder. Also alles mit Neugierde aufnehmen und mit Liebe aufnehmen und immer weitermachen, eben Wachstum. Wachstum ist ja eins unserer Grundwerte, unserer Grundbedürfnisse, die wir Menschen haben. Es ist eigentlich dieses Growth-Mindset, dieses Wachstums-Mindset, auch ein unserer Grundbedürfnisse. Das wird halt leider kaputt gemacht durch so ein Gerät, das ich auch voll toll finde. Also du weißt ja, ich stehe voll auf Technik. Ich find iPhones und iPads und sowas finde ich voll spannend. Aber wenn ich jetzt da die ganze Zeit reinschauen würde und mir mit den sogenannten sozialen Medien mich nur noch auf diese kleine Welt, Scheinwelt konzentriere und die ganze Welt außenrum nicht mehr sehe, gibt es ja auch schon die ersten Studien, dass gerade so diese Kurzvideos, wo nur Müll ist, dass sie dein Mindset komplett kaputt machen und du dann da auf diesem fixen, also festen Mindset bleibst, schöne Welt nicht mehr mitkriegst. Und das kann man halt mit Kampfkunst, mit dem Werkzeug Kampfkunst und Persönlichkeitsentwicklung dagegen steuern.
0: Nun ist ja auch die Frage mit dem Selbstbild und dem eigenen Denken auch in einer gewissen Frage von emotionalen Abhängigkeiten auch eine Frage, die man ja nicht ausklammern kann. Wie könnt ihr in eurem System diese Sache positiv begegnen? Weil natürlich hat jeder auch mal emotional negative Punkte bei sich. Oder von außen eingetragen, was weiß ich, Todesfall oder sowas.
1: Dein Selbstbild ist ja das, wie du dich selbst siehst, also eine sozusagen deine Identität. Und Todesfall ist jetzt nicht deine Identität, dann fehlt dir jemand, dann bist du vielleicht traurig oder weil die, beispielsweise deine Oma, die du so lieb gehabt hast, dass die jetzt plötzlich nicht mehr da ist und du wolltest noch so viel Zeit verbringen. Und mein Tipp ist dann eigentlich immer nur so, das mache ich auch, also meine Oma, ich habe sie geliebt, ich bin auch als junger Erwachsener, saß ich regelmäßig bei meiner Oma in der Küche und habe mit meiner Oma mich immer unterhalten über alle möglichen Sachen, so über ihre Jugend, wie war eigentlich das damals in der Jugend, wie war das mit meinem Papa, wo der noch klein war. Und hat die Oma immer so die Fotoalben herausgebracht und hat mir die ganze Familiengeschichte und ihre Geschichte erzählt und ihre Lebensweisheiten. Zum Beispiel eine so ihrer Lebensweisheiten war so, wenn du ganz fest daran glaubst, dann werden Wunder wahr. Das war so eine ihrer Lebensweisheiten. Und sie war eine total freundliche und fröhliche Frau oder so. Behandle andere Menschen so, wie du selbst behandelt werden möchtest. Das hat sie auch immer so gesagt. So wie du andere Menschen behandelst, behandelst sie nur so, wie du sie selbst behandelt werden willst. Also von der Oma kamen viele Lebensweisheiten. Und sie war immer voller Liebe. Ich glaube, die hat mich nie geschimpft. Da ist dann auch eben so, wenn ich an die zurückdenke, dann denke ich halt absichtlich in Liebe und in Dankbarkeit und an die schöne Zeit zurück, die ich mit ihr hatte. Und jetzt nicht so, oh, schade, dass sie nicht mehr da ist. Es ist so blöd, dass sie weg ist und dass ich in so ein dunkles Loch falle, sondern die schöne Zeit in Liebe und in Dankbarkeit und die schönen Erinnerungen absichtlich behalten.
0: Heute wird ja oft der Begriff Mindset genannt. Inwieweit ist der von eurer Seite aus von wichtiger Bedeutung?
1: Ja, das ist, wie es in dir drinnen ausschaut. Also deine Gedankenwelt. Wir haben ja vorhin gesagt, dich hast du die ganze Zeit mit dabei. Und natürlich, das Selbstbild entsteht dadurch, dass andere Menschen etwas zu dir sagen. Also so Beispiel, also so Glaubenssätze, die mehrere Menschen auf einmal betreffen. Zum Beispiel, Frauen können nicht einparken oder können nicht Auto fahren. Das ist ja auch so, dass wenn du darauf empfänglich bist als Frau und es dann annimmst, dann, ja, Frauen können nicht Auto fahren. Oder Männer sind halt so. Nee, Männer sind nicht halt so, weil es sind ja auch alles Individuum und jeder jetzt was Eigenes. Und wenn du in deinem Mindset von außen etwas so annimmst, zum Beispiel schon als Kind, ja, dafür bist du noch zu klein. Das kannst du nicht. Dann wird dein Mindset dahin verändert, deine innere Gedankenwelt. Und mit der Gedankenwelt sprichst du ja den ganzen Tag mit dir selbst. Das sind die Gedanken. Es ist gar nicht das meiste, was von draußen reinkommt, also was über Medien reinkommt, was über soziale Medien reinkommt, was über die Schule reinkommt, was über Kindergarten reinkommt, was durch Freunde reinkommt. Es ist alles wichtig, was reinkommt. Aber am allermeisten verstärken tust du das ja selbst. Wenn ich jetzt sage, Hannes, du bist so ein cooler Typ, also ich bin so froh, dass ich dich kennengelernt habe, ich schätze dich sehr, dann ist es jetzt ja was Schönes, was reinkommt. Und wenn du dich darüber weiter freust, dann verstärkst du dieses Mindset. Also es ist wieder ein Mindset, ist deine Verantwortung, was du annimmst. Und das ist eben so unendlich wichtig für dein Selbstbild. Sind da die Schwächen und die Zweifel? Ja, ich bin schon immer so, das kann ich ja noch nie. Und beim Selbstbild, beim Growth-Mindset, da ist so wichtig, du bist nicht deine Vergangenheit. Du bist auch nicht deine Zukunft. Du bist ja im Jetzt.
0: Wie versucht ihr das in der Kampfsportschule zu leben und umzusetzen? Das ist ja auch ein ganz spannender Prozess.
1: Ah, das ist zum Beispiel so die Klassiker sind, in der Kampfkunst, wenn wir eine neue Technik oder neue Verteidigungstechnik üben oder eine neue Übung haben, dann kommt oft so, das kann ich nicht, das schaffe ich nicht. Und das zählt ja nicht. Das ist wieder dieses Fixed Mindset, dieses Festgefahrene, sondern hey, das kann ich noch nicht. Aber ich finde einen Weg, wie ich es schaffen kann, weil Übung macht den Meister. Und da haben wir zum Beispiel die Schwarzgurt-Einstellung nutzen wir in der Kampfkunst. Schwarzgurt ist ja so das Ultimative, das ist so das Krasse, das sind die Meister. Ich will auch Schwarzgurt werden. Und Schwarzgurt-Einstellung, sage ich immer, Schwarzgurt-Einstellung bedeutet, ich gebe niemals auf. Ich mache immer, und dann kommt weiter. So lange, bis ich mein Ziel erreicht habe. Schritt für Schritt für Schritt. Weil ich weiß, Übung macht den Meister. Und das ist die Schwarzgurt-Einstellung. Und so bringen wir es in die Kampfkunst immer rein. Mit diesen kleinen Sätzen, also mit dieser Affirmation, die wir da so uns aufgebaut haben. Und das ist dann immer so ganz schön. Das funktioniert bei den Dreijährigen bis zu den Erwachsenen, mache ich das überall. Also, da kommt so, ich gebe niemals. Dann rufen alle auf. Ich mache immer weiter. Weil ich weiß, Übung macht den Meister. Genau, ich mache immer weiter. Schritt für Schritt für Schritt. Ja, das ist die Schwarzgurt-Einstellung.
0: Super. Was wünschst du dir abschließend zu dem Thema Leadership? Was muss ich auch in der Gesellschaft noch weiter verändern, damit es auch eine positive Denk- und Handlungskultur gibt?
1: Da ist so meiner Meinung das Allerwichtigste bei dem Selbstbild. So fängt bei mir auch jedes Seminar an. Also ob ich jetzt im Kindergarten vor Kindergartenkindern ein Seminar gebe zum Thema Kindersicherheit oder Gewaltprävention, Sozialtraining, Anti-Mobbing, das fängt ja alles schon im Kindergarten inzwischen an. Oder ob ich bei einer Fachtagung eingeladen bin, um vor Erziehern und Erzieherinnen etwas zu sprechen über den inneren Zustand, wie man das schafft, die innere Kräfte freisetzen, die eine innere positive Haltung. Das Wichtigste ist eigentlich, du bist ein Geschenk für die Welt. Du bist wertvoll, du bist kostbar, du bist einzigartig. Du bist etwas ganz Besonderes und du hast ganz besondere Gaben und Talente, die kein anderer hat, so wie du. Du bist klug und du siehst verdammt gut aus. Das Schöne, was ich gerade eben gesagt habe, darüber kann ich eine Stunde lang reden, weil wir das dann komplett auseinandernehmen, dass es auch wirklich vom Kopf ins Herzen geht. Weil du bist ein Geschenk für die Welt. Die Welt ist ein schönerer Ort, weil es Hannes gibt. Du bist ein Mehrwert für diese Welt. Du bist nicht nur auf dieser Erde, um uns die Luft wegzuatmen, sondern du bist da, um den positiven Unterschied zu machen. Oder du hast ganz besondere Gaben und Talente. Oder du bist klug. Ja, klug. Hast du schon mal einen Fehler gemacht, Hannes?
0: Ohne Ende.
1: Schon? Ja, dann bist du leider dumm. Ja. Tut mir leid. Nee, das ist ja dann auch so. Nee, Fehler sind ja Helfer. Aus Fehlern kann man lernen. Ohne Fehler kann man gar nicht lernen. Also du bist klug, weil du besondere Gedanken hast, besondere Talente hast. Du siehst ultra cool aus. Du siehst anders aus wie ich. Aber wir sollen ja auch gar nicht gleich ausschauen. Und du bist wertvoll, also für wie viel Euro kann man, du kriegst 1000 Euro, aber dafür bist du morgen tot, sagst du ja?
0: Wohl kaum.
1: 10.000 Euro, morgen bist du tot.
0: Viel zu wenig, nicht zu bezahlen, unbezahlbar.
1: Nee, eben, du bist unbezahlbar, du bist wertvoller als alle Diamanten auf der ganzen Welt. Also es ist dieser Selbstwert und wenn man, das ist für mich mit das Wichtigste, dass wir sehen, wie wertvoll, wie kostbar sind wir sind, was wir eigentlich für Gewinner sind. Schon bevor ich auf dieser Erde war oder bevor du auf dieser Erde warst, lieber Zuhörer, hast du schon einen Wettkampf gehabt. Du hast noch nicht mal das Licht der Welt erblickt und hast über 10.000 Konkurrenten gehabt und du hast gewonnen. Und dann hast du den Kampf der Geburt gemeistert, was ja auch eine Herausforderung ist. Konntest nicht mal laufen, Ein Baby hat vom Knochengerüst nicht die Stärke, hat von der Muskulatur nicht die Stärke, hat kein Gleichgewichtssinn und alles. Wenn ich jetzt ein 2 Monate altes Baby hinstelle, fällt es sofort hin und verletzt sich. Aber dieses kleine 2 Monate alte Baby hat schon diese Vision, laufen zu lernen durch Nachahmen und trainiert von Anfang an die Muskulatur, die Knochen, den Gleichgewichtssinn, dass dann endlich dann so mit circa einem Jahr dann laufen kann. Und dann fällt das Baby um und die Eltern sagen, ja, Mai, du bist ein kleiner Loser, du bist ein Versager, komm, bleib liegen, du schaffst das eh nie. Nee, wir ermutigen das Baby ja auch und sagen, komm, steh noch mal auf, du schaffst es. Und das Baby nimmt den Glauben von den Eltern auf und glaubt an sich und macht weiter. Und so geht's dann auch weiter mit Rollerfahren und mit dem Schwimmkurs, mit dem berühmten Seepferdchen oder mit dem ersten Gürtel in der Kampfkunstwelt. Und ich wünsche mir, dass wir auch mehr, wenn einer seinen Glauben verloren hat, ihm den Glauben wieder geben und ihm zeigen, hey, du bist ein Geschenk für die Welt, du bist wertvoll, du bist kostbar, du bist einzigartig, du bist was ganz Besonderes. Ich bin froh, dass es dich gibt. Du bist voller Gaben und Talente, du kannst etwas richtig gut, du bist klug, du bist schlau, auch wenn du Fehler machst, alle machen Fehler. Auch ein Ronaldo macht Fehler. Wenn ihm einer den Ball abnimmt, das ist ein Fehler. Wenn er am Tor vorbeischießt, das ist ein Fehler. Aber der macht trotzdem weiter. Und du siehst verdammt gut aus.
0: Ein wunderbares Abschlusswort. Das war heute unsere Sendung MAP am Start, Meet and Speak mit dem Hannes zum Thema Leadership beginnt bei dir mit dem Michael Neumeier von der Kampfsportschule Minema. Herzlichen Dank und weiterhin alles Gute auf eurem Weg.
1: Vielen Dank, Hannes, und ich freue mich, wenn wir uns bald wieder hören oder sehen.
2: Guck, wir kommen von einem Festival.

0: dem Hannes. Unser heutiges Thema: Plaisir, Zentrum Psychomotorik. Dazu begrüße ich ganz herzlich die Christine und den Christian.
1: Ja, herzlichen Dank, Hannes. Schön, dass wir da sein dürfen.
2: Ja, herzlichen Dank.
0: Christine, erstmal zu dir: Was machst du allgemein? Und danach kommen wir natürlich auch zum Thema.
2: Ich habe eine Praxis in der Nähe von Stuttgart, in Schorndorf, Blüderhausen, als Psychomotoriktherapeutin, arbeite dort mit Kindern von der Geburt bis ins hohe Jugendalter, 21, glaube ich, sind die Ältesten, und natürlich den Eltern oder den ganzen Familien. Ich arbeite aber auch mit therapeutischen Fachteams und seit 2012 auch in der Ausbildung von Psychomotoriktherapeuten.
0: Und der Christian?
1: Ja, ich bin Sozialarbeiter. Ich habe länger im Jugendamt bei der Stadt Darmstadt gearbeitet, habe vorher Fußball gespielt hier für Darmstadt 98 und für den 1. FC Nürnberg und bin über Studium zur Psychomotorik gekommen und habe 2022 angefangen zu gründen. Erst Flitzen, Fliegen, Liegen, dann haben wir Springfeder e.V. gegründet und jetzt Plaisir Zentrum Psychomotorik.
0: Was steckt hinter diesem Begriff? Weil der Laie wird mit Plaisir erst mal relativ wenig anfangen können.
1: Wir haben was gesucht, wo wir gesagt haben, wir haben eine große Schwere in unserer Gesellschaft und das ist mit viel Anstrengung auf politischer, auf gesellschaftlicher Ebene und besonders dann für Kinder verbunden. Und Plaisir ist in unserem Ansatz, kommt es aus dem Französischen, wird anders geschrieben, aber verkörpert für uns die Freude, die Lust und die Leichtigkeit, worüber andere Verbindungen zwischen den Menschen möglich sein können.
0: Mhm. Welche Inhalte gibt es dazu?
2: Ja, bei Plaisir haben wir oder wollen wir vereinen, einmal die Prävention an die wirklich an die Einrichtungen zu bringen aus Kitas, Krippen, Sportvereine. Das ist so der eine Bereich, dort wirklich die Psychomotorik drin zu verankern. Der zweite Bereich ist, eine Ausbildungsakademie da drin aufzubauen, wo wir die Leute auch gleich ausbilden, die nachher in die Einrichtung gehen sollen. Und der dritte Bereich ist so das Netzwerk, die Vernetzung. Da beginnt im Moment eine Unternehmensberatung auch für Leute, die sich selbstständig machen wollen. Denn das ist für die Pädagogen oder für uns Pädagogen oft gar nicht so einfach. Wie ist das steuerrechtlich? Wie ist das mit Krankenkasse und sonstigen Dingen? Dass wir da haben wir eine professionelle Beraterin, die Menschen, die mit der Ausbildung fertig sind, vor allem nach der dreijährigen Ausbildung, die beraten werden, wie sie da loslegen können, quasi mit, auch eigenständig.
0: Wo ist der Sitz und wie muss man sich das da vorstellen?
1: Ja, der Sitz vom Plaisir-Zentrum Psychomotorik ist in Darmstadt, in der Nähe vom Woog, in der Darmstraße. Gleichzeitig ist es aber so, dass wir hauptsächlich halt in die Kitas gehen, in die Krippen, in die Schule und Vereine. Und wir nutzen auch die Räume in Schorndorf-Blüderhausen als Ausbildungsangebot. Das heißt, findet auch eine Ausbildung für den Präventionsbereich hier in Darmstadt am Woog statt.
2: Ja, stimmt.
0: Wie kommen die Leute zu euch oder wie finden sie zu euch? Ihr habt ja schon das Wort Netzwerk, ich sag mal, besprochen bzw. angesprochen. Wie finden die Leute den Weg zu euch und mit welchen Inhalten muss man bei einer solchen Ausbildung rechnen?
2: Ja, den Weg finden die zu uns, indem sie sich mit Psychomotorik an sich beschäftigen. Psychomotorik ist tatsächlich in Deutschland ein Begriff, der über viele Schienen kommt. Es gibt die Motologen, die Motopäden, die Motopädagogen. Allen vereint ist, sie machen Psychomotorik. Und wie der Chris vorher gesagt hat, unser Ansatz kommt aus dem Französischen. Das Plaisir zeigt das schon. Ist ein französischer psychomotorischer Ansatz, der schon Anfang an tiefenpsychologisch orientiert war. In Deutschland war der anfänglich eher funktional orientiert, hat sich aber auch verändert in den vielen Jahren zu heute von den Anfängen. Und die Leute kommen tatsächlich zu uns, indem sie uns entweder über die Einrichtungen kennenlernen oder Ex-Ausgebildete in ihrer Umgebung haben oder sich einfach damit beschäftigen und sagen, ich möchte Psychomotorik tiefenpsychologisch machen.
0: Was steckt denn hier in diesem Thema tiefenpsychologische Psychomotorik?
1: Letztendlich hat Bernard Auguturier und nach Deutschland hat es auch Marion Esser gebracht, sich viel Gedanken gemacht, was steckt hinter dem Ausdruck von Kindern. Und wir gehen davon aus, dass jede Handlung, jeder Impuls, jede Idee, die ein Kind oder beziehungsweise auch ein Mensch hat, dass ein Sinn dahinter steht. Und es liegt letztendlich an uns Erwachsenen, auf diesen Ausdruck der Kinder einzugehen. Und wir haben immer mehr Kinder, die große Schwierigkeiten haben im Ausdruck, die entweder sehr gehemmt oder sehr impulsiv sind und die der Ansatz versucht zu verstehen und nicht zu pathologisieren.
0: Ist es dann in Bezug auf das Klientel, was da jetzt, sag ich mal, von euch in der Richtung betreut wird oder sich weiterbilden lässt, so dass es Menschen sind, die auf der einen Seite sagen, sie erkennen die Defizite und brauchen weitere Anreize, um mit Kindern und Jugendlichen zu arbeiten, und auf der anderen Seite ist es so, dass dieses Klientel Kinder und Jugendliche sich in den letzten 10, 20 Jahren so verändert hat, dass da ein defizitärer Hintergrund für euch ersichtlich ist?
2: Ich glaube, in unserem Ansatz geht es vorrangig um Beziehung, um Begleitung. Und ja, ich würde sagen, die Kinder haben sich verändert die letzten 20 Jahre und da gibt es wirklich ganz viele Themen, die da reinspielen. Da ist jetzt das Medienthema, da ist aber auch so eine gewisse Unruhe unter uns Erwachsenen, die stetig zunimmt. Auch so dieses immer schneller, immer weiter, das ist anders für die Kinder heute, als es vor 20 Jahren war. Und ich glaube, dass viele Fachkräfte tatsächlich überlegen, wie können wir die Kinder anders begleiten, weil die sehen vor Ort, dass sie was anderes brauchen. Sie sehen das auch in der Schule übrigens, nicht nur die ganz Kleinen in den Einrichtungen U6. Dass es was anderes braucht, um Kinder quasi in eine gute schulische Reife zu bringen. Wenn wir vom vorschulischen Bereich sprechen oder eben auch für die Schule etwas, wo sie mit mehr Ruhe auch ins Lernen finden können. Und ich glaube, das ist so ein Schlüsselwort, die Selbstregulierungskompetenzen, zu gucken, wie können wir Kindern helfen, mehr bei sich anzukommen und nicht noch meins noch drüber stülpen, das kennen die Kinder schon und schneller und jetzt mach mal, sondern zu gucken, wie kommen wir in so eine gemeinsame Veränderungsdynamik und damit in so ein gemeinsames Reifen, was die Kinder bei sich ankommen lässt, um dann tatsächlich im zweiten Schritt aufmerksam für das zu werden, was nachher schulisches Lernen ist.
0: Und ist es dann eher vorgesehen in Betreuung 1:1 oder wie sollen die Gruppen dann sein in Bezug auf den, der ausgebildet ist und den Kindern?
1: Also wenn wir in Kindergärten im Bereich Prävention arbeiten, dann arbeitet ein Ausgebildeter, oft mit Studierenden der Hochschule Darmstadt, weil man hier soziale Arbeit mit Psychomotorik studieren kann, mit circa 8 Kindern. Uns geht eben nicht darum, die Defizite der Kinder zu sehen, sondern wie gelingt es den Kindern, Teil der Gemeinschaft zu sein? Wie gelingen gemeinsame Projekte unter den Kindern? Weil wir immer mehr Kinder haben, die auch keine gemeinsame Sprache mehr haben. Wir haben eine Vielfalt an Kulturen mittlerweile und die Kinder verarbeiten eben über Spiel. Und wir bieten vielleicht, muss ich oft im Moment drüber nachdenken, das an, was eigentlich die Kinder draußen im Grünen, im Wald erleben sollten an Kreativität. Wir holen das halt in den Psychomotorikraum.
0: Mhm. Ihr habt ja davon gesprochen, dass ihr ja Menschen ausbildet. Wie sieht so eine Ausbildungsreihe aus, was für Inhalte werden da vermittelt, weil das ist ja dann auch Sinn und Zweck, auch gerade in unserem Interview, damit die Leute aufmerksam werden und sagen, oh, das ist genau der Punkt, der mir vielleicht im Rahmen meiner Arbeit noch fehlt.
2: Also wir haben zwei Module, ein Basismodul, das ist das erste, also geht über ein Jahr berufsbegleitend mit 6 Wochenenden plus 4 Online-Veranstaltungen und Supervision und einem eigenen Aufbau einer Psychomotorikgruppe, aber wie gesagt berufsbegleitend.

0: Wir vereinen drei Säulen eigentlich in der Ausbildung. Das ist einmal der Blick aufs Kind, die Theorie dazu, also viel entwicklungspsychologische Inhalte der ersten 10 Jahre und meine eigene Zugehensweise. Wie gehe ich denn in Beziehung zu einem anderen? Wo ist mein Platz in einer Gruppe zum Beispiel? Bin ich der Macher oder bin ich der Ideengeber oder bin ich der Kreative? Also wo ist mein Platz, um eine Idee zu haben, wie ist es mit den Kindern, die bei mir sind? Da hat auch in der Regel jeder so eine andere Funktion. Ich kann das zuvor vielleicht noch ergänzen. Die Psychomotorik stellt einen Raum zur Verfügung, wo jedes Kind seinen Platz finden darf. Und wir merken das, wenn wir über ein Schuljahr zum Beispiel arbeiten, dass das am Anfang oft ganz vereinzelt ist. Von den 8 Kindern macht jeder irgendwas anderes. Und innerhalb eines Schuljahres finden die zu so einem gemeinsamen Projekt. Und jeder hat so seinen Anteil dran.
1: Für die Menschen in der Ausbildung ist es oft so ähnlich wie für die Kinder. Also die sind an der Orientierung, versuchen neue Ideen und Impulse zu bekommen. Und wir arbeiten eben mit der Sprache, mit dem Körper, mit der eigenen Freude und der Lust und bieten somit auch ein großes Spektrum an Ausdrucksmöglichkeiten an.
2: Welche Menschen sind angesprochen im Rahmen dieser Ausbildung?
0: Alle Menschen, die einen pädagogischen Hintergrund haben, ob jetzt die eine Erzieherausbildung gemacht haben oder Ergotherapeuten, Logopäden, Grundschullehrer, wobei auch Lehrer aus weiterführenden Schulen. Also Voraussetzung ist eine pädagogische Grundqualifikation, auf die man das aufbauen kann. Ich habe jetzt vorher noch gar nicht gesagt. Und das zweite Modul, also das Aufbaumodul, ist das therapeutische Modul dann über 2 Jahre im gleichen Umfang, berufsbegleitend, wo es eben um die therapeutischen Prozesse dann vertiefend geht. Wie arbeite ich mit einer kleinen Gruppe von 4 Kindern, aber auch wie arbeite ich in der Einzeltherapie?
1: Also vielleicht auch Menschen, die zukünftig eine therapeutische Praxis begleiten oder eröffnen wollen oder die Lust haben auf eine europäische Zusammenarbeit, weil wir auch in einem europäischen Ausbildungsinstitut sind und wir können eigentlich einen Weg über mehrere Jahre anbieten, sich zu entwickeln.
2: Ist es da möglich, dass der Arbeitgeber das finanziert?
1: Ja, also wir haben verschiedene Arbeitgeber, die das unterstützen und dementsprechend haben wir gerade aktuell circa 5 Personen in der Ausbildung, die vom Arbeitgeber quasi die Ausbildung übernommen bekommen.
0: Und andere Arbeitgeber, die zumindest einen Teil bezahlen. Also es ist unterschiedlich, aber ja, geht.
2: Ihr habt ja eben auch erwähnt, den extrem hohen Bedarf, den es gibt. Wie sieht es da aus, um mit dem, was ihr macht, auch in die Breite zu kommen?
1: Ja, wir haben in Darmstadt ja die therapeutische Praxis Flitzen, Fliegen, Liegen. Die Christine Hausch hat eine eben im Blüderhaus, die psychomotorische Praxis Hausch. Uns gibt aber noch 16 weitere therapeutische Praxen in Deutschland und der Bedarf ist einfach im Moment so hoch, dass wir Menschen dabei helfen, weitere Praxen aufbauen zu wollen, weil die Wartelisten sind so lang und wir merken immer mehr die Angespanntheit auch der Eltern und die Kompliziertheit der Kinder und wir wollen es leichter machen und mehr Praxen quasi in die Breite bringen.
0: Und auch die Praxen untereinander noch besser zu verbinden. Also tatsächlich ist es natürlich so eine Sache, in jedem Bundesland gibt es andere Bedingungen. Deswegen muss jeder für sich so ein Stück gucken. Aber wir sind dabei, in unserem Netzwerk zu gucken, wie können wir auch so ein Wissen ansammeln oder ein Wissen zusammenführen, um es Praxisneugründungen einfacher zu machen, nicht immer wieder bei Null anzufangen, sondern das zu nutzen. Und zum anderen eben aber auch die Praxen zu vernetzen, auch mit Plaisir, Zentrum Psychomotorik zu vernetzen, indem wir sie in die Ausbildung mit einbinden, indem wir Praxisinhaber, die schon seit 20 Jahren ihre Praxen haben oder seit 10 Jahren die Lust haben, auch in den Ausbildungen zu referieren. Also so eine Synergie zu schaffen untereinander und damit auch Verbindung zu schaffen.
2: Wie sieht die Form der Kontaktmöglichkeit aus? Homepage, wie kann man euch erreichen?
1: Ja, ihr findet uns auf Instagram, Christine Hausch und Christian Wiesner. Wir sind auch auf LinkedIn und gleichzeitig haben wir eine Website www.plaisir-psychomotorik.de.
2: Was wünscht ihr euch? Das ist ja sozusagen jetzt der Start für die kommende Zeit.
1: Wir haben gestartet schon im Oktober, das heißt, wir haben jetzt die ersten Ausbildungen starten. Wir erreichen mittlerweile 1200 Kinder wöchentlich in Kitas in Frankfurt und Darmstadt und in Stuttgart. Und wir wünschen uns eigentlich, im Moment ist dabei, der Start in Schorndorf-Blüderhausen aufzubauen mit mehr Präventionseinrichtungen und uns zu stabilisieren auf dem Markt. Weil das ist als Startup oft nicht ganz einfach und wir kämpfen mit der gesellschaftlichen Situation, weil im sozialen Bereich wird oft als erstes gestrichen.
0: Ja, was wünschen wir uns noch? Wir wünschen uns, dass wir auch mit der Akademie uns etablieren. Wir sind gestartet im März mit einem Basismodul, im April mit einem Aufbaumodul. Wir wünschen uns, dass das so tatsächlich die nächsten Jahre auch an Teilnehmern zunimmt und dass wir tatsächlich sichtbarer werden in der psychomotorischen

0: Landschaft auch, dass wir da als Psychomotoriker nach Okuturier so einen klaren Stand haben. Wir waren jetzt im Februar, durften wir bei dem Klaus Kokelmoor in Göttingen auf dem Kongress dabei sein. Also war schon mal so ein erstes Sichtbarwerden nach außen mit einem Vortrag. Und ja, dass man uns sieht, dass man uns hört. Denn ich glaube, wir beide sind total überzeugt von diesem Ansatz. Und wir merken, überall, wo wir hinkommen, kommt dieses Pläsier uns entgegen. Also diese Freude in dieser Interaktion mit den Kindern, aber auch in der Freude der Kommunikation auf der Erwachsenenebene. Und diese Wertschätzung, dieses... ja, miteinander in den Prozess zu gehen.
1: Ja, und dass ich das, vielleicht können wir damit einen kleinen Beitrag in unserer Gesellschaft leisten, weil wir schon eine sehr angespannte Situation haben und wir wünschen uns hier Freude und Leichtigkeit, vor allem in dem Bereich der frühkindlichen Betreuung und auch neue Impulse in der Ausbildung zu setzen.
2: Da denkt, seid ihr auf einem guten Weg und ich wünsche euch dazu das Allerbeste. Das war heute unsere Sendung MAP am Start, Meet and Speak mit dem Hannes zum Thema Pläsierzentrum Psychomotorik mit der Christine und dem Christian. Herzlichen Dank, dass ihr da wart und weiterhin viel Erfolg bei eurer richtig wichtigen Sache.
0: Dankeschön.
1: Vielen Dank, Hannes. Schön war's hier.
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0: 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Stellt euch heute mal eine Welt vor, in der Reformen für das Gesundheitswesen einfach mal schnell durchgesetzt werden können. In einer Welt, in der wir den Status quo evaluieren, feststellen, wo es denn noch Veränderungspotenzial geben könnte, dann uns Maßnahmen überlegen und die dann auch stringent durchziehen, bevor wir erneut evaluieren, ob unser Gesundheitswesen dadurch leistungsstärker geworden ist oder zukunftsorientierter oder menschengerechter. Für mein Gefühl und für das Gefühl von vielen Menschen da draußen gehen Reformen heute leider noch nicht so. Gute Reformen verschwinden manchmal irgendwo in Schubladen und wir wollen uns heute damit mal auseinandersetzen, woran das eigentlich liegt. Wir stellen uns die Frage, wie können es gute Ideen in die Praxis schaffen? Und zwar zusammen mit Dr. Jan Böken. Er ist von Haus aus Politikwissenschaftler und hat aktuell eine leitende Position bei der Bertelsmann Stiftung. Ganz konkret wollen wir heute nämlich mal schauen, welchen Einfluss Healthcare Think Tanks haben. Und zwar am Beispiel des Health Transformation Hubs, bei dem Jan arbeitet. Ihr merkt schon bei meiner Anmoderation, wir bewegen uns heute in Gefilde, in denen wir relativ selten unterwegs sind, aber in die wir dringend mal schauen sollten, nämlich um zu verstehen, wer unser Gesundheitswesen im Hintergrund noch so mitgestaltet. Hallo Jan, ein ganz herzliches Willkommen heute bei uns im Heilewelt-Podcast. Richtig schön, dass du heute mit dabei bist.
1: Hallo, danke, dass ich hier sein darf.
0: Ich habe eine große erste Frage. Kannst du uns vielleicht alle am Anfang mal mitnehmen und uns erklären, was denn eigentlich so ein Think Tank ist?
1: Ich will das gern versuchen, obwohl das nicht so einfach ist. Deswegen, weil das ein ziemlich schillernder Begriff ist, auch so ein Anglizismus, der bei uns umgeht, aber Denkfabrik ist auch nicht viel besser. Ich versuche es mal zu skizzieren, so ein bisschen, wo das herkommt. Der Begriff kommt ja eigentlich aus dem nordamerikanischen Raum. Und ich hole so aus, weil die Bedeutung da oder sozusagen der klassische, ich sag mal, US-amerikanische Think Tank ein bisschen was anderes ist als das, worüber wir in Deutschland häufig reden, wenn dieser Begriff so im Raum steht. Ein Think Tank ist ja eine Institution, die so eine Brücke bildet zwischen Wissen und Wissenschaft auf der einen Seite und meist dem politischen Raum. Und die Institutionen versuchen, so ganz komplexe Zusammenhänge wie Gesellschaft, Wirtschaft, Politik zu analysieren und zu erklären, das Wissen denn möglichst handlungsorientiert häufig in politischen Raum oder in medialen Raum zu bringen. Also es ist so eine Brücken- und Übersetzerfunktion. So. Und im nordamerikanischen Raum sind das traditionell häufig Institutionen, die genau das machen, aber mit einem relativ stark ideologischen Fundament. Mhm. Das heißt, die stehen für eine ganz bestimmte politische, ideologische oder ordnungspolitische Richtung. Mhm. Also wenn man so in die großen, die man vielleicht kennt, Brookings auf der einen Seite, Heritage Foundation auf der anderen Seite im nordamerikanischen Raum, also die sind halt klassisch auch mit den parteipolitischen Richtungen konservativ und demokratisch da assoziiert. Project 2025, also die ideologische Grundlage für die Trump-Regierung jetzt und das Programm, was da gerade abgearbeitet wird, das kommt halt aus dem Kontext. Das ist das Gebilde aus dem nordamerikanischen Bereich. Und der europäische Think Tank hat auch eine große Bandbreite, ist aber anders aufgestellt. Also im Grunde, wenn wir über deutsche Denkfabriken reden, dann reden wir auch über diese Brückenfunktion zwischen gesellschaftlichem Raum und politischem Raum, der häufig wissenschaftlich basiert ist. Aber das ist auch sozusagen vom Mittelzufluss schon was ganz anderes. Wenn es im nordamerikanischen Raum häufig aus so Fundraising-Tätigkeiten kommt, sind die Institutionen bei uns häufig in Stiftungskonstruktionen unterwegs. Das ist bei uns ja auch so, bei meinem Arbeitgeber auch so. Das ist eine Stiftung, eine gemeinnützige Stiftung. Das ist für den nordamerikanischen Raum vielleicht eher nicht so typisch. Dann haben wir natürlich auch hier bei uns eine Bandbreite von Stiftungen. Wir haben auch die politischen Stiftungen, also Konrad Adenauer, Friedrich Ebert Stiftung und die dabei sind, die natürlich irgendwie eine parteipolitische Zugehörigkeit haben und insofern natürlich auch für eine politische Richtung stehen oder aus der argumentieren. Wir haben aber auch ganz viele Stiftungen, die komplett unabhängig sind. Ich sage immer für uns, wir sind unabhängig, aber nicht neutral. Also wir kriegen unsere Gelder so dann auch, das sind ja steuerbegünstigte Gelder, mit der Auflage, gemeinnützig tätig zu sein. Der Prüfung müssen wir standhalten. Aber wir beziehen durchaus Positionen. Die wechselt aber je nach Thema. Während im nordamerikanischen Raum dann das häufig bei den Thinktanks so ist, dass die ideologisch aus einer Richtung argumentieren und auch Stoff für diese Argumentationsketten liefern. Und das ist ein bisschen was anderes als das, was wir hier kennen. Selbst bei den politischen Stiftungen bei uns würde ich das anders wahrnehmen.
0: Jetzt gibt es ja in Deutschland wirklich zig Thinktanks, kleinere, größere. Du bist bei der Bertelsmann Stiftung, die ist, also für mich hört sich Bertelsmann Stiftung immer schon an wie eine Institution, die es seit hunderten Jahren gibt, die ganz gefestigt ist und irgendwie alles, was von der Bertelsmann Stiftung kommt, dem kann man glauben. So einen Ruf hat die Bertelsmann Stiftung für mich. Und du hast gesagt, Thinktanks generell schlagen so die Brücke zwischen Gesellschaft und Politik vielleicht. Vielleicht kannst du das noch ein bisschen konkreter einmal veranschaulichen, was man darunter verstehen kann, weil Thinktank an sich ist, wie du schon selber sagst, ein total breiter und auch ein bisschen blumiger Begriff. Was gibt's denn konkret gerade für Projekte bei der Bertelsmann Stiftung oder für welche Projekte ist die Bertelsmann Stiftung auch in Vergangenheit publik geworden?
1: Ich muss es vielleicht jetzt einmal sagen, das ist ja hier so ein bisschen ein Gesundheitspodcast. Wir haben als Bertelsmann Stiftung ganz viele andere. Also Gesundheit ist ein Programm, nennen wir das, eine Abteilung, ein Bereich von mehreren in der Stiftung. Also es gibt ganz große Bereiche für Bildungsprojekte, internationale Verständigung, Demokratie, solche Bereiche. Und Gesundheit ist einer. Und ich rede jetzt immer, wenn du mich fragst, welche Projekte haben wir gemacht oder wofür stehen wir? Dann beziehe ich mich jetzt auf die Gesundheitsprojekte und ich hoffe, niemand von meinen Kolleginnen und Kollegen nimmt mir das übel. Da ist natürlich sehr, sehr viel mehr. Ich rede aber immer hier über die Gesundheitsthemen. Ich würde vielleicht kurz noch erwähnen wollen, weil du eben gesagt hast, die Stiftung gibt es schon seit 100 Jahren. Das stimmt nicht ganz, aber die Hälfte ist richtig. Wir werden nächstes Jahr 50. Also,
0: das war ein Gefühl.
1: Ja, das ist aber war gar nicht so weit weg. Relativ lange gibt es uns tatsächlich schon. Die Gesundheitsthemen gibt es ungefähr, also als gesundheitspolitische Themen, die Hälfte der Zeit, also ungefähr 25 Jahre. Mal angefangen mit dem Karl-Bertelsmann-Preis hieß es damals. Das ist so eines der großen Renommierprojekte, was auch so für eine Vorgehensweise steht, die bei uns traditionell gepflegt wird. Man guckt nämlich im Ausland zum Thema, wie die das denn da machen, tatsächlich, ob man da was von lernen kann. Und das haben wir gemacht für das Thema gesundheitspolitische Reformen und haben mal geguckt, von welchen Ländern man was lernen könnte, wo man sich orientieren dran kann. Und da sind dann ein paar erste Projekte rausgekommen vor 25 Jahren zu gesundheitspolitischen Themen. Und zwei davon würde ich mal nennen, die ganz exemplarisch sind. Das eine ist der Gesundheitsmonitor gewesen, ein sehr lange laufendes Projekt für unsere Verhältnisse. Also Projekt ist ja was auch deswegen, weil es einen definierten Anfang und definiertes Ende hat. Das sind bei uns normalerweise 2 bis 3 Jahre. Und einige Projekte laufen aber viel länger. Das haben wir hier auch gemacht. Das ist ein großes Befragungsprojekt gewesen, wo wir versucht haben, aus Sicht der Bevölkerung ein Bild davon zu zeichnen, wie Gesundheitsversorgung aussieht, also was die erleben, die Patientinnen und Patienten in der Versorgung in Deutschland über die verschiedenen Versorgungsbereiche und Themen hinweg. Und das haben wir tatsächlich 15, 16 Jahre lang gemacht insgesamt, so dass wir immer so Tiefenbohrungen gemacht haben zu verschiedenen Themen, aber auch Querschnittsbetrachtung machen konnten, also auch sehen konnten, wie sich Versorgung verändert hat aus Sicht der Patienten. Und das zweite Projekt aus der Anfangszeit, das ergibt sich fast schon aus dem, was ich am Anfang gesagt habe, ist ein internationales Netzwerk gewesen, was wir aufgebaut haben mit Institutionen in 20 Ländern waren das, glaube ich, mit denen wir sowas wie eine Reformberichterstattung, also über Reformprozesse gemacht haben tatsächlich. Das andere über Strukturen gab es schon vom Observatory und wir haben uns die Reformprozesse angeguckt und haben versucht daraus zu lernen, wie Reformen durchgeführt werden, wie sie vielleicht auch scheitern in anderen Ländern. So, das waren dann so 15 Jahre ungefähr. Dann haben wir irgendwann angefangen, haben wir einmal durchgeatmet, haben gesagt, jetzt muss ja auch noch was anderes mal kommen und sind dann wieder in so ein Studiensetting gegangen, eine Reihe, die haben wir Faktencheck genannt, wo wir indikationsbezogen uns Daten in der regionalen Verteilung angeguckt haben, um daraus ein Bild von Versorgung zu zeichnen, zu unterschiedlichen Bereichen, von denen die Literatur auch vorher schon gesagt hat, dass sie mengenanfällig sind. Also wo wir wussten, dass Versorgung in sehr unterschiedlichem Umfang erbracht wird und das sagt eine Menge über Qualität dann auch aus. Das ist ein Ansatz gewesen, Themen auf die politische Agenda zu bringen und in die Diskussion zu holen. Und das waren bei uns diese Trias Über- und Unterfehlversorgung mit einem starken Blick tatsächlich mindestens in der Anfangszeit auf dem Überversorgungsthema. So. So, das Dritte, was ich noch erwähnen wollen würde, so aus der Vergangenheit, ist was wir auch ganz, also zwei Projekte, die wir sehr lange auch gemacht haben, eins aus der Anfangszeit und eins etwas später gestartet. Das sind nämlich Praxisprojekte. Ich sage das deswegen, weil das auch ein großer Unterschied ist zu dem, was wir eben am Anfang hatten, zu nordamerikanischen Thinktanks, die tatsächlich nur in Anführungsstrichen klassische Denkfabriken häufig sind, also Papiere produzieren, während Stiftungen in Deutschland und explizit auch wir sehr stark Umsetzung und reformorientiert sind und auch immer wieder Praxisprojekte machen. Und wir haben tatsächlich angefangen, ganz am Anfang mit einer Stiftung Praxissiegel haben wir das genannt. Das ist die Idee gewesen, Qualitätsmanagement in ambulante Praxen reinzutragen. Also hausärztliche Praxen, muss ich dazu sagen. Das ist so eine der Ideen gewesen, die wir im Ausland in den Niederlanden gesehen haben, wo wir gesagt haben, wow, warum gibt es das eigentlich nicht bei uns? Und dann tatsächlich auch so eine Ausgründung da auf den Weg gebracht haben mit dieser Stiftung Praxissiegel, die dann, ich glaube tatsächlich immer noch, ich weiß es gar nicht genau, aber über viele, viele Jahre diese Zertifizierung von primärärztlichen Praxen in Deutschland vorangebracht hat. Also dass das Thema Qualitätsmanagement nach vorne gebracht wird. Das ist so ein Thema. Und das Zweite, was vielleicht der ein oder andere auch noch im Kopf hat und kannte, ist das Thema Weiße Liste, auch eine Ausgründung, wo wir versucht haben, für Patientinnen und Patienten, die eine planbare, also am Anfang mindestens eine planbare OP im Krankenhaus anstehen hatten und ganz häufig ja die Frage haben, wo finde ich eine gute Versorgung oder eigentlich, wo finde ich die beste Versorgung für mich, in dem Wissen, dass die Versorgungsqualität nicht überall gleich ist. Und da gibt es halt nicht wahnsinnig viel Transparenz zu. Es gibt nicht wahnsinnig viel Daten. Und wenn, sind sie nicht in einer Form aufbereitet, die Patienten verstehen können. Und deswegen haben wir uns rangemacht, erstmal die Daten, also die strukturierten Qualitätsberichte in diesem Fall, systematisch zu bearbeiten und dann in eine Form zu bringen, dass Patienten aus diesen Daten irgendwie schlau werden und Informationen mitnehmen, die hilfreich ist bei der Suche nach dem richtigen Krankenhaus. Und dann haben wir ein Internetportal dafür betrieben, 15 Jahre lang. Sehr anwendungsorientiert, wo einen sehr praktische Fragen des Lebens dann auch über den Weg laufen.
0: Ja, total cool. Und eigentlich springt es einen ja schon so an, wofür das alles gut ist. Aber vielleicht kannst du noch mal ganz konkret sagen, jetzt zum Beispiel bei den Daten, die ihr über den Gesundheitsmonitor erhoben habt oder über die Daten der Über- und Fehl- und Unterversorgung. Was hatte das dann letztlich für einen politischen Einfluss?
1: Also ich fange vielleicht mal vorne an, weil du das auch gefragt hast eben, so ein bisschen, warum machen wir das? Wir gehen da eigentlich gehen wir in so eine Art Ersatzvornahme. Eigentlich sind das aus meiner Sicht alles klassische staatliche Aufgaben. Transparenz über Versorgungsqualität für Patienten sollte eine Selbstverständlichkeit sein. Wir haben eine große Masse von korporatistischen Akteuren, öffentliche Körperschaften, die in der gesundheitlichen Selbstverwaltung Aufgaben haben. Da liegen diese Daten. Die werden aber nicht so transparent gemacht, dass der Patient die nutzen kann, dass übrigens auch viele Leistungsanbieter die nutzen können für Qualitätsmanagement und Benchmarking und sowas. Und da gehen wir in so eine Rolle rein, dass wir häufig zeitlich begrenzt sagen, die Projekte, die ich genannt habe, das waren jetzt längere Zeiträume, aber eigentlich zeitlich begrenzt sagen, wir zeigen mal, dass das geht und dass das hilfreich ist, in der Hoffnung, dann so einen Transfer da hinzukriegen. Also die Theory of Change oder sozusagen das Wirkungsmodell ist nicht, dass wir sagen, wir wollen das bis in alle Ewigkeit machen, sondern die Hoffnung ist, dass dann die Akteure, die eigentlich dafür verantwortlich sind, mit diesem Anschub, den es ja manchmal braucht, der aus dem System manchmal schwierig ist, das dann tatsächlich übernehmen und dauerhaft machen. Und wenn man sich anguckt, wie wir gehofft haben, dass da Wirkung entfaltet wird, das ist sehr unterschiedlich tatsächlich. Also beim Gesundheitsmonitor, bei diesem Befragungsprojekt, da ging es ja auch ein bisschen darum, die Patientenperspektive erstmal in die Diskussion zu bringen. Also das war ja eine Zeit, wo die Patientenvertreter im gemeinsamen Bundesausschuss noch ganz schön gestruggelt haben, ja, die haben ihre Rolle dann noch gesucht und mussten noch ganz schön mit den Ellbogen kämpfen und sowas. Das war noch nicht selbstverständlich, dass die Patientenperspektive regelmäßig in eine Diskussion einfließt. So, das war eher so Grundlagenarbeit. Beim Faktencheck, also bei diesen, wo es um Über- und Unterfehlversorgungsthemen geht, war unsere Hoffnung auf Veränderung eine relativ simple mediale. Also diese regionalen Variationen, also man zeichnet denn da Karten auf Kreisebene und zeigt denn, dass in Kloppenburg 9-mal so viele Gaumenmandeln, kann ich noch, 7-mal glaube ich war es, 7-mal so viele Gaumenmandeln entfernt werden bei Kindern wie im Durchschnitt in Deutschland. Mhm. Und dann weiß man immer noch nicht, wo das richtige Niveau liegt, aber man weiß, in Kloppenburg läuft was falsch. So. Ja. Und das können wir natürlich aus Gütersloh heraus, wo unser Hauptsitz ist, können wir nicht sehen, was in Kloppenburg da falsch läuft. Da braucht man ja auch eine Menge Expertise. Aber wer das weiß oder wer das ganz schnell rauskriegt, sind Lokaljournalisten. Die kennen nämlich die Gegebenheiten vor Ort sehr gut. Ja, die kennen ihre Pappenheimer da. Ja. Und wenn man's hinkriegt, die ins Boot zu holen, und das ist was medial tatsächlich mit diesen regionalen Unterschieden sehr gut funktioniert, dann bringt man was in Bewegung. Und das ist auch tatsächlich passiert. Also die Lokaljournalisten sind dann daraus raufgesprungen und haben recherchiert und nachgefragt einfach vor Ort bei den Akteuren. So, und die Veränderungstheorie dabei ist, dass wenn man morgens beim Bäcker die Zeitungen liegen sieht, dann liegt oben häufig die Bild-Zeitung, die liegt geknickt da. Und wir haben damals immer gesagt, Bild-Zeitung überm Knick. Wenn du da bist, dann entfaltest du Wirkung. Und die Idee ist, dass jede zweite Woche Bundestagsabgeordnete in ihren Wahlkreis gehen. Oder also in regelmäßigen Abständen. Und da werden sie genau die Sachen gefragt, die morgens beim Bäcker auf der ersten Hälfte der ersten Seite in der Bild-Zeitung stehen. Und wenn man da hinkommt, muss sich Politik damit beschäftigen. Und deswegen haben wir gesagt, wir spielen das medial so, dass genau das passiert. Und dann werden diese Themen in die Diskussion kommen. Das ist sozusagen bei dieser Sache unser Veränderungsansatz gewesen, um das auf die politische Agenda zu bringen.
0: Aber das bedeutet ja auch, wenn ich da mal zwischenhaken darf, dass also ihr quasi auch noch einen dritten Part braucht, nämlich die Medien, um überhaupt dann an Politik rantreten zu können. Also das hat ja irgendwie was mit auch Druck aufbauen und das überhaupt auf den Tisch bringen, die Themen zu tun. Man könnte ja auch denken, es gibt jetzt diese Daten, die Bertelsmann Stiftung geht direkt zu Partei XY oder zu einem Gremium XY oder wo auch immer, präsentiert die und findet Gehör. So ist es aber gar nicht.
1: Ja, danke für das Vertrauen. Aber so ist das nicht. Das ist Aus ganz vielen Gründen ist das so nicht. Unter anderem deswegen, weil da in Berlin mehrere tausend Lobbyisten allein für den Gesundheitsbereich sitzen.
0: Ja.
1: Und das auch alles. Die tun das jeden Tag. Das ist deren Geschäft. Also die Bertelsmann Stiftung ist nicht der kleinste Stiftungsakteur in der deutschen Stiftungslandschaft. Aber im Vergleich zu dem, was da an anderen Interessenvertretern in Berlin rumläuft, sind wir ein sehr, sehr kleiner Fisch. Und damit muss Politik klarkommen. Das ist übrigens nicht falsch verstehen. Das ist völlig in Ordnung. Wir leben in einem pluralistischen Staat. Da ist Interessenvertretung nicht nur erlaubt, sondern gewünscht. Politik muss halt da selektieren und die können das auch meist ganz gut, weil das deren Geschäft ist. Aber man kommt da nicht so leicht rein, weil da ganz viele andere auch noch an die Tür klopfen und zwar jeden Tag 24/7. So. Und deswegen ist das nicht selbstverständlich, dass wenn man mit einem guten Papier kommt und einem politischen Akteur das präsentiert, dass der überhaupt die Zeit hat, einem zuzuhören. Und deswegen haben wir gesagt, gehen wir den Umweg über die Medien. Aber deswegen habe ich das gesagt, das ist einer von mehreren Wegen, wie man versuchen kann, Wirkung zu erzielen. Das heißt nicht, dass es nicht noch ganz viele andere Wege gibt. Das ist sozusagen bei diesem Projektansatz Faktencheck der gewesen, wo wir gesagt haben, das ist der Ansatz, mit dem wir für dieses Thema versuchen wollen, einen Unterschied zu machen.
0: Ja, und wenn man es mal so weiterspinnt, dann sind das ja schon Daten, die politisch auch Relevanz gefunden haben, auf deren Grundlage möglicherweise auch Teile der Krankenhausreform jetzt entstanden sind. Das ist ja schon ein großer Einfluss.
1: Ja, du sprichst ein ganz großes und ganz schwieriges Thema an
0: Ich weiß, ja.
1: naja, also ich meine es jetzt erstmal in der Theorie und dann in der Praxis. In der Theorie ist das das Thema Wirkungsmessung für einen gemeinnützigen Bereich. Das ist wahnsinnig schwierig. Wir haben keine Umsatzzahlen. Also jedes Unternehmen weiß am Ende des Jahres, wie gut oder schlecht es gearbeitet hat, weil sie wissen, unterm Strich es steht eine schwarze Summe oder eine rote, also Gewinn oder Verlust. Das gibt es bei uns nicht. Und finde das immer, ich möchte gar nicht mit dem Mythos aufräumen, dass wir irgendwie im Hintergrund immer die Strippen ziehen. Aber in Wirklichkeit ist das ein sehr, sehr schwieriges Geschäft. Und ob wir wirklich Einfluss gehabt haben, ob uns wirklich jemand zugehört hat, ist total schwer rauszuarbeiten. Also ob wir diese gemeinnützigen Gelder so wirksam wie möglich im Sinne von dieser Gesellschaft eingesetzt haben, ist wahnsinnig schwer, weil natürlich, und das ist ja auch gut so, kein Ministerieller in seinen Gesetzentwurf reinschreibt, und übrigens die Idee habe ich von der Bertelsmann Stiftung.
0: Nee,
1: So einfach ist das ja auch nicht. Da sind ja ganz viele unterschiedliche Faktoren, die dann einbezogen werden. So, und deswegen ist es total schwer zu sagen, ob ein einzelnes Papier, das wir geschrieben haben, Einfluss gehabt hat oder nicht. Wir haben manchmal so ein paar Brocken, die uns hingeworfen werden, wo wir das Gefühl haben, boah, da hat uns überhaupt jemand zugehört. Aber ich lasse den Mythos gern bestehen, dass uns alle zuhören. Aber in Wirklichkeit ist das natürlich nicht so. Und es gibt Themen, wo man, glaube ich, deutlich einen Zusammenhang für sich konstruieren kann oder der auch da gewesen ist. Und es gibt ganz, ganz viele Projekte, wo wir wahnsinnig viel Energie investieren und dann am Ende nicht sehen, dass sich irgendwas in die Richtung bewegt, von der wir glauben, es wäre eigentlich im Sinne dieser Gesellschaft und der Bürger. So. Also es ist ein ganz schwieriges Thema, rauszukriegen, ob man effektiv und effizient arbeitet im gemeinnützigen Bereich. Ja.
0: Ja, ist mir sehr deutlich geworden, ja. Und ja, man wird es wahrscheinlich nicht wissen können. Und dennoch, wenn es die Arbeit nicht gäbe, dann, das will man eigentlich auch nicht ausprobieren, wo es dann so hinsteuern würde, wenn es diese gemeinnützige Arbeit nicht gäbe. Jetzt sind wir ja so ein kleiner Utopie-Podcast und wir widmen uns einfach Zukunftsvisionen und fragen uns immer wieder, wie wir gute Lösungen, und die gibt es ja da draußen, in die Praxis bringen können. Und dabei scheitert es häufig. Es gibt häufig sehr clevere Köpfe, die finden raus, was falsch läuft, bringen Maßnahmen auf den Tisch, wie es besser laufen könnte. Und trotzdem oder dennoch kommt es nicht in der Praxis an. Ich würde mich gerne mit dir auch darüber unterhalten, was so dein Standing zu dieser Frage ist. Wie könnte man noch besser die guten Lösungen in die Praxis bringen? Ich denke, das ist bestimmt eine Frage, die dich auch sehr viel umtreibt, oder?
1: Ja, ganz viel und fast täglich. Und darauf gibt es natürlich nicht die eine richtige Antwort. Es gibt nicht den einen Königsweg, wie man gemeinnützig gute Arbeit macht oder wie man einen politischen Apparat oder eine Selbstverwaltung dazu bekommt, sich im Sinne von Bedarfsgerechtigkeit um Versorgung zu kümmern. Das ist nicht so einfach. Und das hängt an ganz vielen, vielen Dingen, glaube ich. Das hängt daran, dass dieses System wahnsinnig fahrtabhängig ist. Also die große Reform, die alles umwirft, die werden wir nicht mehr haben. Die sehe ich auch in den letzten 30 Jahren im Gesundheitswesen nicht. Also es gibt so ein paar Punkte, wo man sagen kann, boah, so Lahnstein-Kompromiss war vielleicht so einer. Amnok ist vielleicht so ein, wo ich sage, okay, da Nutzenorientierung mit reinzunehmen in so eine Arzneimittelbewertung, das ist schon irgendwie so ein bisschen Gamechanger gewesen. Aber das hat ja auch nicht das gesamte System umgeworfen und ich sehe nicht den großen Knall. Reformen werden immer inkrementell funktionieren müssen. Wir brauchen mehr noch ein Bild, wo es hingehen soll, aber wir kleben wahnsinnig am Status quo, an den Faden. Das heißt, das System klebt da wahnsinnig stark dran. Hängt ja unter anderem auch daran, dass es um wahnsinnig viel Geld geht. Ja, das ist der größte Wirtschaftszweig in Deutschland. Und deswegen sind da auch so viele Interessenvertreter, die um diese Fründe ringen, dagegen anzukommen und auf einen neuen Pfad zu kommen, ist wahnsinnig schwer. Ein bisschen zynisch würde ich sagen, vielleicht ist das auch andersrum so. Es geht uns auch immer noch zu gut. Es braucht, das ist ja was Schönes eigentlich, ne? Aber es braucht wahrscheinlich noch mehr Veränderungsdruck. Das hat man jetzt im Krankenhausbereich gesehen. So, also das ist auch nicht monokausal, aber ich glaube, Politik ist es klar gewesen, dass ganz viele von den kommunalen Haushalten dieses Jahr am Kippen sind. Und dann ist man mit einer Kliniklandschaft, die auch viel über kommunale Träger aufrechterhalten wird, ist man einfach nicht wahnsinnig stabil aufgestellt. Und dann wusste Politik, dass sie handeln muss. So, das ist denen, glaube ich, sehr klar von der regionalen und kommunalen Ebene signalisiert worden. Aber das ist halt, da ist immer noch wahnsinnig viel Geld im System, dass immer noch sehr viele Puffer da drin sind. Wenn wir erstmal das rausnehmen würden, was noch an Ineffizienzen im System ist, dann können wir immer noch lange auf diesem Weg irgendwie weitermachen, glaube ich, tatsächlich. Und das ist natürlich ein Problem für einen großen Umbruch, wenn man wirklich sagt, man will eine grundlegende Veränderung. Also wenn man so, ne, ich nenne mal so ein paar, ne, sektorenübergreifende Versorgung, reden wir seit 30 Jahren drüber. Weiß jeder, dass die Brüche an den Sektorengrenzen nicht besonders klug sind. Kriegen wir aber nicht hin. So, also jede Leistung wird, wenn sie gleich ist, auch gleich bezahlt. So eine simple Logik kriegen wir nicht hin. So, niemandem im Ausland kann man ernsthaft richtig gut erklären, warum wir gesetzliche und private Krankenversicherung haben. So, also historisch kann man das erklären, aber kein Land in der Welt hat dieses extrem unsolidarische Konstrukt. Und auch das wird in sich zusammenbrechen. Auch das wird funktionieren über, in diesem Fall über die Beihilfeberechtigten, weil die Länderhaushalte so unter Druck setzen werden, höchstwahrscheinlich, dass da irgendwann dann eine Handlung. Und die Handlung wird kommen sehr, sehr spät. Es wird sehr teuer werden. Und das wissen wir. Und wir kriegen es trotzdem nicht hin, da irgendwie ein mehr präventionsorientiertes System. Wissen wir auch alle, dass das in the long run ein kluger Gedanke wäre. Aber wir kriegen es nicht wirklich, wirklich gebacken. Und das liegt, glaube ich, auch daran, dass da immer noch so viel im Topf drin ist, was zu verteilen ist, dass wir so die ganz großen Schritte tatsächlich nicht, dass wir die nicht hinkriegen. Und das Das macht es so schwer, tatsächlich Veränderungen auf den Weg zu bringen, bei uns im System. Das ist jetzt nicht die Dummheit von Politik oder Selbstverwaltung oder so.
0: Nee.
1: Da sitzen viele kluge Leute.
0: Ja.
1: Aber wir haben ein ganz hohes Beharrungsvermögen im System. Und wir brauchen scheinbar sowas wie externe Schocks, wie so eine Pandemie, um mal so ein paar kleine Dinge irgendwie vorwärts zu bringen. Das ist bitter, dass man das sagen muss. Aber es, so rückblickend auf die letzten 30 Jahre, würde ich sagen, das ist halt Fakt.
0: Und nur noch mal, um es ein bisschen konkreter zu fassen, du würdest sagen, das liegt vor allem daran, weil es um so viel geht, auch monetär einfach um so viel geht. Weil, wie du schon richtig sagst, also wir reden seit Jahrzehnten teilweise über die gleichen Dinge, die wichtig sind, und jede Stiftung redet über die gleichen Dinge, und ganz viele Stakeholder sehen die Probleme, und es gibt auch Lösungen.
1: Nee, also ja, aber ich glaube, es ist deutlich mehr. Also das ist so ein großer
0: Ja.
1: Grund. Aber das ist natürlich nicht irgendwie monokausal. Wir kämpfen ja auch mit ganz, mit anderen Dingen, ne? Aber wir kämpfen auch mit, an einigen Stellen mit einem Professionenverständnis, was nicht wirklich zukunftsorientiert ist. Wir kämpfen mit Rollen und Rollenbildern, die schwierig sind. Ja, also wir haben ein System, was extrem arztzentriert ist.
0: Ja.
1: Das ist nicht wirklich hilfreich in allen Versorgungsbereichen. Das wissen auch alle, aber das hat halt was mit Sozialisation zu tun. Und da legt man nicht einen Schalter um und macht das plötzlich anders. Und zwar übrigens, ne, zeig gar nicht hier mit dem Finger auf irgendjemanden. Wir haben ein Medizinstudium, das Ärztinnen und Ärzte so sozialisiert, wie es das halt tut. Wir haben aber auf der anderen Seite natürlich auch Pflegeberufe, die so sozialisiert sind in so einem im hierarchischen Verständnis. Und wir haben am Ende des Tages auch Patienten, die es gewohnt sind, in so einer Abhängigkeitsposition zu agieren. Das ist ja auch klar, die sind in einer Leidenssituation. Strukturen zum Festhalten zu haben, ist psychologisch, glaube ich, nachvollziehbar. Aber mit solchen Dingen kämpfen wir natürlich auch, wenn wir uns hinbewegen wollen zu einem System mit mehr, ich nenne es mal Subsidiarität, also wo wir tatsächlich Versorgung immer in die Stufe bringen, wo sie am nächsten am Patienten mit der höchsten Qualität und am wenigsten speziell dann durchgeführt werden kann, dann muss man das halt auch zulassen an vielen Stellen. Und das hat nicht was damit zu tun, dass wir zu viel Geld im System haben oder sowas, oder nicht nur, sondern das hat auch ganz viel, das ist wieder so eine Fahrtabhängigkeit, damit zu tun, dass wir das alle halt gelernt haben, uns in diesen Strukturen, die nicht mehr zukunftsfähig sind, zu bewegen. Und das muss sich auch ändern. Und das ist ein dickes
0: Ja.
1: Brett.
0: Veränderung braucht Zeit, vielleicht unter der Überschrift. Gibt es denn Dinge, die ihr bei der Bertelsmann Stiftung tut, um diesen Weg ein bisschen zu vereinfachen oder schneller zu machen, eben um gute Lösungen in die Praxis zu bringen?
1: Ich hoffe das, sonst hätten wir
0: Das ist eine
1: nie.
0: kontroverse Frage. Natürlich tut
1: Ja,
0: ihr das.
1: ich glaube da schon dran, genau, dass wir das tun. Also, aber die Frage ist total wichtig. Wir müssen uns ja immer fragen, wo machen wir den Unterschied? Also, wo können wir etwas beitragen, was auf anderem Wege vielleicht nicht in so Veränderungsprozesse einfließt? Und da gibt es so ein paar Sachen, wo ich glaube, dass Stiftungen aus dem gemeinnützigen Bereich anders unterwegs sind. Also beispielsweise, so eine Sache habe ich schon häufiger genannt, dass wir unabhängig sind. Es macht einen Riesenunterschied, aber eben nicht neutral auch Position beziehen können. Aber wir können halt auch lange Linien zeichnen. Also wenn man in einem wählbaren Amt ist in der Politik und wiedergewählt werden möchte oder muss, dann ist es extrem schwer, über Legislaturperioden hinaus zu agieren, weil die Rückflüsse guter Politik sich im Zweifel für den nächsten Kandidaten auszahlen und nicht für einen selbst, weil am Anfang von Reformprozessen ja häufig auch Einschnitte stehen. Es wird nicht sofort immer besser, sondern erstmal muss man auch irgendeine Kröte schlucken oder mehrere. Und das ist total schwierig für Menschen, die in Positionen sind, die mit kürzeren Zeiträumen agieren, also die mit Haushalten umgehen müssen oder mit Legislaturperioden. Und da haben Stiftungen die Möglichkeit, viel längere Linien zu zeichnen, viel langfristiger zu denken. Das macht einen großen Unterschied aus bei vielen Fragestellungen, die halt langfristig orientiert sind. Also wenn es sowas braucht, wie zum Beispiel Zielbilder im gesundheitspolitischen Bereich, dann sind das halt Bilder, die man zeichnet für in 15 Jahren. Aber Politik braucht sowas, weil sie sonst nicht strategiefähig wird. Also Strategie ist der Weg zum Ziel, aber da muss man erstmal sagen, wo man hin will. Und sich mit solchen Fragestellungen zu beschäftigen, ist schwer innerhalb von Legislaturperioden oder schwer innerhalb eines ministeriellen Apparats, der Gesetze und Verordnungen produzieren muss oder darf. Das sind so Unterschiede. Und ich würde noch einen nennen wollen, vielleicht, wo wir hoffentlich ein bisschen anders unterwegs sind. Ich bin ja verantwortlich inhaltlich für diesen Health Transformation Hub. Das ist das Dach über den Gesundheitsaktivitäten der Bertelsmann Stiftung auf der einen Seite und der GmbH in Berlin auf der anderen Seite. Das ist dann so ein bisschen so eine Balance aus Think and Do Tank, sag ich mal. Also ist auch der Berliner Teil ist dann mehr der Umsetzungsteil. Und wir versuchen unter diesem Dach Akteure zusammenzubringen, die anders denken und arbeiten wollen. Die Leute, die sich auf den Weg machen wollen, die Leute und Institutionen. Und davon gibt es da draußen schon eine ganze Menge, die sich sozusagen innerhalb des bestehenden Systems auf einen anderen Weg gemacht haben, mit wahnsinnig viel Kreativität, Kraftaufwand, die Erfahrungen gemacht haben, die nicht mal die besten sind. Aber da gibt es, solche Leute gibt es da draußen. Und die versuchen wir zusammenzubringen bei uns, um denen Raum zu geben, anders zu arbeiten. Und das ist sozusagen so ein praktischer Bereich, aber der funktioniert auch auf einer politischen Ebene. Also für Politik sind Klärungen im vorpolitischen Raum immens wichtig. Die gesundheitspolitischen Themen sind extrem kontrovers häufig. Und wenn man das austrägt in der politischen Arena, hat man in einem wählbaren Amt häufig ganz große Schwierigkeiten. Also um bei deinem Beispiel von vorhin zu bleiben, wenn man sich dahinstellt und sagt, wir brauchen weniger Krankenhäuser, dann ist es schwer in einem wählbaren Amt. So, weil man da ganz, ganz viel Gegenwind bekommt. Das ist ja auch nachvollziehbar an der Stelle. Und wir als Stiftung können im vorpolitischen Raum Akteure zusammenholen und diese Themen diskutieren, können also quasi so größte gemeinsame Vielfache im geschützten Raum austesten und dann Politik sagen, guck mal, das sind Linien, wenn ihr das versucht, das könnte politisch exekutierbar sein, ohne dass es euch komplett um die Ohren fliegt. Und das geht bei uns und das geht im politischen Raum vielleicht nicht so. Das sind so Konstrukte, wo wir uns etwas leichter tun als andere Akteure.
0: Und du hast den Begriff vorpolitischer Raum genutzt. Also mach's mal konkret, was ist denn ein vorpolitischer Raum? Wie kann ich mir das vorstellen?
1: Naja, wir haben ja, das wäre jetzt so ein bisschen so ein Pro-Seminar, ne? Aber also das geht auch auf das hin, was du vorhin meintest, mit wie viel Wirkung haben wir. Es gibt ja feste Prozesse, sowohl in den Medien als auch in der Politik. Also wenn man so ein Gesetz da irgendwie auf den Weg bringen will, ne, dann gibt es Vorgespräche, dann gibt es irgendwann einen Referentenentwurf, der kommt aus dem Ministerium, dann wird da irgendwie so hin und her gespielt, dann gibt es irgendwann einen Kabinettsentwurf dazu, ne, dann gibt es Anhörungen, dann gibt es Änderungsanträge von den Fraktionen, dann kommt vielleicht ein Vermittlung, also kommt die Länderseite manchmal noch dazu, wenn es zustimmungspflichtig ist, dann gibt es noch einen Vermittlungsausschuss und irgendwann dann kommt dann vielleicht im besten Fall ein Gesetz dabei raus. So, das ist sozusagen der politische Prozess. Der ist auch abgestimmt und auch da gibt es ja ganz viele Interventionsmöglichkeiten. Also die Anhörung beispielsweise ist ja eine Möglichkeit für die Verbände, da reinzugehen und nochmal Positionen klarzumachen. Das ist aber alles sozusagen der offizielle Gesetzgebungsprozess. Und man kann ja unabhängig davon auch Akteure zusammenholen, vorher schon und Linien zeichnen, bevor zum Beispiel so ein Referentenentwurf auf dem Weg ist oder zwischendurch, um schwierige Fragen, die sich im politischen Raum abzeichnen, um die nochmal auch mit Fachleuten zu diskutieren. Das haben wir beim Thema Notfallversorgung einige Male jetzt probiert. Das ist ein extrem schwieriges Feld aus verschiedenen Gründen. Und wir haben versucht, die Akteure, die da alle mit unterwegs sind, mal bei uns zusammenzuholen und mit denen Fragestellungen zu diskutieren. Die kommen dann manchmal etwas technisch rüber, sind aber wichtig. Also eine Frage, Notfallsanitäter, was für ein Kompetenzspektrum der denn haben sollte zukünftig, um ein anderes Erkrankungsspektrum im Low-Care-Bereich irgendwie auch vernünftig vor Ort, weil die Fälle häufiger werden, bearbeiten zu können. Und das ist eine Abgrenzung zu den Notärzten, zu anderen Professionen. Das ist eine ganz schöne Gemengelage. Und das mal zu diskutieren auf dem fachlichen Level und dann so einen Konsens dahin zu bringen und den Input dann zu machen und zu sagen, guck mal, wir haben das schon mit denen diskutiert, was öffentlich schwierig ist, das hilft manchmal, solche Debatten vorwärts zu bringen. Weil hinter verschlossenen Türen, wenn es nicht um Fründe und Vergütung geht, sind das ja alles unglaublich kluge und vernünftige Leute. Und dann kann man auch mit denen anders diskutieren.
0: Lass uns vielleicht mal bei diesem Beispiel der Reform vom Rettungsdienst bleiben, weil letzten Endes, also jede Reform ist anders, jede Zeit ist anders, aber das ist ja vielleicht ein ganz gutes Beispiel. Du hast vorhin auch Legislaturperioden angesprochen, das spielt da, glaube ich, auch eine große Rolle. Diese Reform ist ja letzten Endes nicht so durchgegangen, wie sie geplant war. Woran ist sie gescheitert, würdest du sagen? Und was mich auch zu dem, was du zuletzt erklärt hast, nochmal sehr interessiert, wer sitzt denn da an einem Tisch hinter verschlossenen Türen? Vielleicht kannst du das am Beispiel von dieser Reform mal ein bisschen anschaulicher machen.
1: Ja, kann ich gerne versuchen, wobei auch das ja ein kompliziertes Thema ist. Und das ist ja, die Gesetzgebung läuft ja jetzt gerade mal wieder, hätte ich fast gesagt. So. Auch da gibt es ja jetzt gerade anderthalb Entwürfe, einen von der Opposition und einen aus dem Ministerium raus. Aber wenn man das mal sich, der Prozess läuft ja schon relativ lange, muss man sagen. Auch so komisches Konstrukt, da ja auch gleich nochmal was zu. Aber wenn man sich das anguckt im Zeitverlauf, dann würde man vielleicht sagen, der erste Referentenentwurf ist gescheitert, der war fachlich vielleicht gar nicht so schlecht, aber es gescheitert an einer falschen politischen Adressierung.
0: Was heißt das?
1: Rettungsdienst ist auf einer Länderebene im Innenressort, weil Feuerwehr eher im Bereich Daseinsvorsorge gehört. Ich hoffe, dass ich die Begrifflichkeiten jetzt richtig zusammenkriege. Und dann dem Innenressort untersteht und nicht Gesundheit. Und der erste Referentenentwurf ist auf der Länderebene nur in die Gesundheitsressorts gegangen. Und dann haben die Innenressorts halt komplett geblockt. Das ist ganz schlicht und einfach also wenn du mich fragst, was man verändern kann, das ist ein handwerklicher Fehler einfach gewesen. Ja. Was erstaunlich ist bei den Leuten, die da unterwegs sind, die durchaus ja ganz viel politische Erfahrung hatten. Dann hat man sich nochmal auf den Weg gemacht in der Legislaturperiode, also nicht in dieser, sondern in der davor. Und der zweite Entwurf ist gescheitert an den Interessenvertretern, also an den organisierten Interessenvertretern. Und der dritte Entwurf, das ist dann wieder eine extrem spannende Geschichte. Der dritte wirklich gute Entwurf ist gescheitert, weil die letzte Regierungskoalition zusammengebrochen ist. Der war auf der letzten Rille wirklich sehr seltene Phänomene in der Anhörung. Es waren sich alle einig. Die Opposition hat tatsächlich Sachverständige aus dem Regierungslager eigentlich sprechen lassen. Also ganz Phänomene, die es sonst nicht so gab. Es gab einen großen Konsens tatsächlich. Dieser Entwurf wäre durchgegangen, aber wir hatten leider keine funktionsfähige Regierung mehr. Und deswegen ist der Prozess nicht weitergegangen. Das ist so ein bisschen, man braucht auch ein bisschen, also die Timing-Seite ist Handwerk, aber man braucht halt auch ein bisschen Glück. Also jetzt gerade 2 Tage zu früh diese Regierung dann nicht mehr weitermachen konnte, das haben die Leute, die da diesen Entwurf verhandelt haben für die Notfallversorgung, da hatten die, so, da konnten die jetzt gerade erstmal auch nichts für. So, und wenn man sich das denn anguckt, so diese drei Aufschläge, dann würde ich sagen, den Unterschied machen wir halt nicht beim ersten und beim dritten, sondern beim zweiten. Also da, wo es um Interessenvertreter geht, die blockieren, die müssen das tun. Das ist ja deren Job. Also eine deutsche Krankenhausgesellschaft vertritt die Interessen ihrer Mitglieder. Die werden gesteinigt, wenn, oder also gesteinigt nicht, aber das finden die Mitglieder nicht toll, wenn es da zu Beschlüssen kommt oder Verlautbarungen, die nicht im Sinne der Gesamtheit der Mitglieder sind oder der überwiegenden Mehrheit. Trotzdem sitzen natürlich Leute, die sich über die Zukunft von Krankenhauslandschaft und von Notfallversorgung sehr viele schlaue Gedanken machen. Dann kann man die rauslösen und mit denen diskutieren. Und wir haben weil du es gefragt hast, eben in den verschiedenen Konstellationen mit sehr unterschiedlichen Leuten zusammengesessen. Ist auch alles übrigens publiziert. Also muss ich vielleicht auch noch mal kurz an dieser Stelle sagen, wir sind publikationspflichtig. Also sprich, alles, was wir machen, findet man auch irgendwo im Netz. Das liegt daran, dass wir eben gemeinnützige Gelder zur Verfügung haben und da gibt es dann auch eine Rechenschaftspflicht, eigentlich gegenüber unserer Aufsichtsbehörde, aber so.
0: Ja, es ist eigentlich nicht hinter verschlossenen Türen dann und an einem geheimen Tisch, sondern ja, ihr seid verpflichtet zur Publikation.
1: So, dann gibt es dieses Papier, wo man schon mal einen Konsens zwischen diesen Personen abstimmen konnte. Und das ist wertvoll in so einer Debatte, weil dann ja auch klar ist, dass die Diskussion intern in den jeweiligen Gruppierungen auch weitergeführt werden. Und in dieser Gruppe hatten wir halt Vertreter aus dem politischen Bereich, also aus dem Ministerium damals mit dabei. Wir hatten den ehemaligen Sachverständigenratsvorsitzenden mit dabei. Wir hatten jemanden aus dem Bereich Rettungsdienst mit dabei. Also wir holen dann auch Praktiker mit rein, also Leute, die in der Versorgung tatsächlich verantwortlich sind für einen Rettungsdienst in diesem Fall, beziehungsweise Leute, die in der Organisation sind, also in den Leitstellen da mit dabei sind, die wissenschaftlich sich mit den Themen beschäftigen und versuchen, diese ganzen Positionen und Perspektiven dann zu bündeln und zusammen zu moderieren. Und das ist dann ein anstrengender Prozess, dann ein Papier abzustimmen, wo dann alle im Endeffekt sagen, ja, da stehen wir noch hinter und das ist richtig, was da drin steht. Und trotzdem ist das häufig ein, zwei, drei kleine Schritte weiter als das, was man im öffentlichen Raum verhandeln kann.
0: Jetzt frage ich mich als 100% Praktikerin, ich saß noch nie an so einem Tisch, ich weiß nicht, ob ich jemals sitzen werde. Ich mache praktische Arbeit, da fallen im Krankenhaus, bin da angestellt, da fallen einem viele Dinge auf, die vielleicht nicht so gut laufen. Und deshalb machen wir auch diese Folge. Dann fragt man sich, wo wird das eigentlich verhandelt und wie kann das eigentlich besser werden? Was würdest du denn sagen, wo Menschen, die so arbeiten, praktisch arbeiten, im System arbeiten, beim Rettungsdienst oder in der Pflege oder als Ärztin, wo auch immer, wo können diese Menschen Einfluss nehmen, dass sich und auch realistischen Einfluss nehmen, ohne sich total zu verbrennen mit ihrem Engagement und dann keine Kraft mehr für ihren eigentlichen Job zu haben. Wo kann diese Brücke auch geschlagen werden, weil du sagst, okay, da sitzen Menschen, die auch in der Praxis arbeiten, mit am Tisch, das müssen sie auch unbedingt. Wer ist das?
1: Also erstmal, Politik im gesundheitspolitischen Bereich und diese Arbeit bleibt ein Haifischbecken. Das hat, weiß gar nicht, Norbert Blüm, glaube ich, das erste Mal gesagt und es ist auch so. Das ist total anstrengend und ich bewundere alle sehr, also nicht nur die tagtäglich in der Versorgung sind, sondern die dann auch noch Kraft und Energie und Muße finden, sich in solche Arbeit hinter den Kulissen gar nicht, also jenseits von ihrem Kernjob und Kerngeschäft irgendwie dann noch engagieren. Ich finde das ganz großartig. Das wird immer wahnsinnig viel Energie und Kraft kosten und der ein oder andere wird es auch mal bereuen. Also den Königsweg, das so nebenbei zu machen oder so, das ist, glaube ich, schwierig. Wir versuchen, Rahmenbedingungen zu schaffen bei uns, dass das manchmal ein bisschen geht. Wir haben zum Beispiel auch ein Netzwerk von jungen Leuten, die in ganz unterschiedlichen Bereichen vom Gesundheitswesen tätig sind, von denen wir glauben, wenn wir die irgendwie die jungen Stimmen mal abholen und die zusammenbringen, mit denen diskutieren, das bereichert uns wahnsinnig und die haben auch eine Möglichkeit, denn sich einzubringen und Teile auch von ihrem Wissen in so Reformprozesse einzubringen. Aber es ist total schwierig, glaube ich, in diesen Strukturen da als Einzelne sich Gehör zu verschaffen. Ich würde zu dir als Medizinerin immer sagen, ja, ihr habt ja Verbände, die euch vertreten. Nach meiner Wahrnehmung gibt es da an vielen Stellen ein Gap zwischen, eine Lücke zwischen dem, was an Stimmen aus der Praxis kommt und dem, was an verbandlicher Politik und Interessenvertretung gemacht wird. Das wäre meine erste Antwort eigentlich. Da gibt es extrem mächtige Gremien, sich da mehr zu engagieren und da einzubringen,
0: Ganz kurz
1: ist.
0: einmal einzuhaken, also wie sieht diese Lücke deiner Meinung nach aus? Worin besteht diese Lücke?
1: Ich erlebe das immer wieder. Also du hast vorhin das Thema Krankenhaus angesprochen. Wenn man mit Leuten aus der Versorgung redet, gerade mit jungen Leuten aus der Versorgung, sagen die, das ist komplett richtig, was ihr sagt. Wir verbrennen hier vor Ort. Wir haben keine Arbeitsbedingungen, in denen wir qualitativ hochwertig arbeiten können. Der Schichtbetrieb ist mies. Wir werden hier teilweise gezwungen, eine Qualität, die wir eigentlich medizinisch nicht verantworten können, zu produzieren, weil das ein Geschäftsinteresse der Klinik oder weil sozusagen aus dem ökonomischen Interesse der Klinik raus Entscheidungen getroffen werden müssen. Und das spiegelt sich aber

0: doch schließen mit der allergrößten Frage für heute. Jan, was ist denn deine Utopie für die Zukunft der Gesundheitsversorgung? Du darfst träumen.
1: Ich darf träumen, aber nicht 3 Stunden nochmal reden, glaube ich.
0: Kurz.
1: Ja, das ist nicht so einfach. Also, da fallen mir 2, 3 Punkte ein, vielleicht, die ich nennen würde. Wir haben gerade eine große Studie zum Thema Delegation gemacht. Und ich würde mir wünschen, dass wir wegkommen von einer relativ starken Arztzentrierung hin zu Strukturen, wo wesentlich mehr Teamarbeit ist, wo eine ganz andere Aufteilung zwischen den Professionen ist und auch tatsächlich, also wo Ärzte eine andere Rolle haben. Also es geht gar nicht darum, weniger Einfluss für den Arzt, aber ich bin fest davon überzeugt, dass im Gesundheitssystem der Zukunft der Arzt, die Ärztin eine andere Rolle haben wird. Das wird viel mehr sowas sein wie ein Teamlead, wie eine Moderation von Versorgungsprozessen. Das werden auch größere Einheiten sein. Ich glaube, dieses Thema Wissensvorsprung wird kleiner werden. Und es werden andere Qualifikationen sein, die da immer weiter in den Vordergrund rücken. Also Arzt als Wissensträger, als Kommunikator, solche Dinge. Tatsächlich weg von diesem Halbgott in Weiß, aber sozusagen das Rollenprofil müsste sich ändern, glaube ich. Dann, spielt ja mit rein, dieses Thema Digitalisierung wird ein Riesenthema sein in Zukunft und wird im Gesundheitssystem der Zukunft eine andere Rolle spielen. Nicht nur im Sinne von, dass das Wissen eine ganz andere Bedeutung haben wird, sondern auch im gesamten Systemaufbau. Und ein Kollege von mir hat neulich mal, als er versuchte, das zu erklären, gesagt, naja, er würde immer noch hören, dass wir mal oder dass wir dringend bräuchten, sowas wie ein Schulfach Gesundheit, damit die Patienten endlich mehr Kompetenz in Gesundheitsdingen und in Versorgung kommen. Daran wird es mangeln. Und er wird darauf immer antworten, nee, das sei der völlig falsche Weg. Wir brauchen ein gesundheitskompetentes System. Ein System, was nicht nur, aber in großen Teilen digital zum richtigen Zeitpunkt die richtigen Informationen zum Patienten bringt. Nicht der Patient muss sich durch den Dschungel des Gesundheitswesens tasten, sondern das System muss so aufgebaut sein, dass bei der Ernährungsberatung, beim Diabetologen, Augenuntersuchungen, sowas. Das ist no rocket science. Das wissen wir alle. Diese Pfade gibt es, ja. Medizinische Leitlinien gibt es alles. Aber die Versorgung ist häufig nicht so strukturiert oder der Patient muss sich das selbst suchen. Und wir brauchen eigentlich ein System, was sagt, oh, guck mal, wir sehen gerade hier, du bist Diabetiker, deswegen musst du jetzt 1, 2, 3. Und die Termine habe ich dir auch schon gemacht. So muss das funktionieren, weil wir werden nicht alle Menschen gesundheitskompetent machen, sondern wir brauchen ein System, das die Menschen abholt. Das wäre so der zweite Punkt, den ich machen wollen würde. Ein gesundheitskompetentes System. Und der dritte wäre so ein bisschen, und auch den haben wir jetzt in dem Podcast schon ein paar Mal gehabt. Und das ist so ein Schlagwort und ich schäme mich fast ein bisschen dafür und ich würde es trotzdem nennen wollen. Ich würde mir mehr Ergebnisorientierung wünschen. Ich würde mir im ersten Schritt erstmal mehr Transparenz über die Qualität im System wünschen. Wir sind in weiten Teilen des Gesundheitssystems im Blindflug unterwegs. Wir haben keine Ahnung, jedenfalls nicht systematisch, wo gute und wo schlechte Versorgungsqualität herrscht. Wir wissen alle, dass die Qualität unterschiedlich ist. Jeder Versorger weiß das. Und wir tun nichts dagegen oder wir tun zu wenig dagegen, so würde ich das mal sagen. Also ich würde mir mehr Transparenz über Qualität wünschen und dann eine konsequente Steuerung der Versorgung hin zu guter Versorgungsqualität, weil das haben die Patienten verdient und übrigens auch alle, die im Gesundheitswesen tätig sind, haben das verdient. Ja, dieses Projekt Weiße Liste, was wir früher hatten, das ist Qualitätstransparenz gewesen, aber der Veränderungshebel, um das am Ende nochmal zu bringen, der Veränderungshebel war nicht, dass die

0: Patienten, wenn das transparent ist, alle zu den Kliniken mit der guten Versorgungsqualität hinlaufen. Das können die meisten nicht. Der große Hebel war, dass in dem Moment, wo die Qualität transparent ist, die Versorger, die Kliniken anfangen, ihre Prozesse zu verändern, weil die besser werden wollen. Ja? Die gucken bei den anderen und sagen, oh, die machen das besser. Wie machen die denn das? Sowas passiert. Und dazu brauchen wir eine Qualitätstransparenz. Das haben alle im System verdient. Und das würde ich mir wünschen, dass wir uns viel mehr an der Qualität und an den Ergebnissen orientieren.
1: Total wichtige Punkte. Ich sitze hier wirklich immer nur mit Nicken. Vielen, vielen Dank, dass du da am Ende auch noch mal so deine Vision in drei wichtige Punkte zusammengefasst hast. Total gut. Vielen, vielen Dank für das Interview generell. Ich fand es sehr inspirierend und viele ganz neue Einblicke habe ich dadurch gewonnen. Vielen Dank, dass du dir die Zeit genommen hast, Jan.
0: Ja, danke für die Moderation, danke fürs Zuhören, danke für die klugen Fragen und die Gelegenheit, hier ein bisschen was aus dieser Stiftungswelt auch mal zu zeigen, öffentlich zu machen und darüber zu diskutieren. Danke dir.
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6: Es war ein schöner Frühlingstag heute. 16 Grad aktuell noch in Darmstadt. Runter geht's in der Nacht auf 8. Morgen deutlich kälter, 14 Grad. Dazu gibt's sogar Gewitter am Nachmittag. Also Regenschirm mit rausnehmen oder die Regenjacke. Dienstag, Mittwoch wärmer bis knapp 20 Grad.
7: Wir schauen auf die Straßen. Achtung auf der A5 Darmstadt-Heidelberg zwischen Seeheim-Jugenheim und Bensheim. Da haben wir streckenweise Stau und stockenden Verkehr. Und Achtung auch auf der A67 Mannheim-Darmstadt. Nee, Entschuldigung, zwischen Lorsch und Vierenheimer Dreieck. Wir machen die 67
6: nochmal neu. Und damit der Blick auf die Straßen mit Ben Scheffel.
7: Achtung auf der A67 Darmstadt-Mannheim zwischen Lorsch und Vierenheimer Dreieck. Da gibt es eine Baustelle und deswegen ist die voll gesperrt. Das Ganze noch bis Montagmorgen um 5. Jetzt haben wir es.
6: Wow.
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7: Ja, herzlich willkommen auf der 103,4 MHz im Stream unter radiodarmstadt.de oder über DAB+. Christian, ich merke schon, ich bin noch ein bisschen eingerostet. Es tut mir leid, ich nehme hier direkt die gesamte Schuld auf meine Kappe und sage, wir haben jetzt 2 Stunden, um das alles nochmal besser zu machen, als das hier gerade gelaufen ist.
6: Das liegt jetzt voll an dir. Ich sitze ja heute nicht an den Reglern, von daher.
7: An die Regulars. Ich gebe mein Bestes.
6: An the regular.
7: Oder?

0: Bitte, Nico. Oh, play with fire, fire. Santos. Oh, oh. Schönen Abend. Und das gibt's gleich in der Radar Happy Hour. Es gibt nichts, was
1: mich hält. Au revoir. Mark Forster und Sido haben wir mitgebracht. Au revoir. Außerdem.
0: Die kenne ich.
1: Ach Quatsch.
0: Das ist Gracie Abrams. Mit That's So True gibt's gleich.
1: Fantastisch, Christian. Und davor gibt's den einzig wahren Shawn Mendes. Fast vergessen zu sagen, wie der Song heißt. There's nothing holding me back. Hier ist die Happy Hour um 5 vor 7.
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0: Fate of Ophelia.
1: Ich weiß schon, warum wir hier Arbeitsteilung machen, Christian.
0: Ich bin vorhin, bin mit der Bahn schon elendlang hängen getuckert nach Darmstadt. Zurück muss ich nachher über Frankfurt fahren, weil einfach nichts läuft. Ist dumm.
1: Das ist wirklich echt unpraktisch. Schlimmer wird's aber ab morgen oder nur morgen zum Glück, denn es wird gestreikt in Darmstadt, der ÖPNV. Alles, was wichtig ist, hört ihr gleich nach zwei Songs.

0: Das ist Dermot Kennedy Outnumbered um 20 nach 7 in der Happy Hour.
1: Kurze Frage, Ben. Wie sieht's denn bei dir mit Geduld aus?
0: Schlecht. Ganz, ganz, ganz
1: Wieso?
0: Schlecht. Ich bin einfach ein grundungeduldiger Typ, glaube ich.
1: Eieiei, okay.
0: Oder was heißt, glaube ich, weiß ich.
1: Dann meide doch morgen einfach ganz Darmstadt, zumindest wenn du den ÖPNV brauchst, weil Verdi hat gesagt, morgen wird gestreikt. Warnstreik in Darmstadt.
0: Ja, das bedeutet für uns konkret Ausfälle und Verspätungen natürlich. Die Straßenbahnen 1, 2, 5, 6 und 7 fahren gar nicht. Genauso die Busse B, FM, M1, M2, M3, MX, WE3, WE4 und der Airliner. Also für alle Pendler zum Frankfurter Flughafen, passt da auf jeden Fall auf und sucht euch eine Alternative. Einige wenige Buslinien fahren regulär. Für alle anderen Straßenbahnen und Buslinien gibt es einen Notfahrplan. Grund für den Streik sind laufende Tarifverhandlungen. Verdi will seinen Forderungen mehr Nachdruck verleihen.
1: Ja, die Herakt hat jetzt gesagt, sie kann das alles überhaupt nicht nachvollziehen, denn es gibt eine zweite Verhandlungsrunde, schönes Wort, die startet jetzt am Dienstag.
2: Da.

0: erstmal ein bisschen Stress, oder? Olli Mörs und Flo Rida, Troublemaker, gibt's gleich nach Wetter und Verkehr.
1: Das Wetter macht auf jeden Fall keinen Trouble. So schlimm ist es nicht. 16 Grad aktuell noch in Darmstadt. Runter geht's heute Nacht auf 8. Es bleibt trocken. Morgen können wir drüber streiten. Dann gibt's vielleicht doch Trouble, nämlich Gewitter am Nachmittag.
0: Ich mag das nicht, wenn du dieses Geräusch dazu machst, Christian. Das ist
1: welches Geräusch?
0: Naja, dieses. Das klingt so, wie als wäre das Wetter richtig schlimm.
1: Ja, okay.
0: Das macht mir persönlich Angst.
1: Darf ich weiterreden?
0: Ja.
1: 14 Grad, Dienstag und Mittwoch dann bis knapp unter 20.
0: Der Blick auf die Straßen geht zuerst auf die A5 Darmstadt-Heidelberg. Zwischen Eberstadt und Heppenheim haben wir streckenweise Stau und stockenden Verkehr. Und wir schauen auf die A67 Darmstadt-Mannheim. Die ist zwischen Lorsch und Viernheimer Dreieck vollgesperrt. Wegen der Baustelle geht noch bis Montagmorgen um 5. Die clevere Umleitung ist über die A5.
2: Wow.
0: Falscher Knopf.
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0: So, einer von beiden drückt die falschen Knöpfe. Ihr dürft raten, wer.
1: Ja. Ben Schöffel. Einen schönen guten Abend zusammen um 7:30. Es ist der 17. Mai.
0: Mhm.
1: Ist richtig, ne?
0: Ich gucke, ja.
1: Du drückst den falschen Knopf, ich sage das richtige Datum, gute Arbeitsteilung.
0: Ich finde, so machen wir das jetzt für die nächsten 1,5 Stunden.
1: Und jetzt gibt's Trouble.
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0: Sandra aus Saarbrücken bringt uns Maria Magdalena mit, um es aufzuklären. Sandra, die Künstlerin, kommt aus Deutschland, aus Saarbrücken.
1: So ist das. Und so geht's jetzt direkt weiter. Capital City sind das Safe and Sound. Für mich definitiv einer der
0: Kindheitssongs?
1: Ja.
0: Wow.
1: Schön, Christian. Du weißt schon, was
0: es ist. Es ist die Kindheit hier in der Radar Happy Hour um 19 Uhr und genau 38 Uhr.

0: Die Sportfreunde Stiller. Applaus, Applaus um 7:45. Hier ist die Radar Happy Hour.
1: Jeder Fall ist einer zu viel. Das hat Darmstadts OB Hanno Benz heute gesagt. Worum geht's? Heute am 17. Mai, da ist der internationale Tag gegen Homo-, Bi-, Intertrans- und Queerfeindlichkeit. Dazu gab's heute auch eine Kundgebung in Darmstadt. Am Mahnmal die Schattenseite des Regenbogens, so heißt das beim Welcome Hotel.
0: Ja, Benz blickt mit Sorge auf die Entwicklung queerfeindlich motivierter Straftaten in Hessen. 2025 gab's 141 solcher Fälle. Das sind mehr als viermal so viele im Vergleich zum Jahr 2022. Und da hat der OB eben gesagt, jeder Fall ist einer zu viel.
1: Ja, auf der ganzen Welt setzen Menschen heute ein Zeichen gegen Queerfeindlichkeit. Vor genau 36 Jahren, am 17. Mai 1990, da hat die Weltgesundheitsorganisation beschlossen, dass Homosexualität nicht mehr als Krankheit definiert wird.
0: Kann man nur auf Besserung hoffen.
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3: Ben hat mich gerade gefragt, ob ich ready bin. Und ich sage, für das, was da morgen beim Wetter kommt, nicht so ganz. Denn morgen Gewitter. Richtig gehört, Gewitter und Regen. Morgen Nachmittag maximal 14 Grad starten wir in die neue Woche rein. Dienstag und Mittwoch dann Richtung Wochenmitte 18, 19 Grad. Und wenn wir ein bisschen weiter blicken, sieht's richtig gut aus.
4: Frag mich ja wirklich, was wir dem Wetter getan haben.
3: Ende der Woche 24 Grad.
4: Irgendwie mag das uns nicht.
3: Nö. Und die Straßen, mögen die uns?
4: Gerade schon. Wenn man absieht von der A5 Darmstadt-Heidelberg, da gibt es zwischen Eberstadt und Heppenheim ein bisschen Stau und ein bisschen stockenden Verkehr. Und die A67, die mag uns auch nicht. Darmstadt-Mannheim zwischen Lorsch und Viernheimer Dreieck ist die noch bis Montagmorgen um 5 voll gesperrt. Ab Lorsch könnt ihr da einfach über die A5 fahren, die verläuft parallel. Das ist immerhin die gute Nachricht.
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3: Happy an diesem Sonntagabend.
4: Aber sowas von. Ich meine, gut, die neue Arbeitswoche steht bevor. Das ist vielleicht für den einen oder anderen ein kleiner Downer.
3: Aber Arbeit kann ja auch erfüllen, weil das Wochenende dann wieder wartet an einer anderen Stelle.
4: So nämlich. Es sind ja im Prinzip auch nur 5 Tage, die man rumkriegen muss.
3: Ja, und dann nächste Woche ist ja gleich wieder der Montag frei.
4: Wow.
3: Pfingstmontag. Und die Woche drauf
4: ist Schlossgrabenfest. Am Donnerstag geht's los.
3: Ja, und am Donnerstag drauf, dann in 2 Wochen, ist wieder frei.
4: Irgendwie gibt's viel, worauf man sich freuen kann. Finde ich geil.
3: Ja, und worauf freuen wir uns jetzt hier?
4: Wir freuen uns jetzt natürlich auf Adam Lambert. What do you want from me?